0: werden. Noch Ende April hatte das Bundesforschungsministerium mitgeteilt, dass man sich bei der Finanzierung der Erhöhung einig sei.
1: Die Koordinatorin der US-Geheimdienste Gabbard hat ihren Rücktritt angekündigt. Sie habe US-Präsident Trump mitgeteilt, dass sie in nächster Zeit ihren krebskranken Ehemann unterstützen wolle, schrieb Gabbard in sozialen Medien. Aus Washington Samuel Jakisch.
2: Als koordinierende Direktorin der US-Nachrichtendienste legte Tulsi Gabbard eine hohe Priorität auf innenpolitische Themen. Sie setzte Ressourcen der Geheimdienste im Kampf gegen illegale Grenzübertritte und Einwanderung ein. Außerdem ließ sie mehrere Berichte über die Arbeit der früheren US-Regierungen unter Joe Biden und Barack Obama anfertigen und veröffentlichen. Der Director of National Intelligence ist der ranghöchste Berater des US-Präsidenten und des Nationalen Sicherheitsrates in allen Fragen der Geheimdienste und der nationalen Sicherheit. Ein Nachfolger für den nun vakanten Posten ist noch nicht bekannt.
1: In der Relegation zur zweiten Fußball-Bundesliga hat Rot-Weiß Essen das Hinspiel für sich entschieden. Der Drittligist setzte sich vor eigenem Publikum mit 1:0 gegen Greuther Fürth durch. Der Zweitligist hat dann Heimrecht im Rückspiel. Das findet am kommenden Dienstag statt. Das waren die Nachrichten. Das Wetter in Deutschland. Oft sternklar, etwas Nebel, Tiefstwerte 15 bis 7 Grad. Tagsüber heiter, später zur Nordsee mehr Wolken und einzelne Schauer oder Gewitter. Höchstwerte 25 bis 33 Grad, an den Küsten kühler. Am Pfingstsonntag viel Sonne, in der Mitte und im Osten einzelne Schauer oder Gewitter. Es ist 2.03 Uhr.
3: Hallo unterwegs. Die A4 Dresden-Chemnitz ist zwischen Frankenberg und Chemnitz-Ost nach einem Unfall in beiden Richtungen gesperrt. Die A23 Hamburg Richtung Heide ist zwischen Eidelstedt und Pinneberg-Süd wegen Bauarbeiten bis Dienstag 5 Uhr gesperrt. Und das gilt auch für die A40 Duisburg nach Essen zwischen dem Kreuz Duisburg und Duisburg-Kaiserberg. Für die A44 Düsseldorf nach Essen zwischen dem Kreuz Düsseldorf-Nord und Ratingen-Schwarzbach. Und auch für die A67 Mannheim Richtung Darmstadt zwischen dem Vierenheimer Dreieck und Losch. Der Stadtring A100 ist zwischen der Detmolder Straße und Schmargendorf bis 5 Uhr in Richtung Wedding gesperrt. Die A861 Dreieck Hochrhein Grenzübergang Rheinfelden ist zwischen dem Dreieck Hochrhein und Rheinfelden Mitte im Neulinger Bergtunnel in beiden Richtungen gesperrt. Und die Kühlbrandbrücke in Hamburg ist wegen Bauarbeiten in beiden Richtungen bis Montag 5 Uhr gesperrt. Allen unterwegs eine gute Fahrt. Kommen Sie gut an mit uns.
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3: Und das Ganze vom Mitteldeutschen Rundfunk aus dem Landesfunk aus Thüringen in Erfurt mit Klaus Schröder-Grau und der Steve Miller Band.

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1: Sein großer Hit von Juanes La Camisa Negra. Und er hat uns mal im O-Ton verraten, im Interview, dass die Musik, die er macht, ganz einfach so sein Lebensgefühl auch so ein bisschen darstellen mit seiner Stimme und seiner Gitarre. Das macht einfach Laune.
2: I love to sing my songs in that way, you know, because it's the way that I really write the songs, you know, with the guitar and the voice. So it's always natural. And even if I'm singing the same songs all the time, always is different for me, because it has like different lives.
1: Juanes. Und jetzt ein Mann, der es natürlich auch liebt, Musik zu machen. Robbie Williams, She's the One. In der ARD-Hitnacht.

Und wichtige Warnmeldung für die Autofahrer. Vorsicht bitte auf der B4 Erlangen-Nürnberg. Zwischen Gebbertstraße in Erlangen und Würzburger Straße kommt Ihnen ein Falschfahrer entgegen. Bitte äußerst rechts fahren, nicht überholen. Falschfahrer auf der B4 Erlangen-Nürnberg. Zwischen Gebbertstraße in Erlangen und der Würzburger Straße. Hier ist ein Falschfahrer unterwegs. Vorsicht in beiden Richtungen.

Peter Schilling, der NDW-Star, hat in einem Interview mal gesagt, er sei auch ein ganz großer David Bowie-Fan. This is not America. Und er wurde ja damals beeindruckt, ebenso wie David Bowie, von einem Film, um Musik zu machen. Und jetzt gleich ein Mann aus Nordirland, und zwar Jean Fiagel Sharkey, der in den 80ern einen Hit hatte mit dem Namen A Good Heart. Ein paar kamen noch nach, aber irgendwie war das dann auch sein allergrößter Erfolg. Jetzt bei uns in der ARD-Hitnacht. A Good Heart.

0: 2.31 Uhr. Jetzt gibt's erstmal die Entwarnung für die B4 Erlangen-Nürnberg. Kein Falschfahrer mehr zwischen Gebbertstraße in Erlangen und der Würzburger Straße. Hier nun die weiteren Verkehrsmeldungen. Die A4 Dresden-Chemnitz ist zwischen Frankenberg und Chemnitz-Ost nach einem Unfall in beiden Richtungen gesperrt. Die A23 Hamburg Richtung Heide ist zwischen Eidelstedt und Pinneberg Süd wegen Bauarbeiten bis Dienstag früh gesperrt. Und das gilt auch für die A40 Duisburg Richtung Essen. Zwischen dem Kreuz Duisburg und Duisburg-Kaiserberg, ebenso für die 44 Düsseldorf Richtung Essen, zwischen dem Kreuz Düsseldorf-Nord und Ratingen-Schwarzbach und auch für die 67 Mannheim Richtung Darmstadt, zwischen dem Viernheimer Dreieck und Lorsch, alle gesperrt bis Dienstagmorgen wegen Bauarbeiten. Der Stadtring A100 in Berlin ist zwischen der Detmolder Straße und Schmargendorf bis 5 Uhr früh in Richtung Weddingen gesperrt. Die A861 Dreieck Hochrhein, Grenzübergang Rheinfelden, ist zwischen dem Dreieck Hochrhein und Rheinfelden Mitte im Nollinger Bergtunnel in beiden Richtungen gesperrt. Und in Hamburg ist die Kühlbrandbrücke wegen Brückenarbeiten bis Montag 5 Uhr gesperrt. Und jetzt noch eine Meldung von der A29 Oldenburg Richtung Wilhelmshaven. Die Autobahn ist zwischen Zetel und Sande wegen eines Feuerwehreinsatzes derzeit gesperrt. Das war's, gute Fahrt.
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0: Mit Klaus Schräder-Rau. Hallöchen.

Achtung bitte, auf der A661 Egelsbach-Bad Homburg zwischen Frankfurt-Eckenheim und Niedereschbach ist ein Falschfahrer unterwegs. Fahren Sie bitte äußerst rechts und überholen Sie nicht. Falschfahrer auf der A661 Egelsbach-Bad Homburg zwischen Frankfurt-Eckenheim und Niedereschbach. Äußerst rechts fahren, nicht überholen. Wir melden, wenn die Gefahr vorüber ist.

0: Mr. James Blunt. 20 vor 3 haben wir's. In der ARD-Hitnacht. Gleich die Jungs von BAP, ja, die sind ja auf der Zielgeraden, so heißt ja auch ihre Tour. 50 Jahre BAP und in dieser Zeit ist eine Menge passiert, unter anderem auch 1984. Da wollte BAP durch die DDR touren und da gab es im Vorfeld schon eine Menge Geplänkel zwischen dem Management von BAP und der staatlichen Künstleragentur der DDR. Geplant waren damals 14 Konzerte in 13 Städten und Wolfgang Niedecken hat extra für die Tour ein Lied geschrieben, deshalb Spill My Hell mit DDR-kritischen Statements. Ja, und da gab es ein Problem.
1: Tja, bisher passiert ist, dass wir halt gestern relativ normal eingereist sind, dass es bei den Vorbesprechungen, wo zwei Leute von der Künstleragentur hier aus der DDR bei uns bei einem der Vorbereitungskonzerte waren, ein Stück gehört haben, was wir hier für die DDR gemacht haben. Und im Moment wird also nach längeren Diskussionen intern zwischen den Herren und uns offensichtlich auf einer höheren politischen Ebene entschieden, ob dieses Stück hier machbar ist oder nicht. Und davon wird im Wesentlichen abhängen, ob diese Tournee hier noch stattfindet oder nicht.
0: Sie fand nicht statt. Das war Roland Timme, genannt Balou, der BAP-Konzertchef damals. Und dann kam es zum Eklat tatsächlich. Die Tournee durch die DDR platzte. Die Band reiste ab, ohne auch nur einmal auf einer Bühne gestanden zu haben. Darüber gibt's auch eine 25-minütige Doku auf der Internetseite unserer Kollegen vom Westdeutschen Rundfunk. Denn damals waren tatsächlich WDR-Reporter mit dabei. Sie reisten im Tourbus mit BAP nach Ost-Berlin und haben den Eklat hautnah miterlebt.
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Vorsicht nach wie vor bitte auf der A661 Egelsbach-Bad Homburg zwischen Frankfurt-Eckenheim und Niedereschbach ist ein Falschfahrer unterwegs. Bitte äußerst rechts fahren, nicht überholen. Falschfahrer auf der A661 Egelsbach-Bad Homburg zwischen Frankfurt-Eckenheim und Niedereschbach. Vorsicht bitte in beiden Richtungen. Wir melden, wenn die Gefahr vorüber ist, um 3:10. Und jetzt muss ich mal schauen, welchen Titel ich denn noch für Sie spielen kann. Jetzt habe ich nämlich 4 zur Auswahl und die schaffe ich bis zu den Nachrichten nicht mehr. Und ich glaube, einer wird jetzt dran glauben müssen. Es ist nicht Barry Manilow mit Copacabana, sondern eher Whitney Houston. Für alle Whitney-Fans. Sie kommt bestimmt wieder auf die Liste eines Tages. Dann kommt noch Free, All Right Now und Sometimes vom Erasure. Dann die Nachrichten und dann hören wir uns wieder um 3:15.

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1: Um 3 Uhr mit Gabriela Kühne. Bundesaußenminister Wadephul hält die NATO trotz Meinungsverschiedenheiten mit den USA nicht für geschwächt. Die Vereinigten Staaten seien nach wie vor ein verlässlicher Partner, sagte Wadephul in den ARD-Tagesthemen. Aus der Nachrichtenredaktion Ulf Hilbert.
2: Der Außenminister betonte, das Treffen mit seinen NATO-Kollegen im schwedischen Helsingborg habe gezeigt, dass das Verteidigungsbündnis größer und stärker sei als je zuvor. Es sei eine gute Nachricht, wenn die USA zusätzliche 5000 Soldaten in Polen stationieren wollen. Die Gefahr für Europa gehe von Russland aus, so Wadephul. Deswegen müsse die NATO vor allem im Osten Präsenz zeigen, das sei auch gut für Deutschland. Auf dem Außenministertreffen der NATO sind sich die Teilnehmer einig gewesen, dass die Europäer künftig mehr Verantwortung im Verteidigungsbündnis übernehmen müssen.
1: Unionsfraktionschef Spahn hat sich gegen Erhöhungen bei BAföG, Wohngeld, Bürgergeld und Elterngeld ausgesprochen. Ohne Wirtschaftswachstum müsse man schauen, wo gespart werden kann, sagte er dem Münchner Merkur. Im Koalitionsvertrag hatten sich Union und SPD auf eine Novelle des BAföG geeinigt. Die Wohnkostenpauschale sollte von 380 auf 440 Euro im Monat steigen. Noch Ende April hieß es vom Forschungsministerium, dass man sich bei der Finanzierung

0: Liga hat Rot-Weiß Essen das Hinspiel für sich entschieden. Der Drittligist setzte sich vor eigenem Publikum mit 1:0 gegen den Zweitligisten Greuther Fürth durch. Aus der Sportredaktion Jan Wuchner.
1: Eine Stunde lang waren allerdings die Gäste aus Fürth der Führung deutlich näher, trafen unter anderem die Querlatte und hatten weitere gute Tormöglichkeiten. Den Treffer des Abends aber erzielten die Gastgeber. Einen Freistoß aus rund 19 Metern hämmerte Torben Müsel für RWE in der 62. Minute in den rechten Torwinkel. Danach drängten die Essener auf ein weiteres Tor, hatten ihrerseits sehr gute Möglichkeiten. Es blieb am Ende aber beim 1:0 und großem Jubel der restlos begeisterten Essener Fans. Dienstag steigt das Rückspiel in Fürth.
0: Das waren die Nachrichten. Das Wetter in Deutschland. Tagsüber heiter, später zur Nordsee mehr Wolken und einzelne Schauer oder Gewitter. Höchstwerte 25 bis 33 Grad, an den Küsten kühler. Am Pfingstsonntag viel Sonne, in der Mitte und im Osten einzelne Schauer und Gewitter. Die Zeit, es ist 3:03 Uhr.
2: Wir schauen auf die Straßen in der ARD-Hitnacht. Zunächst noch die Entwarnung noch einmal. Für die A661 Egelsbach-Bad Homburg kein Falschfahrer mehr zwischen Frankfurt-Eckenheim und Niedereschbach. Die A4 Dresden-Chemnitz ist zwischen Frankenberg und Chemnitz-Ost nach einem Unfall in beiden Richtungen derzeit gesperrt. Die A23 Hamburg Richtung Heide ist zwischen Eidelstedt und Pinneberg-Süd wegen Bauarbeiten bis Dienstag 5 Uhr gesperrt. Die A29 Oldenburg Richtung Wilhelmshaven ist zwischen Zetel und Sande wegen eines Feuerwehreinsatzes derzeit gesperrt. Die 40 Duisburg nach Essen ist zwischen dem Kreuz Duisburg und Duisburg-Kaiserberg wegen Bauarbeiten bis Dienstag früh gesperrt. Und das gilt auch für die 44 Düsseldorf Richtung Essen zwischen dem Kreuz Düsseldorf Nord und Ratingen-Schwarzbach. Die A46 Wuppertal nach Düsseldorf ist im Tunnel Wersten nach einem Lkw-Unfall derzeit gesperrt. Der Verkehr wird an der Anschlussstelle Holthausen abgeleitet. Die A67 Mannheim Richtung Darmstadt ist zwischen dem Firnheimer Dreieck und Lorsch wegen einer Baustelle bis Dienstag 5 Uhr gesperrt. In Berlin, der Stadtring A100 ist zwischen der Detmolder Straße und Schmargendorf bis 5 Uhr in Richtung Wedding gesperrt. Die A861 Dreieck Hochrhein Grenzübergang Rheinfelden ist zwischen dem Dreieck Hochrhein und Rheinfelden Mitte im Nollinger Bergtunnel in beiden Richtungen gesperrt. Und in Hamburg ist die Kühlbrandbrücke wegen Brückenarbeiten in beiden Richtungen bis Montag 5 Uhr gesperrt. Gute Fahrt!
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2: Ich bin Klaus Schröder-Rau, hallöchen, und jetzt gibt's gleich einen Song über Laila. Und da geht's nicht um diesen chaotischen Mallorca-Song, sondern um einen Kultklassiker von Eric Clapton. Vorher noch Slade und Far, Far Away.

0: Elvis Lauren, Eric Clapton und Layla. 3:11. Und es geht mal wieder in die 80er Jahre. Und die Gruppe Alphaville, die hatte ja damals auch einen sehr überraschenden Erfolg erfahren. Und Marian Gold hatte das mal in einem Interview recht süß formuliert. Im wahrsten Sinne des Wortes.
1: Also als wir angefangen haben, Musik zu machen, waren wir arm wie die Kirchenmäuse. Und die 80er waren für mich natürlich irgendwie so, als wenn man in einen Süßwarenladen kommt und alles für umsonst kriegt. Weil wir extrem durchgestartet sind. Mit unserer ersten Single damals mit Big in Japan.
0: Ja, das war der erste große Knaller und es folgten weitere. Unter anderem dieser hier, Forever Young.

0: Die Eurythmics in der ARD-Hitnacht um 4:08. Und jetzt eine Band, die 1972 in Ost-Berlin ihr künstlerisches Schaffen startete, nämlich City. Und von Anfang bis Ende mit dabei war Fritz Puppel. Ende 2022 gab City das letzte Konzert. Und dann ging der Fritz erst einmal in Rockerrente.
1: Ich muss dazu sagen, jetzt ernsthaft, das hat etwas mit unserem Beruf zu tun und mit der ganzen Umgebung. Man fühlt sich irgendwie ein bisschen alterslos. Also es ist anders, dass wir haben andere Marker in unserem Leben. Bekannte oder mit denen ich studiert habe, da geht es dann, ja, ich höre jetzt mit 63 auf, dann mit 65 und dann Frührente oder dies und jenes. Wir haben das nicht. Wir haben vor, nächstes Album zu machen und huch, jetzt bin ich so und so alt. Okay, wir müssen ein bisschen auf unsere Gesundheit achten. Ansonsten ist es wie alterslos. Und das hat damit zu tun, muss man es vergleichen, also ein Schriftsteller macht sich auch keine Gedanken oder ein Maler, wie alt bist du? Und mittlerweile gibt es auch nicht mehr die Fragen, wann hört ihr auf? Also so, das war eine Zeit lang irgendwie, bist jetzt hier mit Rockmusiker und weiß ich nicht, wenn du nicht in 20 Jahren gestorben bist, dann warst du schon irgendwie nicht mehr glaubwürdig. Das gibt es heute nicht mehr.
0: Vor knapp 2 Jahren ist er gestorben, im Alter von 79 Jahren. Fritz Puppel. Und hier ist einer der größten Hits von City, Am Fenster.

0: Mr. Rick Astley, der mal in einem Interview zugegeben hat, dass er damals in seinen Videos wirklich nicht gut tanzen habe können. Ja, wenn man sich die Videos heute mal anguckt. Eine Feststellung, der ich nicht widerspreche. Und damit haben wir es genau 3:30. Wir schauen auf die Straßen in der ARD-Hitnacht. Die A23 Hamburg Richtung Heide ist zwischen Eidelstedt und Pinneberg Süd wegen Bauarbeiten bis Dienstag 5 Uhr gesperrt. Die A29 Oldenburg Richtung Wilhelmshaven ist zwischen Zetel und Sande wegen eines Feuerwehreinsatzes derzeit gesperrt. Die 40 Duisburg nach Essen ist zwischen dem Kreuz Duisburg und Duisburg-Kaiserberg wegen Bauarbeiten bis Dienstag früh gesperrt. Und das gilt auch für die 44 Düsseldorf nach Essen zwischen dem Kreuz Düsseldorf Nord und Ratingen-Schwarzbach. Die A46 Wuppertal nach Düsseldorf ist im Tunnel Wersten nach einem Lkw-Unfall gesperrt. Der Verkehr wird an der Anschlussstelle Holthausen abgeleitet. Dann die 67 Mannheim nach Darmstadt ist gesperrt zwischen dem Viernheimer Dreieck und Lorsch wegen einer Baustelle bis Dienstag 5 Uhr. Unsere Meldung aus Berlin, der Stadtring A100 ist zwischen der Detmolder Straße und Schmargendorf bis 5 Uhr in Richtung Wedding gesperrt. Die A861 Dreieck Hochrhein, Grenzübergang Rheinfelden, ist zwischen dem Dreieck Hochrhein und Rheinfelden Mitte im Nollinger Bergtunnel in beiden Richtungen gesperrt. Und in Hamburg ist die Kühlbrandbrücke wegen Brückenarbeiten in beiden Richtungen bis Montag 5 Uhr gesperrt. Gute Fahrt für Sie.
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0: Und das Ganze mit Klaus Schröder-Grau von MDR Thüringen. Schönes Wochenende.

0: Sixpence None the Richer. Ja, auf so einen Bandnamen muss man auch erstmal kommen. Hier ist die ARD-Hitnacht live aus den Studios des MDR in Erfurt. Und jetzt ein Künstler aus Großbritannien, der ist eigentlich Autoschrauber. Das ist der Job, den er irgendwann mal gelernt hatte. Dann lungerte er aber in irgendwelchen Musikstudios rum, war erst Musiker und dann Sänger. Ich rede von Paul Young.
1: Also zuerst habe ich Bass gespielt. Doch dann wollte ich singen, weil ich dachte, ich bin besser als unser Sänger. Der Chef der Gruppe sah das anders. Aber dann hörte mich eine Londoner Band im Studio singen. Sie boten mir prompt an, bei ihnen einzusteigen. Da merkte ich, dass ich wohl doch was drauf hatte.
0: Ja, kann er durchaus behaupten, Paul Young hatte in den 80ern einige Hitsingles und eine davon war diese hier. Come Back and Stay.

Taylor Swift, The Best Day. Ob er das wird, kann ja noch sein. Bei dem Wetterchen, was wir heute bekommen, ist das ja durchaus möglich, dass man sich da ein wunderschönes Wochenende machen kann. The Best Day. Und hier und da haben ja auch schon die ersten Freibäder auf. Und da könnte man ja schon mal die erste Bahn gleich starten. So gegen 7. Zwar noch ein bisschen schattig, aber egal. Da müssen wir durch. Gleich haben wir noch Musik von den Bangles. Walk Like an Egyptian. Und zuvor ein Albert-Projekt von Albert Hammonds und Albert West. Give a little love.

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1: Um 4 Uhr mit Gabriela Kühne. Außenminister Wadephul sieht in den USA weiterhin einen verlässlichen NATO-Partner. Dass die USA zusätzliche 5000 Soldaten in Polen stationieren wollen, sei eine gute Nachricht, sagte Wadephul in den ARD-Tagesthemen.
2: Als deutscher Außenminister begrüße ich jeden NATO-Soldaten, der in Polen stationiert ist, der östlich von uns stationiert ist. Die Gefahr für Europa ist bedauerlicherweise Russland. Wir sehen das in dem Aggressionskrieg gegen die Ukraine. Wir sehen das in vielen Maßnahmen gerade der letzten Tage, die offensichtlich auch auf Russland zurückzuführen sind, die das Baltikum betreffen. Und deswegen brauchen wir NATO-Präsenz. Und deswegen, wenn es so eine Aussage gibt, dann ist das eine gute Aussage. Sie stärkt Polen, sie stärkt die Allianz, sie stärkt die NATO und ist auch gut für Deutschland.
1: Mexiko und die Europäische Union haben ein seit langem auf Eis liegendes Freihandelsabkommen unterzeichnet. EU-Kommissionspräsidentin von der Leyen kam dazu in Mexiko-Stadt mit Staatspräsidentin Sheinbaum zusammen. Der neue Vertrag erweitert das bestehende Handelsabkommen aus dem Jahr 2000. Dadurch werden von beiden Seiten zahlreiche Zölle abgeschafft, zum Beispiel bei Dienstleistungen im digitalen Handel oder bei landwirtschaftlichen Produkten. Unionsfraktionschef Spahn hat sich gegen Erhöhungen bei BAföG, Wohngeld, Bürgergeld und Elterngeld ausgesprochen. Ohne Wirtschaftswachstum müsse man schauen, wo gespart werden kann, sagte er dem Münchner Merkur. Im Koalitionsvertrag hatten sich Union und SPD auf eine Novelle des BAföG geeinigt. Die Wohnkostenpauschale sollte von 380 auf 440 Euro im Monat steigen. Noch Ende April hieß es vom Forschungsministerium, dass man sich bei der Finanzierung einig sei. Im kalifornischen Garden Grove, Südkalifornien,

0: aufgeblähten Behälter zu kühlen. Jetzt befürchten die Verantwortlichen, dass entweder ein Leck entsteht oder der Tank explodiert und dabei möglicherweise auch benachbarte Tanks beschädigt.
1: Das waren die Nachrichten. Das Wetter in Deutschland. Tagsüber heiter, später zur Nordsee mehr Wolken und einzelne Schauer oder Gewitter. Höchstwerte 25 bis 33 Grad, an den Küsten kühler. Am Pfingstsonntag viel Sonne, in der Mitte und im Osten einzelne Schauer oder Gewitter. Es ist 4.03 Uhr.
2: Einen schönen guten Morgen auf die Straßen. Die A23 Hamburg Richtung Heide ist zwischen Eidelstedt und Pinneberg Süd wegen Bauarbeiten bis Dienstag 5 Uhr gesperrt. Die 29 Oldenburg Richtung Wilhelmshaven ist zwischen Zetel und Sande wegen eines Feuerwehreinsatzes derzeit gesperrt. Die A40 Duisburg nach Essen ist zwischen dem Kreuz Duisburg und Duisburg-Kaiserberg wegen Bauarbeiten bis Dienstag früh gesperrt. Und das gilt auch für die A44 Düsseldorf nach Essen zwischen dem Kreuz Düsseldorf Nord und Ratingen-Schwarzbach. Die A46 Wuppertal nach Düsseldorf ist im Tunnel Wersten nach einem Lkw-Unfall gesperrt. Der Verkehr wird ab Holthausen abgeleitet. Die 67 Mannheim nach Darmstadt ist zwischen dem Firnheimer Dreieck und Lorsch wegen einer Baustelle bis Dienstag 5 Uhr gesperrt. Dann unsere Meldung aus Berlin. Der Stadtring A100 ist zwischen Detmolder Straße und Schmargendorf bis 5 Uhr in Richtung Wedding gesperrt. Die A861 Dreieck Hochrhein Grenzübergang Rheinfelden ist zwischen dem Dreieck Hochrhein und Rheinfelden Mitte im Nollinger Bergtunnel in beiden Richtungen gesperrt und in Hamburg ist die Kühlbrandbrücke wegen Brückenarbeiten in beiden Richtungen bis Montag 5 Uhr gesperrt. Allen unterwegs eine gute Fahrt.
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2: Mit Klaus Schrädergau von MDR Thüringen und mit Rod Stewart und Love Touch. Einen schönen Samstagmorgen mit uns.

Hot Chocolate. 4:12 in der ARD Hitnacht, jetzt gleich mit dem Debüthit von Nena. Und ich hatte letztens im Internet so einen schönen kleinen Film gesehen, der ist mir jetzt aber irgendwie abhanden gekommen. Da wurde gezeigt, wie der Carlo von Nenas Band ein Café in Berlin eröffnet hat, und zwar Carlos Café. Und bei der Eröffnung war natürlich die ganze Nena-Besatzung mit dort am Start, unter anderem auch der Bassist Jürgen Demel. Und der wiederum hatte wohl damals eine Liaison mit Nenas Schwester Nana. Ja, ob die beiden heute immer noch zusammen sind, kann ich gar nicht sagen. Aber damals hatten die wohl eine kleine Liaison und wollten wohl auch heiraten. Ob es jemals dazu kam, keine Ahnung. Carlos Café ist allerdings nach einem Jahr wieder zugemacht worden. Die Kundschaft blieb aufgrund des ungünstigen Standorts leider aus. Und Carlo Karges wäre in diesem Jahr 75 Jahre alt geworden. Er starb bereits 2002 an Leberversagen. Und hier spielt er auf jeden Fall den Bass. In Nur geträumt.

Musik von Sting am frühen Samstagmorgen in der ARD-Hitnacht. Wir bekommen ja manchmal auch so von Dienstleistern ein paar Terminkalender zugeschickt. Da steht dann drin, ja, was denn heute so alles passiert, was in Berlin zum Beispiel passiert, in Sachen Politik oder in Sport, aber auch Musiktermine. Und da steht heute zufällig, dass DJ Bobo mit seiner Tour The Great Adventure in Mannheim ist. Ja, das stimmt tatsächlich, aber die Kiste ist ja ausverkauft. Da kriegt man, glaube ich, nur noch so ein paar Restkarten. Wenn man alleine hingeht, hat man da vielleicht noch eine Chance, aber no. Für alle Schlagerfreunde, Matthias Reim ist auch auf Tour. Verdammt, ich lieb dich, seine Jubiläumstournee 2026 in Dresden heute. Ja, natürlich, aber was soll ich das erzählen, wenn man da keine Karten mehr für kriegt? Und interessant, Konstantin Wecker, der Liebe zuliebe in Halle an der Saale soll er heute sein. Da ist er nicht und er ist nirgendwo, weil er seine gesamte Tour abgesagt hat, aber schon im Januar. Da sind wohl gesundheitliche Gründe anzuführen. Ja, also manchmal muss man schon aufpassen, was man hier so angeboten bekommt. Und wenn man das hier so blind einfach vorträgt, da könnte man auch in Teufels Küche kommen. Also alle drei Termine, die hier stehen, sind eigentlich obsolet. Aber ich denke mal, bei so einem schönen Wetter, da geht man einfach mal raus in den Stadtpark oder in den Biergarten. Das müsste eigentlich wunderbar reichen für heute. 8 Minuten vor 4:30, jetzt Madonna. La Isla Bonita.

0: 4.32 Uhr. Einen schönen guten Morgen auf die Straßen. Hier ist der Verkehrsservice in der ARD-Hitnacht. Die A23 Hamburg Richtung Heide ist zwischen Eidelstedt und Pinneberg Süd wegen Bauarbeiten bis Dienstag 5 Uhr gesperrt. Und das gilt auch für die A40 Duisburg nach Essen zwischen dem Kreuz Duisburg und Duisburg-Kaiserberg und auch für die 44 Düsseldorf nach Essen zwischen dem Kreuz Düsseldorf Nord und Ratingen-Schwarzbach. Die A46 Wuppertal nach Düsseldorf ist im Tunnel Wersten nach einem LKW-Unfall gesperrt. Der Verkehr wird an der Anschlussstelle Holthausen abgeleitet. Die 67 Mannheim nach Darmstadt ist zwischen dem Firnheimer Dreieck und Lorsch wegen einer Baustelle bis Dienstag 5 Uhr gesperrt. Die A861 Dreieck Hochrhein Grenzübergang Rheinfelden ist zwischen dem Dreieck Hochrhein und Rheinfelden Mitte im Nollinger Bergtunnel in beiden Richtungen gesperrt und in Hamburg ist die Kühlbrandbrücke wegen Brückenarbeiten in beiden Richtungen bis Montag 5 Uhr dicht. Das war's, gute Fahrt.
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0: Und das am fröhlichen Samstagmorgen mit Klaus Schrädergau. Und hier ist Glenn Frey, I've Got Mine. Und danach der gute alte Song aus Dirty Dancing, I've Had the Time of My Life.

Klassiker von Jennifer Warnes und Bill Medley. I've had the time of my life aus Dirty Dancing. Und wenn man mal auch in die 80er oder noch davor in das Jahrzehnt mal schaut, was sich in Sachen Technik nicht alles getan hat. Also ich fing ja an mit Kassettenrekorder und Schallplattenspieler. Ich war ja völlig verrückt auf diesen kleinen runden Scheiben und habe mein ganzes Taschengeld dafür geopfert. Ja, und heute, die wichtigste Erfindung der letzten Jahre, ist das Internet. Da kann man ja nicht nur Musik hören und Fernsehen gucken, man kann allerhand bestellen, auch Technik, neue Technik. Und jetzt gibt es eine Waschmaschine mit 3 Trommeln, habe ich jetzt gesehen. Eine mit 10 Kilo und 2 mal 1 Kilo. Ja, da kann man natürlich hergehen und sagen, so, da unten kommt, die Alltagswäsche rein, oben mal das weiße T-Shirt, oben rechts vielleicht das rote, was man gerade gekauft hat und vielleicht abfärbt. Aber 3, ich weiß nicht, für eine Dame oder einen Herr, der sehr viel zu waschen hat, ist das vielleicht gar nicht mal so eine doofe Idee. Also ich komme doch wunderbar mit einem Waschtrockner klar, der per App gesteuert wird. Also das ist so meine letzte Errungenschaft in Sachen Technik. Ich weiß ja nicht, wie es Ihnen so geht, also, aber es nimmt weiter Fortschritt an, auch in Sachen Haushaltsgeräten. Also, wer auf die Idee kommt, ist Respekt. Mein Gott, es nimmt kein Ende. Jetzt aber gleich Adele, Rolling in the Deep, und zuvor noch ein bisschen Rock'n'Roll mit Status Quo.

Ja, die Dame, die sich gewichtstechnisch quasi halbiert hat. Adele. Innerhalb von 2 Jahren hatte sie 45 Kilo abgenommen. Respekt. 5:10, die ARD-Hitnacht geht für einige Stationen jetzt gleich zu Ende. Zwischen 5 und 6 gibt's aber für andere noch eine Stunde ARD-Hitnacht. DJ Bobo habe ich jetzt noch mit seinem Hit aus den 90ern, There's a Party. Ja, die macht er ja heute in Mannheim vor fast ausverkauftem Haus. Also da gibt's nur noch einzelne Restkarten, wenn Sie ihn mal wieder sehen wollen. Alleine oder vielleicht treffen Sie ja jemanden dort. Dann nix wie hin nach Mannheim in die Arena. Dort ist er heute zu sehen. Und bei uns ist er jetzt zu hören. There's a Party.

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2: Um 5 Uhr mit Gabriela Kühne. Außenminister Wadefuhl hält die NATO trotz Meinungsverschiedenheiten mit den USA nicht für geschwächt. Die Vereinigten Staaten seien nach wie vor ein verlässlicher Partner, sagte der CDU-Politiker in den ARD-Tagesthemen. Es sei eine gute Nachricht, wenn die USA zusätzliche 5000 Soldaten in Polen stationieren wollen. Die NATO müsse vor allem im Osten Präsenz zeigen. Auf dem Außenministertreffen der NATO im schwedischen Helsingborg waren die Teilnehmer sich einig, dass die Europäer künftig mehr Verantwortung im Verteidigungsbündnis übernehmen müssen. Unionsfraktionschef Spahn hat sich gegen weitere Erhöhungen bei BAföG, Wohngeld, Bürgergeld und Elterngeld ausgesprochen. Ohne Wirtschaftswachstum müsse man schauen, wo gespart werden kann, sagte er dem Münchner Merkur. Aus der Nachrichtenredaktion Inken Henkel.
3: Die schlechte wirtschaftliche Lage schlage sich nun auch in den Sozialsystemen und im Bundeshaushalt nieder. Man könne nur so viel Geld ausgeben, wie man auch einnehme, meint Spahn. Im Koalitionsvertrag hatten sich Union und SPD unter anderem auf eine große Novelle des BAföGs geeinigt. Die Wohnkostenpauschale beispielsweise sollte auf 440 Euro pro Monat erhöht werden. Noch Ende April hatte das Bundesforschungsministerium mitgeteilt, dass man sich bei der Finanzierung der Erhöhung einig sei.
2: Aktivisten einer Hilfsflotte für den Gazastreifen haben Israel Misshandlungen und sexualisierte Gewalt vorgeworfen. Unter den Verletzten sind nach Angaben des Auswärtigen Amtes auch Deutsche. Das Ministerium forderte Aufklärung. Die israelische Gefängnisbehörde wies die Anschuldigungen der Aktivisten zurück. Am Dienstag hatte die israelische Armee eine internationale Hilfsflotte für Gaza gestoppt. Mehr als 400 Menschen wurden festgenommen und später abgeschoben. In der Relegation zur zweiten Fußball-Bundesliga hat Rot-Weiß Essen das Hinspiel für sich entschieden. Der Drittligist setzte sich vor eigenem Publikum mit 1:0 gegen den Zweitligisten Greuther Fürth durch. Aus der Sportredaktion Jan Wochner.
4: Eine Stunde lang waren allerdings die Gäste aus Fürth der Führung deutlich näher, trafen unter anderem die Querlatte und hatten weitere gute Tormöglichkeiten. Den Treffer des Abends aber erzielten die Gastgeber. Einen Freistoß aus rund 19 Metern hämmerte Torben Müsel für RWE in der 62. Minute in den rechten Torwinkel. Danach drängten die Essener auf ein weiteres Tor, hatten ihrerseits

0: oder sonnigem und trockenem Beginn. Von Franken her langsam der Übergang zu einem Wechsel aus Sonne und Wolken und am Nachmittag und Abend einzelne Schauer und kurze Hitzegewitter möglich, oft aber freundlich und trocken bei 26 bis 33 Grad. Am Pfingstmontag und Dienstag dann sonnig bis locker bewölkt und vielerorts trocken, allenfalls am Alpenrand leichte Schauer möglich, 25 bis 33 Grad. Und hier noch der Bayern 1 Verkehrsservice mit minutengenauer Stauzeitmessung. A8 München Richtung Salzburg zwischen Anger und Schwarzbach 5 Kilometer Stau. Da brauchen Sie 35 Minuten länger. Und A93 Rosenheim Richtung Kiefersfelden zwischen Brandenburg und Kiefersfelden 8 Kilometer Stau. Da müssen Sie eine halbe Stunde mehr einplanen. Wir wünschen Ihnen eine gute Fahrt.
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0: Schönen guten Morgen, 5.30 Uhr, kompakt und zuverlässig das Bayernwetter auf Bayern 1. Heute von früh bis spät viel Sonnenschein, die Temperaturen steigen auf 25 Grad im Oberallgäu bis zu 32 Grad am Untermain. Am Pfingstsonntag, morgen also, nach verbreitet klarem oder sonnigem und trockenem Beginn, von Franken her langsam der Übergang zu einem Wechsel aus Sonne und Wolken und am Nachmittag und Abend einzelne Schauer oder kurze Hitzegewitter möglich. Oft aber freundlich und trocken bei 26 bis 33 Grad. Am Pfingstmontag und am Dienstag sonnig bis locker bewölkt und vielerorts trocken. Allenfalls am Alpenrand leichte Schauer möglich, 25 bis 33 Grad. Und unser Bayern 1 Verkehrsservice mit minutengenauer Stauzeitmessung beginnt mit zwei Gefahrenmeldungen. Vorsicht auf der A8 München Richtung Stuttgart zwischen Oberelchingen und Ulm-Ost liegt ein totes Reh. Und Vorsicht auch auf der A92 Deggendorf Richtung München. In Höhe unter Schleißheim liegt auch ein totes Reh. A8 München Richtung Salzburg zwischen Neukirchen und Schwarzbach 9 Kilometer Stau. Und dann noch die A93 Rosenheim Richtung Kiefersfelden zwischen Brandenburg und Kiefersfelden, 15 Kilometer Stau. Wir wünschen eine gute Fahrt.
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6: Um 6 Uhr mit Clemens Nicol. Schönen guten Morgen. Unionsfraktionschef Spahn sieht angesichts der angespannten Haushaltslage aktuell keine finanziellen Spielräume für mehr Sozialleistungen. Wohngeld, Elterngeld oder BAföG werde man absehbar nicht erhöhen können oder gar kürzen müssen, so Spahn im Münchner Merkur. Mehr von Inken Henkel.
7: Die schlechte wirtschaftliche Lage schlage sich nun auch in den Sozialsystemen und im Bundeshaushalt nieder. Man könne nur so viel Geld ausgeben, wie man auch einnehme, meint Spahn. Im Koalitionsvertrag hatten sich Union und SPD unter anderem auf eine große Novelle des BAföGs geeinigt. Die Wohnkostenpauschale beispielsweise sollte auf 440 Euro pro Monat erhöht werden. Noch Ende April hatte das Bundesforschungsministerium mitgeteilt, dass man sich bei der Finanzierung der Erhöhung einig sei.
6: Heute vor 77 Jahren ist das Grundgesetz in Kraft getreten, am 23. Mai 1949. Anlässlich dieses Jubiläums hat Bundespräsident Steinmeier für heute einen bundesweiten Ehrentag ausgerufen. Im Fokus sollen heute die hunderttausenden Ehrenamtler in Deutschland stehen. Unter dem Motto »Für dich, für uns, für alle« gibt es im ganzen Land zahlreiche Aktionen und Projekte. Demokratie sei keine Kopfsache, sie brauche Arme und Beine, also Menschen, die sich einmischen, die mitmachen, so Steinmeier. Im kalifornischen Garden Grove, südlich von Los Angeles, sollen zehntausende Menschen ihre Häuser verlassen. In einer Flugzeugteilefabrik droht ein Tank mit Chemikalien zu explodieren.
8: In dem Tank befinden sich große Mengen Methylmethacrylat, das zur Herstellung von Kunststoff verwendet wird. Bei einer Explosion des Behälters würden giftige Dämpfe frei werden, die Augen, Atemwege und Haut reizen oder Übelkeit verursachen. Bei hohen Konzentrationen sind auch Lungenschäden nicht ausgeschlossen, weil Ventile des Tanks nicht funktionieren, könne man nur versuchen, den bereits aufgeblähten Behälter zu kühlen. Jetzt befürchten die Verantwortlichen, dass entweder ein Leck entsteht oder der Tank explodiert und dabei möglicherweise auch benachbarte Tanks beschädigt. Antje Sieb, Los Angeles.
6: In Nürnberg ist am Abend ein Feuer in einer Schulturnhalle ausgebrochen. Das komplette Dach geriet in Brand. Feuerwehr, Rettungsdienst und das Technische Hilfswerk seien mit einem Großaufgebot und rund 200 Einsatzkräften ausgerückt, hieß es. Wegen einer massiven Rauchentwicklung drücke sich der Qualm in die umliegenden Straßen. Die Behörden riefen dazu auf, Fenster und Türen zu schließen und sich nicht im Freien aufzuhalten. Zum Sport. Der Spielvereinigung Greuther Fürth droht der Abstieg in die dritte Fußballliga. Im Relegationsspiel am Abend in Essen haben die Franken 0:1 verloren. Dabei war Fürth gut im Spiel, berichtet Jan Wochner aus Essen.
9: Die Spielvereinigung traf die Latte, hatte weitere gute Torchancen, brachte den Ball aber nicht im Essener Kasten unter. Zum Ärger von

0: warm, 25 bis 33 Grad. Am Nachmittag wird es morgen ein bisschen bewölkter und da kann es dann ganz vereinzelt mal regnen oder auch gewittern. Und dann schauen wir auf die Straßen. Wahrscheinlich heute wieder ein Großkampftag für Regina Wallner im Bayern 1 Verkehrsservice. Wie schaut's denn gerade aus?
1: Schönen guten Morgen. Ja, die ersten Frühaufsteher sind schon unterwegs und stauen sich tatsächlich schon auf dem Weg in die Ferien Richtung Salzburg, Richtung Österreich. Aber bitte vorsichtig fahren. Zum einen auf der A8 München Richtung Salzburg. Zwischen Fraßdorf und Bernau ist ein Unfall passiert. Das Ganze auf der linken Spur. Ja, und weiter staut sich's eben schon zwischen Neukirchen und Schwarzbach auf 11 Kilometern Länge. Und die A93 Rosenheim Richtung Kiefersfelden. Auch da haben wir schon einen dicken Stau zwischen Brandenburg und Kiefersfelden. 15 Kilometer Stau aktuell. Ihnen allen eine gute Fahrt.
2: Es ist kurz nach sechs.
0: Heute stehen Sie mit Dominik Knoll auf Guten Morgen. Ja, Bayern startet in die Pfingstferien, wird eine Menge los sein auf den Autobahnen heute. Also wenn Sie nicht unbedingt müssen, ja, dann bleiben Sie einfach daheim. Genießen das tolle Wetter im Garten, auf dem Balkon oder in einem schönen Stadtpark. Und allen, die in den Süden starten oder schon unterwegs sind, wünschen wir natürlich einen richtig tollen Urlaub. Wir starten jetzt mit 90er Dance Pop von Culture Beat und die 80er kommen jetzt von Klaus Lage.

0: kann man zumindest schon mal mit den Zehen wackeln. Oder die Dire Straits auf Bayern 1 und Walk of Life um 17:45. 2 Wochen ausschlafen. Das dürften jede Menge Glücksmomente für die bayerischen Schülerinnen und Schüler sein. Wir starten in die Pfingstferien. Viele haben Urlaub, fahren in den Süden. Gute Fahrt und schöne sonnige Tage wünsche ich Ihnen. Und von uns gibt's für alle, die gerade starten oder sich vielleicht auch nochmal im Bett umdrehen, jetzt wieder das gute Wochenendgefühl.
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0: Da fällt einem ja meistens einer ein, ne? Wenn man sich mal so kurz Gedanken macht, so ein kleiner Moment, in dem einfach alles gut war, sich das Leben richtig rund angefühlt hat. Wir fragen da ja auch immer unsere Gäste der blauen Couch unseres Radiotalks nach ihrem persönlichen Glücksmoment. Und da war vor kurzem bei meinem Kollegen Thorsten Otto eine wirklich beeindruckende Frau. Die Sängerin und Demenzexpertin Sarah Straub. Sie hat selber ihre demenzkranke Oma lange gepflegt und hilft jetzt eben anderen pflegenden Angehörigen in ihrer Demenzsprechstunde und auch bei Vorträgen.
3: Auf der Bühne spreche ich über Demenz und auch über meinen Weg mit meiner an Demenz erkrankten Oma. Und ich habe danach mit einer Frau gesprochen, die mir unter Tränen erzählt hat, dass sie an diesem Abend zum ersten Mal um ihre Oma weinen konnte, die sie ebenfalls an Demenz verloren hatte. Und das hat mich, so paradox das klingt, glücklich gemacht, dass ich ihr ermöglichen konnte, zu ihren eigenen Gefühlen Zugang zu kriegen, weil oft sind die pflegenden Angehörigen einfach so in ihrer Ich muss funktionieren Rolle, dass sie gar nicht mehr dazu kommen zu trauern. Und dieser Frau habe ich an dem Abend das Trauern ermöglicht und das hat mich glücklich gemacht.
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3: Gleich ist es 6:30, das Bayernwetter kompakt und zuverlässig hier auf Bayern 1. Ja, es ist schönstes Badewetter heute. Wir schauen mal kurz auf die Wassertemperaturen. Kleiner Brombachsee in Mittelfranken 19 Grad. Der Tegernsee 13. Mhm. Regina aus dem Verkehr, wie wär's?
4: Ui, das wäre eine Überwindung tatsächlich.
3: Bis zu den Knien, würde ich mal sagen, oder? Temperaturen gehen rauf auf 25 Grad heute im Oberallgäu bis 32 am Untermain. Auch morgen wird sonnig und warm auf 33 Grad die Spitzenwerte morgen. Am Nachmittag zieht es ein bisschen zu, da kann es dann vereinzelt Regen oder auch Gewitter geben. Der Bayern 1 Verkehrsservice heute Morgen mit Regina Wallner.
4: Schönen guten Morgen. Die ersten Frühaufsteher sind schon aufgestanden und unterwegs und haben sich auf den Weg in den Urlaub gemacht. Deswegen haben wir schon Stau und einen Unfall auf der A8 München Richtung Salzburg. Fahren Sie aufmerksam zwischen Fraßdorf und Bernau. Ja, und weiter Richtung Salzburg. 15 Kilometer Stau aktuell zwischen Neukirchen und Schwarzbach. Und es ist auch schon was los auf der A93 Rosenheim Richtung Kiefersfelden. Aktuell 16 Kilometer Stau zwischen Reichenhardt und Kiefersfelden. Kommen Sie alle gut an.
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3: 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Schönen guten Morgen, die ganz frühen Wandervögelchen, die packen schon jetzt den Rucksack. Ja, jetzt am Wochenende machen viele Berghütten auf. Die Blaueishütte und das Watzmannhaus in den Berchtesgadener Alpen. Oder auch die Rappenseehütte bei Oberstdorf oder die Mindelheimer Hütte im Allgäu. Also wir wünschen Ihnen einen schönen Wandertag. Lassen schon mal die Sonne rein, gleich mit Katrina and the Waves. Die 90er kommen von Michael Jackson. Und einmal Hallo Wach mit Alice Cooper, 80er Classic Rock am Samstagmorgen.
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0: Der ist ganz besonders für alle, die heute arbeiten müssen. Der schiebt doch schön an, oder? Katrina and the Waves, Walking on Sunshine. Samstagmorgen, gleich ist es 7:15. Haben Sie es eigentlich auch gemacht?
1: Ja, die Bravo, die hat man heimlich gelesen.
0: Ja, habe ich auch ein paar Mal unter der Bettdecke versteckt von meinen Eltern. Die Bravo feiert heuer tatsächlich schon 70-jähriges Jubiläum. Und ab heute gibt's eine richtig gute dreiteilige Doku in der ARD-Mediathek. Am 26. August 1956, da erscheint die erste Bravo, kostet 50 Pfennig auf dem Cover Marilyn Monroe. Und wir lassen dieses legendäre Jugend- und Musikmagazin heute mal so ein bisschen hochleben in der Sendung mit lustigen Facts aus 70 Jahren Bravo Geschichte und vor allem natürlich auch mit ihren Erinnerungen an diese Zeit. Da gibt's wirklich sehr lustige Geschichten. Die Caro aus dem Landkreis Regensburg hat sich auf unserem Studio-Handy gemeldet.
2: Guten Morgen, liebes Bayern 1-Team. Ich war damals ja noch Kind, meine Schwester schon älter und die hat einen Bravo-Starschnitt von Rod Stewart gehabt. Lebensgröße in unserem Partyraum. Der war splitterfasernackt, nur ein langer Schal vorne in der Mitte rum. Ja, das Bild hat sie eingefressen in meinen Kopf. Danke, liebe Barbara. Übrigens auch Bayern 1-Hörerin. Wünsche euch ein schönes Wochenende.
0: Ja, vielen Dank, liebe Caro. Wünschen wir dir natürlich auch mit deinem erotischen Rod Stewart-Erinnerungen. Und auch Ihre Erinnerungen an die Bravo freuen uns sehr. Die kostenlose Studio-Hotline ist die 0800 80 80 456. Oder Sie schicken mir einfach kurz eine Sprachnachricht. Die Nummer finden Sie auf bayern1.de.
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5: Um 7 Uhr mit Clemens Nicol. Schönen guten Morgen. Bis zur Sommerpause will die schwarz-rote Koalition grundlegende Reformen auf den Weg bringen. Bei Steuern und Arbeitsmarkt, Rente und Bürokratieabbau. Harte Brocken, bei denen seine Partei aber kompromissbereit sei, so SPD-Co-Chef und Finanzminister Klingbeil. Die Union verschärft hingegen den Ton. Ariane Dreisbach.
6: Klingbeil räumte ein, dass die Bundesregierung große Aufgaben vor sich habe. Er plädierte aber für eine grundsätzliche Zuversicht. Deutschland habe immer wieder gezeigt, dass es sich aus schwierigen Phasen herausarbeiten könne. Während SPD-Chef Klingbeil auf Kompromisse in der Regierung setzt, kommen von Unionsfraktionschef Spahn andere Töne. Nach seinen Angaben scheint die jüngste Einigung von Union und SPD über eine Erhöhung des BAföGs schon wieder zu wackeln. Spahn sagte dem Münchner Merkur, dafür sei aus seiner Sicht zurzeit kein Geld da. Staatliche Leistungen wie BAföG, Bürgergeld, Wohngeld und Elterngeld könnten deshalb erst einmal nicht erhöht werden, so der CDU-Politiker.
5: Zum heutigen Tag des Grundgesetzes, vor genau 77 Jahren ist das ja in Kraft getreten, hat Bundespräsident Steinmeier dazu aufgerufen, sich für die Demokratie einzusetzen. Diese lebe vom Beitrag und Engagement jedes Einzelnen. Den heutigen Tag des Grundgesetzes hat der Bundespräsident auch zum Tag des Ehrenamts erklärt. Bundesweit gibt es zahlreiche Projekte, die Menschen für ehrenamtliche Tätigkeiten motivieren sollen. Reaktion auf Trumps Zollpolitik. Die Europäische Union und Mexiko haben ein seit langem auf Eis liegendes Freihandelsabkommen unterzeichnet. EU-Kommissionspräsidentin von der Leyen kam dazu in Mexiko-Stadt mit Staatspräsidentin Sheinbaum zusammen. Der neue Vertrag erweitert das bestehende Handelsabkommen aus dem Jahr 2000. Dadurch werden von beiden Seiten zahlreiche Zölle abgeschafft, zum Beispiel bei Dienstleistungen, im digitalen Handel oder bei landwirtschaftlichen Produkten. Wir schauen nach Nürnberg, wo am Abend ein Feuer in einer Schulturnhalle ausgebrochen ist. Das Dach der Halle im Stadtteil Steinbühl stand in der Nacht komplett in Flammen und stürzte ein, wie die Feuerwehr mitteilte. Ein Feuerwehrmann wurde bei dem Einsatz leicht verletzt. Die Löscharbeiten sollen noch den ganzen Tag laufen, hieß es. Rund 200 Einsatzkräfte rückten aus, auch das THW ist beteiligt. Die Brandursache ist noch unklar. Es war ein bitterer Abend für die Spielvereinigung Greuther Fürth. Das Team hat am Abend im Hinspiel der Relegation 0:1 bei Rot-Weiß Essen verloren. Wollen die Franken den Abstieg in die dritte Liga vermeiden, gilt kommende Woche im Rückspiel, ein Sieg ist Pflicht. Das gilt auch für den FC Bayern heute Abend im DFB-Pokalfinale gegen den VfB Stuttgart. Die Münchner wollen sich nämlich unbedingt das Double holen. Es gibt aber einen Wermutstropfen, berichtet Stefanie Bartschik.
7: Trainer Vincent Kompany muss auf seinen Kapitän Manuel Neuer verletzungsbedingt verzichten, lobt aber vor dem Spiel Vertreter Jonas Urbich für dessen Entwicklung und spricht ihm vollstes Vertrauen aus. Die Stuttgarter sind zwar der Titelverteidiger, Coach Sebastian Hoeneß ist aber mit der Rolle des Herausforderers völlig fein für dieses Finale. Zitat, wir brauchen Mut und eine außergewöhnliche Leistung gegen die Bayern und das vor über 74.000 Zuschauern im ausverkauften Berliner Olympiastadion.
5: Es ist 7.03 Uhr.
8: Das Bayernwetter hier auf Bayern 1 kompakt und zuverlässig. 7 Grad gerade in Kempten im Allgäu. In Denkendorf in Oberbayern sind schon 14 mit knalleblauem Himmel. Und das wird ein warmer Samstag in ganz Bayern heute. 25 Grad im Oberallgäu.

0: Es ist kurz nach sieben.
1: Mit Dominique Knoll. Winken Sie heute doch mal Bayerns Landwirten nett, wenn Sie unterwegs sind. Die sind nämlich gerade draußen auf den Feldern und machen Heu. Und dann genießen Sie diesen Duft. Das riecht so gut immer, oder? Bisschen Italien-Gefühl gleich für alle Daheimbleiber mit Eros Ramazzotti und die 80er ganz sanft. Die kommen von Chicago.

0: Bryan Adams rockt sie in den Samstag bei uns Summer of 69. 7:15, Bayern und Baden-Württemberg starten heute in die Pfingstferien. Wir haben die Autobahnen natürlich für Sie im Blick, gleich um 7:30 wieder am Bayern 1 Verkehrsservice. Und außerdem haben wir uns heute so richtig rausgeputzt, denn wir feiern.
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0: Die Bravo wird 70, das große Jubiläumsjahr. Und weil ja so ziemlich jeder eine Erinnerung hat an die Teenie-Zeitschrift, wollen wir heute ein bisschen schwelgen zusammen. Also wenn ich mal so nachdenke, meine allererste Bravo-Erinnerung war eine riesengroße Heulerei. Da bin ich zu meiner Mama auf den Schoß gerannt. Da war ich so 5 oder 6 und habe die Bravo bei meinem Cousin entdeckt. Die lag da im Zimmer rum. Und dann hatte ich so schlimm Angst, und zwar vor der Band Kiss. Die sahen für mich als kleines Mädchen so gruselig aus. Gene Simmons mit dieser rausgestreckten Zunge und dann diese wilde Schminke. Also das war ganz schlimm. Irgendwann habe ich mich dann wieder beruhigt. Ich freue mich auch auf Ihre Bravo-Geschichte. Einfach eine Sprachnachricht an Studio-Handy. Die Nummer gibt's auf bayern1.de. Happy Birthday, liebe Bravo.
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4: Die Seiten wurden von meiner Mama immer zugeklebt. 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
5: Ja, die Bravo, die hat man heimlich gelesen.
6: Ich durfte Bravo nie lesen. Aus moralischen Bedenken.
7: Hat doch jeder gelesen in der Klasse.
8: Mein damaliger Biolehrer wurde beim Wort Penis rot. Da blieb eigentlich nur die Bravo.

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13: Kurz nach 7:30 ist es schöne guten Morgen, Regina. Jetzt bin ich mal gespannt, ob du draufkommst. Mhm. Was ist das?
14: Oh, schwierig.
13: Schlappen.
14: Das Ach so, sind Schlappen, stimmt.
13: Flip-Flop-Wetter heute in Bayern.
14: Sehr gut.
13: Es geht rauf auf 25 Grad im Oberallgäu bis 32 am Untermain. Und auch morgen wird es sonnig und warm. Da geht es rauf auf 33 Grad. Gegen Nachmittag kommen ein paar Wolken rein. Da kann es ja mal ganz vereinzelt regnen oder auch gewittern. Schauen wir auf die Straßen heute am langen Pfingstwochenende, hat sie im Blick, Regina Weiner.
15: Schönen guten Morgen. Fahren Sie bitte aufmerksam auf der A6 Nürnberg Richtung Pilsen. Ein komplettes Lkw-Rad, das liegt zwischen Kreuz Nürnberg Ost und Altdorf-Leinburg. Und Metallteile, die haben wir noch auf der A95 München Richtung Garmisch-Partenkirchen. Deshalb vorsichtig fahren zwischen Sindelsdorf und Murnau-Kochel. A8 München Richtung Salzburg. Sie stehen schon im Stau zwischen Neukirchen und Schwarzbach. Der ist 14 Kilometer lang aktuell. Und auf der A93 Rosenheim Richtung Kiefersfelden auch schon viel los. Stau zwischen Reichenhardt und Kiefersfelden. Und wenn Sie gerade Ihr Auto vollparken und losfahren und planen, dann denken Sie dran, wenn Ihr Ziel in Italien liegt, dann tanken Sie Ihren Diesel heute nochmal richtig voll oder spätestens in Österreich, weil der in Italien teurer ist. Wenn Sie nach Kroatien unterwegs sind, dann können Sie relativ entspannt ins Auto steigen, denn in Kroatien und Österreich ist der Sprit und auch der Diesel im Schnitt günstiger als bei uns. Gute Fahrt!
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13: Viele Grüße jetzt mal an alle, die die vielen Pfingstreisenden heute mit Kaffee und Snacks versorgen an den bayerischen Rast- und Autohöfen. Nicht so viel Stress und nette Gäste wünschen wir Ihnen. Bei uns geht's gleich weiter mit Samantha Fox. Die war sehr oft das Poster in der Bravo-Heftmitte. Vorher die 70er mit Nilsson. Ein richtig schöner Schmachter. Und Rock aus den 80ern kommt von Bon Jovi.
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0: nordisch, würde der Franke sagen. Ja, eins der berühmtesten Bravo-Pin-Ups der Musikgeschichte, Samantha Fox auf Bayern 1, war unzählige Male auf dem Cover. Und diese Exemplare werden bis heute auf eBay gehandelt. Gleich ist es 7:45. Schönen guten Morgen.
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0: Es war im Mai vor 165 Jahren, da präsentierte der schottische Physiker James Clerk Maxwell das erste Farbfoto der Welt. Meine Herren, sind denn Politiker, die sich häufig ablichten lassen, eigentlich erfolgreicher? Was glauben Sie?
2: Liebe Frau Dings, ich sage nur, 1000 Bilder sagen mehr als ein Wort. Und so viele Bilder brauchte ich auch, bis ich den Selbstauflöser endlich im Griff hatte. Ich meine den Selbstauslöser. Edmund, alter Blitzwürfel, es geht nicht um Probleme, die du mit deinem Fotoapparat hast, wenn es überhaupt ein Fotoapparat war, mit dem du Fotos machen wolltest. Außerdem haben es zu deiner Zeit die Ministerpräsidenten noch in Öl gemalt.
6: Wenn man den Selbstauslöscher benutzt, muss man sich in Lichtgeschwindigkeit vom Einstellerknopf direkt in die Fotografierposition zurückbewegen. Das ist mir nur teilweise gelungen. Das Internet musste mich dann mit so einem Herunterladedings aus vielen Teilen zu einem Edmund zusammensetzen.
7: Lieber Edmund, das Problem kenne ich nur zu gut. Aber das ist wirklich eher privat. Ich glaube, die Frage bezieht sich auf das Berufliche. Und da sollten die Bürgerinnen und Bürger schon wissen, der Herr Ministerpräsident lässt auch ohne Selbstauslöser mindestens 100 Fotos machen, bloß weil er in Nürnberg-Schweinau eine Cola-Dose eröffnet.
2: Hubert, zunächst einmal bin ich, wie du richtig angemerkt hast, Ministerpräsident. Und zwar nicht nur der erfolgreichste aller Zeiten, sondern auch der, der sich in den Medien am perfektesten präsentiert.
7: Also von einer perfekten medialen Präsentation kann ja wohl keine Rede sein, sonst würde es viel mehr Bilder geben, wo du mit mir drauf bist, quasi als Symbol der doppelten Führungsstärke.
2: Hupsi, von dir gibt's doch schon genug Fotos. Im Bierzelt, vorm Bierzelt und hinterm Bierzelt. Mehr gibst du eh nicht her. Aber sag einmal, wer fotografiert denn dich? Dein Kumpel der Doblerswalder mit seinem Nokia 3310.
7: Ja, wenn ich so nachdenke, ich mag mit dir gar nicht fotografiert werden. Fast alles, was mit dir zusammen auf einem Foto ist, verspeist du ja zum Frühstück.
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2: Um 8 Uhr mit Clemens Nicol. Schönen guten Morgen. In Nürnberg hält ein schwerer Brand in einer Schulturnhalle die Feuerwehr in Atem. Das Feuer im Stadtteil Steinbühl war am Abend ausgebrochen. Noch immer laufen die Löscharbeiten. Inzwischen ist der Dachstuhl völlig ausgebrannt. Anton Rauch mit dem aktuellen Stand.
3: Die Landgrabenstraße in Nürnberg ist für die weiteren Löscharbeiten gesperrt. Vorerst bleibt die Oberleitung der Straßenbahn abgeschaltet, damit die Feuerwehr mit ihren 3 Drehleitern manövrieren kann und gut an die Blechverkleidung der Dachabdeckung kommt. Dort sind nämlich immer noch Glutnester. Am Abend quollen große Rauchwolken aus der Schulturnhalle. Die Bevölkerung war über Durchsagen und Warn-Apps aufgefordert worden, Fenster und Türen geschlossen zu halten, weil der Rauch in die Innenstadtstraßen drang. Inzwischen ist die Warnung aufgehoben.
2: Finanzminister Klingbeil hat nach den Streitigkeiten innerhalb der Bundesregierung zu mehr Kompromissbereitschaft aufgerufen. Er und seine Partei, die SPD, seien dazu bereit. Unterdessen verschärft die Union den Ton. Fraktionschef Spahn sieht für einen Ausbau von Sozialleistungen aktuell keinen Spielraum. Ariane Dreisbach berichtet.
4: Das fehlende Wirtschaftswachstum mache sich immer mehr bemerkbar. Das schlage sich auch in den Sozialsystemen und im Haushalt nieder. Spahn sagte wörtlich, es bleibt bei dem einfachen Grundsatz. Man kann nur so viel Geld ausgeben, wie man einnimmt. Staatliche Leistungen wie BAföG, Bürgergeld, Wohngeld und Elterngeld könnten deshalb erst einmal nicht erhöht werden, so der CDU-Politiker. Die Bundesregierung arbeite hart daran, die notwendigen Reformen voranzutreiben und das erfordere Kompromisse in der politischen Mitte. Für die SPD ist laut Klingbeil dabei entscheidend, dass es gerecht zugeht. Nur dann könnten Reformen erfolgreich sein.
2: Bundesaußenminister Wadefuhl hält die NATO, trotz Meinungsverschiedenheiten mit den USA, nicht für geschwächt. Die Vereinigten Staaten seien nach wie vor ein verlässlicher Partner, sagte Wadefuhl am Abend in der ARD, nach einem Treffen mit seinen NATO-Amtskollegen im schwedischen Helsingborg. Es sei eine gute Nachricht, wenn die USA zusätzliche 5000 Soldaten in Polen stationieren wollen. Die Gefahr für Europa gehe von Russland aus, so Wadefuhl. Deswegen müsse die NATO vor allem im Osten Präsenz zeigen. Ehrenamtliche in Deutschland verbringen offenbar immer mehr Zeit mit Bürokratie. Zu dieser Einschätzung kommt die Stiftung für Engagement und Ehrenamt. Vorstand Holze sagte der Rheinischen Post, ein Verein von durchschnittlicher Größe müsse 6,5 Stunden pro Woche bzw. 42 Tage pro Jahr für Verwaltungsaufgaben aufwenden. Zu viel, vor allem da der Großteil der Vereine ohne hauptamtliche Unterstützung auskommen müsse. Bundesweit engagieren sich 27 Millionen Bürger ehrenamtlich. Der Spielvereinigung Greuther Fürth droht der Abstieg in die dritte Fußballliga. Im Relegationsspiel am Abend in Essen haben die Franken 0:1 verloren. Dabei war Fürth gut im Spiel, berichtet Jan Wochner aus Essen.
5: Die Spielvereinigung traf die Latte, hatte weitere gute Torchancen, brachte den Ball aber nicht im Essener Kasten unter. Zum Ärger von Fürths Trainer Heiko Vogel.
6: Wir haben es heute auch versäumt, den Druck aufzubauen, den es dann auch braucht, um hier mit aller Macht ein Tor zu schießen. Entsprechend gehen wir mit dem 0:1 ins Rückspiel.
5: Das 1:0 für Essen, ein Ergebnis, das fürs Rückspiel am Dienstag in Fürth noch beiden Teams alle Möglichkeiten offen lässt, wobei Essen schon ein Unentschieden zum Aufstieg in die zweite Bundesliga reichen wird.
2: Es ist 8:04 Uhr.
7: Kompakt und zuverlässig jetzt das Bayernwetter auf Bayern 1. Und wir machen mal einen kurzen Temperaturcheck. 10 Grad in Eichstätt, in Zwiesel, in Ebrach und bis 17 jetzt schon in Sandberg, in Unterfranken. Und Unterfranken wird heute auch der Hotspot mit 32 Grad in Würzburg. Wow, wow. Das wäre mir fast schon ein bisschen zu viel. 25 sind es im Oberallgäu und dazu Sonne satt. Morgen und am Pfingstmontag bleibt der Sommer 25 bis 33 Grad. Gegen Abend ganz, ganz geringes Gewitterrisiko. Schauen wir auf die Straßen. Der Bayern 1 Verkehrsservice heute Morgen mit Regina Wallner.
8: Guten Morgen. Fahrzeugteile, die liegen auf der A7 Ulm Richtung Füssen. Zwischen Rastplatz Brühl, West und Bergheim. Da ist nämlich ein Unfall passiert. Die A7 Ulm in Richtung Füssen. 3 Kilometer Stau zwischen Nesselwang und dem Grenztunnel. Richtig viel Geduld brauchen Sie schon auf der A8 München Richtung Salzburg. Wir haben 16 Kilometer Stau zwischen Traunstein, Sixdorf, Ost und Schwarzbach.

0: Uns weht Ihnen der Wind of Change um die Nase. Die Scorpions auf Bayern 1, 7:45 jetzt. Und wir feiern heute ein bisschen zusammen. 70 Jahre Bravo. Das haben Sie doch auch gelesen, oder? Heute wollen wir Ihre Erinnerungen hören, Ihre Geschichten. Und da hat sich der Rainer aus Neuhaus am Inn im Landkreis Passau gemeldet auf der kostenlosen Studio-Hotline 0800 80 80 456.
1: Ich bin auch ehemaliger Bravo-Leser. Der war also auch bei uns am Land Kulturgut.
0: Ja.
1: Und meine größte Erinnerung ist der Starschnitt von Susi Quattro. Als der an meiner Zimmerwand hing, habe ich sie mit der Luftgitarre begleitet, habe in meinem Zimmer losgegrölt, zu Hits wie vor die El Crash oder Can the Can, bis meine Mutter das dann lautstark unterbunden hat. Noch lauter als Susi Quattro.
0: Das heißt, Sie standen mit der Luftgitarre vor dem Starschnitt und haben mit Susi gerockt.
1: Genau, sie hat also hinter mir gesungen und ich habe sie vorne mit der Luftgitarre begleitet.
0: Oh mein Gott. Ja, und hier ist der Mann, der genau solche Starschnitte und auch Fotolove-Stories fotografiert hat. Und zwar für die Bravo Girl, Rudi Ott aus Nürnberg. Sie haben Anfang der 2000er vor allem im großen Boyband-Fieber viel fotografiert, mit jeder Menge Security, nehme ich an, oder?
2: Natürlich war Security und Abschirmung. Wobei, wenn man die Starschnitte gemacht hat, die hat man im Hotel gemacht, wo die untergebracht waren, in irgendeinem Treppenhaus oder irgendwo im Eck, wo man nicht gestört hat großartig. Und was witzig war, wenn man natürlich rausgekommen ist und vielleicht mit denen irgendwo hingefahren ist, dann standen die ganzen jungen Mädels außen und haben diverse Plakate hochgehalten, wo ich jetzt nicht mal sicher bin, ob ich das sagen kann, was da drauf stand.
0: Hauen Sie
2: also,
0: raus.
2: Mach mir ein Kind war noch das Einfachste.
0: Okay, ja, da war die Fanleidenschaft einfach sehr groß.
2: Da war die Leidenschaft sehr groß.
0: Diese Foto-Love-Stories, die Sie auch fotografiert haben, die waren ja manchmal echt ein bisschen schräg und kitschig. Wie oft mussten Sie denn selber da auch mal schmunzeln beim Fotografieren?
2: Die wurden ja hauptsächlich geschrieben von Neuanfängerinnen in der Redaktion, also Volontärinnen oder Assistentinnen, die da neu angefangen haben, die durften die Loves schreiben.
0: Wie lief das denn eigentlich mit diesen Protagonistinnen und Protagonisten der Foto-Love-Story? Weil das waren ja zum Teil auch Amateure.
2: Das waren fast alle Amateure.
0: Schon, oder? Ja. Wie ging das denn ab? Weil die mussten dann ja immer mal verträumt schauen oder wütend. Wie haben Sie das denn hingekriegt? Kriegt mit denen?
2: Naja, sie mussten vor allen Dingen immer Ja oder Drei sagen, weil das macht einen schönen Mund.
0: Aha.
2: Das macht so einen breiten Mund, wenn jemand jetzt, außer er musste O sagen, weil ein ganz langes O im Text war, dann durfte er natürlich ein O machen, aber ansonsten haben wir immer versucht, einen schönen Mund zu machen und es geht mit Drei oder mit Ja schön, weil dann schön breit wird und man kann ja auch böse Drei sagen.
0: Okay, ja, weil da muss ja die Sprechblase immer dran passen an den Mund, ne? Deshalb. Dann danke ich Ihnen sehr, dass Sie sich Zeit genommen haben für uns, Herr Ott, und wünsche Ihnen noch ein schönes Wochenende.
2: Dankeschön, das Gleiche.
0: Was wir heute alles wieder lernen, oder? Eine 3. Der Nürnberger Fotograf Rudi Ott hat für die Bravo gearbeitet. Und in der ARD-Mediathek gibt's ab heute eine richtig gute Doku zum 70. Bravo-Jubiläum. Headlines, Hypes und Herzschmerz. Drei Teile, die wirklich Spaß machen, kann ich Ihnen sehr ans Herz legen.
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4: Kurz nach 8:30, schönen guten Morgen. Wir schauen aufs Bayernwetter hier auf Bayern 1. Wie immer kompakt und zuverlässig. Lichtschutzfaktor 50+, würde ich Ihnen vorschlagen für heute. Es wird echt ganz schön heiß. In Unterfranken am heißesten 32 Grad in Würzburg. Im Oberallgäu verträgliche 25 Grad Topwerte. Und dazu sehr, sehr viel Sonne, blauer Himmel. Also es ist wirklich ein richtig schöner Sommertag. Morgen und am Pfingstmontag bleibt der Sommer mit 25 bis 33 Grad gegen Abend ein ganz geringes Gewitterrisiko. Schauen wir auf die Straßen. Was ist los heute am Feriensamstag? Der Bayern 1 Verkehrsservice mit Regina Wallner.
5: Ja, es rührt sich schon ein bisschen was auf den bayerischen Autobahnen und es ist ein Unfall passiert. Fahren Sie deshalb besonders aufmerksam auf der A8 München Richtung Salzburg. Ein Unfall auf der linken Spur zwischen Bergen und Sixdorf West. Und weiter Richtung Salzburg stehen Sie schon im Stau zwischen Traunstein, Sixdorf Ost und Schwarzbach. Aktuell ist der 20 Kilometer lang. A93 Rosenheim Richtung Kiefersfelden, 13 Kilometer Stau zwischen Brandenburg und Kiefersfelden. Und denken Sie bitte auch dran, das ganze Wochenende und auch für den Feiertag am Montag gelten Abfahrtsverbote auf der A8, der A93, der A7 und auch auf den Bundesstraßen, auf der B2 und der B23. Also wenn Sie dort weiter unterwegs sind Richtung Österreich und Italien, das heißt, dürfen Sie nicht abfahren. Ihnen allen trotzdem gute Fahrt.
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4: 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Pfingstduld in Simbach am Inn in Niederbayern. In Regensburg ist Maiduld. Also auch für alle, die jetzt in den Pfingstferien daheim bleiben, gibt es viel Schönes jetzt am Wochenende. Und wir runden das Ganze ab mit der perfekten Pfingstmusik. Gleich Billy Idol für Sie. Vorher gibt's die lässigen 70er mit Cloud. Und 80er Elektropop kommt von Ultravox.
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0: Der freut sich schon sehr auf den Pfingstmontag, der Billy Idol hier auf Bayern 1. Denn da bekommt er einen ganz tollen Preis bei den American Music Awards. Wird er für sein Lebenswerk ausgezeichnet. 8:45 gleich.
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0: Ja, wir sind in einem sehr warmen Pfingstwochenende. Wir knacken die 30-Grad-Marke, fühlt sich sehr sommerlich an. Und jetzt stellen Sie sich mal vor, wie Sie auf Ihrem satten, grünen Rasen laufen. Barfuß, alles so schön weich und satt. Aber die Realität, die sieht leider oft anders aus. Filz, Moos und braune Stellen. Deshalb haben wir jetzt ein paar Tipps für einen richtig tollen Rasen. Da schwören ja einige auf Vertikutieren, andere auf Belüften. Oder braucht es keins von beiden? Das klären wir jetzt mit Sabrina. Grüß dich.
2: Hallo.
0: Damit alle auf dem gleichen Stand jetzt mal sind, bitte erklär doch mal, was ist Vertikutieren und was ist Belüften, also Aerifizieren?
2: Vertikutieren heißt im Prinzip, dass ich mit Messerchen sozusagen in die obere Bodenschicht reingehe, also mit einem Gerät. Das schneidet quasi dann, wenn es einen Rasenfilz gäbe, diesen Rasenfilz auf. Und das Belüften ist, dass ich kleine Löcher in den Rasen quasi reinstanze, die dann auch hinterher noch mit Sand gefüllt werden können, damit ich einfach wieder eine durchlüftete Fläche habe.
0: Bei welchem Rasen muss ich denn vertikutieren?
2: Wenn es nach mir geht, gar nicht. Weil ich tatsächlich der Meinung bin, dass der gemeine Gebrauchsrasen das nicht braucht.
0: Ach so?
2: Die Arbeit kann man sich schenken.
0: Genauso da werden wie das jetzt einige aufwachen hier.
2: Ja, man muss halt immer unterscheiden, was ich möchte. Möchte ich jetzt wirklich einen sattgrünen englischen Rasen, dann muss ich einen gewissen Aufwand betreiben. Mhm. Dazu gehören dann auch die Maßnahmen. Wenn ich sage, ich habe einfach einen Gebrauchsrasen, wo auch ein Gänseblümchen drin wachsen darf, dann kann ich mir das meistens tatsächlich schenken.
0: Ah.
2: Leute, die einen Mähroboter haben, bei denen kann man sagen, rentiert sich es, dass man vertikutiert, weil der Mähroboter lässt ja quasi während dem Mähen immer das Schnittgut auf den Boden fallen. Und im Laufe der Zeit kann das tatsächlich eine recht dichte Schicht dann bilden. Mhm. Beim normalen Rasen, der vielleicht schon geschwächt ist, der eben offene Stellen hat, der Moos drinnen hat, da hat mir mal ein Rasenspezialist gesagt, und das vergesse ich in meinem Leben nicht, vertikutieren bei einem schwachen Rasenwuchs ist wie mit der Drahtbürste über einen Glatzkopf drüber gehen.
0: Aua! Okay, das merken wir uns.
2: Genau.
0: Muss ich denn überhaupt irgendeinen Rasen aerifizieren, also belüften?
2: Nur wenn der Rasen wirklich im Laufe der Zeit sehr verdichtet ist. Also das macht man tatsächlich bei Sportrasenflächen und so weiter, wo die Leute regelmäßig drauf Fußball spielen. Bei einer normalen Gebrauchsrasenmischung im Garten würde ich es mir aus meiner persönlichen Sicht tatsächlich sparen, weil ich finde, das ist nur ein ausgeschmissenes Geld und eine ausgeschmissene Zeit.
0: Jetzt sparen wir mit dir auch noch, Sabrina. Das gefällt mir.
2: Na, wir genießen mehr den Garten, anstatt ständig drumherum zu hüpfen und zu überlegen, was könnte ich denn jetzt noch arbeiten?
0: Das war ja eigentlich schon ein Spezialtipp. Hast du denn noch einen?
2: Grundsätzlich mehr Gelassenheit ist immer mein Haupttipp. Wenn es ums Rasenmähen geht und ums Rasenpflegen, sage ich immer, pflegt weniger und genießt mehr. Und da haben alle was davon.
0: Schön, das mag ich. Ein schöner Spezialtipp, Sabrina. Ich wünsche dir ein entspanntes Wochenende.
2: Dankeschön und viel Spaß beim Garten genießen.
0: Und auf bayern1.de haben wir noch ein paar spannende Rasenmythen für Sie zusammengestellt. Und im Querbeet-Video der Gartensendung des BR-Fernsehens, da besucht Sabrina ganz besondere Rasenexperten. Also schauen Sie gerne mal rein in die ARD-Mediathek.
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3: 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Ja.

0: 9:09 und wir schauen kurz auf die Straßen der Bayern 1 Verkehrsservice mit Regina Wallner.
1: Und Metallteilen, die liegen auf der A8 München Richtung Salzburg zwischen Bad Aibling und Rosenheim West. Bitte vorsichtig fahren und auch nochmal auf der A980 Waltenhofen Richtung Dreieck Allgäu zwischen Durach und Dreieck Allgäu. Auch da liegen Metallteile. Gute Fahrt.
0: Mit Mr. Mister und Kiri, die 80er auf Bayern 1.

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4: Um 9 Uhr mit Clemens Nicol. Seit dem Abend steht im Nürnberger Stadtteil Steinbühl eine Sporthalle in Flammen. Inzwischen ist der gesamte Dachstuhl ausgebrannt. Die Feuerwehr ist mit einem Großaufgebot im Einsatz. Die Löscharbeiten dauern an. Ein Feuerwehrmann wurde leicht verletzt. Anton Rauch berichtet.
5: Am Abend quollen große Rauchwolken aus der Schulturnhalle. Die Bevölkerung war über Durchsagen und Warn-Apps aufgefordert worden, Fenster und Türen geschlossen zu halten, weil der Rauch in die Innenstadtstraßen drang. Inzwischen ist die Warnung aufgehoben. Zur möglichen Schadenshöhe und der Brandursache liegen noch keine Angaben vor. Wenn die Löscharbeiten beendet sind, sollen Brandermittler der Polizei die Halle inspizieren.
4: Mit Blick auf die anstehenden Reformen, die sich die Bundesregierung bis zum Sommer vorgenommen hat, kündigt SPD-Co-Chef und Finanzminister Klingbeil mehr Kompromissbereitschaft an. Für die SPD sei dabei entscheidend, so Klingbeil in der Rheinischen Post, dass es gerecht zugehe. Andere Töne kommen aus der Union. Fraktionschef Spahn will Sozialleistungen wie BAföG oder Wohngeld nicht erhöhen. Es gebe dafür aktuell kein Geld. Eigentlich hatte sich Schwarz-Rot schon auf eine BAföG-Reform geeinigt. Heute vor 77 Jahren wurde das Grundgesetz verkündet. Bundespräsident Steinmeier will diesen Jahrestag aufwerten. Er hat ihn zum Ehrentag ernannt und verbindet das mit Appellen an die Bürger. Einzelheiten von Daniel Pokraka aus dem Bayern 1 Nachrichtenteam.
6: Demokratie braucht Tatkraft, findet der Bundespräsident. Deshalb gibt es heute bundesweit tausende Aktionen, mit denen für das Ehrenamt geworben wird. Steinmeier hat dabei vor allem junge Menschen im Blick. Sie könnten den Tag heute nutzen, um ein Ehrenamt kennenzulernen, ohne sich gleich festlegen zu müssen. Die Stiftung für Engagement und Ehrenamt nutzt die Gelegenheit, um Entlastungen von Bürokratie zu fordern. Vorstand Holze sagte der Rheinischen Post, ein durchschnittlich großer Verein müsse 6,5 Stunden pro Woche für Verwaltungsaufgaben aufwenden. Das sei zu viel.
4: Schweres Minenunglück in China. Dabei sind laut chinesischem Staatssender CCTV mehr als 80 Menschen ums Leben gekommen. In einem Kohlebergwerk in der nördlichen Provinz Shanxi war es zu einer Gasexplosion gekommen. 9 Menschen werden noch vermisst. Zum Zeitpunkt des Unglücks befanden sich laut Medienberichten zufolge 247 Bergleute in der Kohlegrube. Gut 150 von ihnen konnten gerettet werden. Zum Fußball. Die Spielvereinigung Greuther Fürth hat am Abend im Hinspiel der Relegation 0:1 bei Rot-Weiß Essen verloren. Wollen die Franken den Abstieg in die dritte Liga vermeiden, gilt kommende Woche im Rückspiel, ein Sieg ist Pflicht. Das gilt auch für den FC Bayern heute Abend im DFB-Pokalfinale gegen den VfB Stuttgart. Die Münchner wollen sich nämlich unbedingt das Double holen. Es gibt aber einen Wermutstropfen, berichtet Stefanie Bartschik.
7: Trainer Vincent Kompany muss auf seinen Kapitän Manuel Neuer verletzungsbedingt verzichten, lobt aber vor dem Spiel Vertreter Jonas Urbich für dessen Entwicklung und spricht ihm vollstes Vertrauen aus. Die Stuttgarter sind zwar der Titelverteidiger, Coach Sebastian Hoeneß ist aber mit der Rolle des Herausforderers völlig fein für dieses Finale. Zitat, wir brauchen Mut und eine außergewöhnliche Leistung gegen die Bayern. Und das vor über 74.000 Zuschauern im ausverkauften Berliner Olympiastadion.
4: Es ist 9.04 Uhr.
8: Und wir schauen aufs Bayernwetter hier auf Bayern 1, kompakt und zuverlässig. Der Maisommer, der läuft sich heute richtig heiß. 25 bis 32 Grad, viel Sonne und blauen Himmel gibt's dazu. Und auch morgen und am Pfingstmontag bleibt der Sommer. Und wir knacken die 30-Grad-Marke an beiden Tagen wieder. Morgen gibt's ganz vereinzelt ein paar Wolken um die Berge und ein geringes Gewitter- und Regenrisiko. Aber es bleibt tatsächlich meistens trocken. Der Bayern 1 Verkehrsservice heute Vormittag mit Regina Wallner.
9: Schönen guten Morgen. Und es sind schon einige unterwegs, aber momentan konzentrieren sich die langen Staus auf zwei Autobahnen. Zum einen auf die A8 München Richtung Salzburg. Der Verkehr stockt ab Bernau bis Sixdorf West. Grund ist ein Unfall auf der linken Spur. Und weiter Richtung Salzburg haben wir 22 Kilometer Stau zwischen Traunstein, Sixdorf Ost und Schwarzbach. Und die A93 Rosenheim in Richtung Kiefersfelden. 10 Kilometer Stau aktuell zwischen Brandenburg und Kiefersfelden. Gute und sichere Fahrt.
2: Es ist kurz nach neun.
8: Mit Dominik Knoll am Langpfingstwochenende. Wir feiern 70 Jahre Bravo heute. Das legendäre Jugendmagazin hat Jubiläumsjahr. Und auch Charlie hat sich erinnert, hat uns seinen Bravo-Starschnitt vom Kampfkünstler Bruce Lee in Action an der Wand im Jugendzimmer geschickt. Ihre Sprachnachrichten gerne weiter auf Studio-Handy. Die Nummer gibt's auf bayern1.de. Wir gehen jetzt in die 90er. Erfolgreiche Bravo-Jahre waren das auch für Liquido und die 80er vorher mit Roxette.

0: schön entspannter Sound von Bob Marley für alle, die heute zum Beispiel in der Gastronomie ran müssen. Da wird jede Menge los sein bei dem Traumwetter. Could you be loved? 8:45. Ist Rauchen schlecht für den Busen? Wie oft kann ich ein Kondom wieder verwenden oder wird man süchtig, wenn man einen Haschraucher küsst? Ja, das sind alles Fragen, die dem Dr. Sommer-Team in der Jugendzeitschrift Bravo gestellt wurden im Laufe der Jahrzehnte. Gibt's übrigens bis heute. Das Heft erscheint nur noch einmal im Monat, ist auch ganz schön dünn. Online gibt's die Bravo natürlich noch zum Anschauen. Wir lassen das Magazin zum 70-jährigen Jubiläum heute mal hochleben. Haben wir doch alle irgendeine Erinnerung dran, oder? Ans heimliche Lesen, an das große Poster in der Heftmitte, an den Starschnitt. Rosi Speermann aus München hat sich gemeldet bei uns. Hallo Rosi.
1: Hallo, servus.
0: Sie haben ja ein sehr spezielles Verhältnis zur Bravo. Sie waren nämlich Bravo Teen Model, ne?
1: Ja, ich war bei der Teenwahl 1977 und da war ich von 10.000 Jugendlichen damals, die sich gemeldet hatten, unter den ersten 10 Mädels.
0: Wow. Wie ging denn dann Ihre Bravo-Karriere weiter?
1: Also ich durfte während der Teenwahl, während dieses Ganze vonstatten ging, durfte ich alle 4 Wochen zur Aufzeichnung nach Unterföhring, Ilja Richters Disco. Ich hatte, heute würde man sagen, ein Backstage-Ausweis.
0: Oho. Und was, ja. Was haben Sie dann da gemacht, Backstage bei der Disco?
1: Ich durfte mit dem Starfotografen, mit dem Bubi Heilemann, durfte ich hinter die Kulissen in die Garderoben und habe eine ganze Menge Stars kennengelernt.
0: Wow.
1: Und damals den ersten Auftritt von der Bonnie Tyler in Deutschland.
0: Das ist ja legendär, wo Sie da dabei waren, Rosi. Wirklich.
1: Ja, voll.
0: Welche Stars haben Sie da noch getroffen bei Disco?
1: Ja, damals war Bernhard Brink und Roy Pleck und Frank Zander.
0: Und dann, Rosi, ging Ihre Karriere ja bei der Bravo weiter. Dann waren Sie für Dr. Sommer aktiv, ne?
1: Ja, und da wurde ich dann gefragt, ob ich mich trauen würde und ob ich das machen würde, zum Beispiel auch mal nackt eben auf der Badewanne zu sitzen oder so auf dem Badewannenrand.
0: Oha, ja. Das haben Sie gemacht?
1: Ja, ich habe meine Eltern unterrichtet davon, habe ich gesagt, habt ihr was dagegen? Und dann haben die gesagt, na, überhaupt nicht. Und dann konnte ich zu dem Fotoshoot und das war damals sehr hoch honoriert. Also für eine 17-Jährige waren 500 Mark brutal viel.
0: Ja, ein Vermögen.
1: Ja.
0: Boah, wie mutig, Rosi. Hat man da Ihr Gesicht gesehen?
1: Nein, ich habe so ein bisschen nach unten geguckt.
0: Ah.
1: Und die Haare war so ein bisschen drüber, aber bei anderen Sachen hat man mich voll gesehen. Also jetzt nicht nackt, aber so bei Fotostories und so weiter, da war ich dann schon gut zu sehen.
0: Und gab es denn da irgendwelche blöden Reaktionen auch, als Sie dann nackt in der Bravo waren?
1: Der Bruder von meinem damaligen Freund, der hat ganz blöd reagiert. Mhm. Der hat, das kann man eigentlich jetzt gar nicht so zitieren, aber der hat dann halt gemeint, eine gewisse Art von Vorlage könnte sich doch jetzt jeder ins Zimmer erhängen.
0: Das ist ja schrecklich. Den haben Sie hoffentlich schnell abgeschossen.
1: Der Freund hat mir furchtbar leid. Dem Bruder, dem habe ich dann schon ein paar Takte gesagt.
0: Ja,
1: so, wie gesagt,
0: was war's?
1: Habe ich gesagt, das ist doch mir wurscht.
0: Ja. Sehr und, gute Einstellung.
1: Ja, und der Zeitungshändler, wo ich immer meine Bravo gekauft habe und so, der hat dann einen Daumen hoch. Also das war der Senior, der war für mich damals uralt, ja. Und dem seine Kinder, die dann ins Geschäft geführt haben, also die haben alle gesagt, mein toll, dass du es gemacht hast und so. Und also richtig cool.
0: Schön. Rosi, das kann Ihnen echt keiner mehr nehmen. Haben Sie denn noch eine Bravo von früher daheim, wo Sie drin sind?
1: Ja.
0: Schon, oder?
1: Ja, logisch.
0: Dann vielen Dank, dass Sie diese tolle Erinnerung mit uns geteilt haben heute.
1: Gerne.
0: Und ich wünsche Ihnen ein schönes Pfingstwochenende jetzt.
1: Ja, das genau so. Gell?
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7: Gleich ist es 9:30, das Bayernwetter auf Bayern 1. Kompakt und zuverlässig. Und jetzt kommen die Stand-Up-Paddleboards wieder aus dem Keller raus. 25 bis 32 Grad heute, aber reinfallen vielleicht eher noch nicht, wenn die Wassertemperatur... ja, Tegernsee 14 Grad, das wäre mir noch ein bisschen zu frostig. Viel Sonne, blauer Himmel aber dazu und auch morgen und am Pfingstmontag bleibt es sommerlich und wir knacken die 30-Grad-Marke. Morgen, da zieht es ein bisschen zu, gegen Abend rund um die Berge gibt es ein sehr geringes Gewitterrisiko. Und es bleibt fast überall immer trocken. Wie schaut es aus mit dem Pfingstreiseverkehr der Bayern 1 Verkehrsservice mit Regina Weiner?
8: Ja, schönen guten Morgen. Die Staus werden länger, das heißt mehr Leute sind unterwegs und auch die Zeitverluste legen zu. Wie auf der A7 Ulm Richtung Füssen zwischen Dettingen an der Iller und dem Kreuz Memmingen haben wir aktuell 7 Kilometer Stau. Eine Stunde plus aktuell auf der A8 München Richtung Salzburg zwischen Traunstein, Sixdorf Ost und Schwarzbach staut sich's nach einem Unfall. Über eine Stunde länger brauchen Sie auf der A93 Rosenheim Richtung Kiefersfelden, 11 Kilometer Stau zwischen Brandenburg und Kiefersfelden. Ausflugsverkehr, der staut sich auch auf der A95 München Richtung Garmisch-Partenkirchen zwischen Eschenlohe und dem Anschluss zur B2. Und wir schauen auch nach Österreich für alle, die dort unterwegs sind. Wir schauen auf der A13 die Brennerautobahn Richtung Bozen, Stau zwischen Matrei und Nöss. Kostet Sie dort eine Dreiviertelstunde mehr Zeit. Kommen Sie alle sicher an Ihr Ziel.
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7: 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Und das ist der Samstag mit der Grillgarantie. Bleibt schön heute. Nochmal Grill, Kohle und Anzünder checken, bevor es zum Einkaufen geht. Weil das wäre ja wirklich tragisch, oder? Wenn das dann ausgeht. Wir wünschen allen ein entspanntes Pfingstwochenende gleich mit Whitney Houston. Die Red Hot Chili Peppers sind dabei aus den 90ern. Und die Kultband der 80er, die Spider-Murphy-Gang.
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0: Sie hat einige Bravo Otto Awards abgeräumt in ihrer Karriere. Whitney Houston auf Bayern 1. Wir feiern ja heute 70 Jahre Bravo, spielen natürlich auch um ein neues DAB Plus Radio. Also ich sag Ihnen, ich bin in allerbester Spiellaune.
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0: Und wenn Sie auch mal wollen, einfach anmelden auf bayern1.de, so wie Elke Kerner aus dem schönen Diedorf im Landkreis Augsburg. Hallo.
3: Hallo Dominik.
0: Wie verbringen Sie denn dieses wunderschöne lange Pfingstwochenende?
3: Ja, ich denke mal, ich werde Besuch bekommen. Wir werden einfach die Sonne ein bisschen spazieren gehen, in die Berge vielleicht wandern gehen. Also einfach mal entspannt und genießen.
0: Elke, Ihr Radio hat den Geist aufgegeben?
3: Genau, deswegen habe ich mich dann angemeldet und jetzt passt es wunderbar, dass ich die Chance bekomme auf ein neues Radio.
0: Na dann.
3: Vielleicht wird es ja funktionieren.
0: Legen wir mal los. Jeder Kandidat, jede Kandidatin bekommt ja eine eigene Disziplin im Musikquiz und Ihre heißt im Probenraum.
3: Oh,
0: ja. Wir haben ja eine ganz tolle Bayern 1 Band und die proben gerade schon wieder fleißig. Die haben einen Auftritt am kommenden Freitag bei der Bayern 1 Disco in Weißenburg. Und unser Bassist, der Gerald, der testet schon mal einen absoluten Rock-Klassiker an. Den spielen wir Ihnen jetzt vor, also diese kleine Übungseinheit. Und Sie sagen mir dann, welcher Song das ist. Ich gebe Ihnen aber auch nochmal drei Lösungsvorschläge, okay?
3: Okay, dann versuchen wir es mal.

0: So, Elke, hier kämen drei Ideen. War das A, Don't Stop Believin' von Bon Jovi? Oder B, Final Countdown von Europe? Oder C, Turn Me Loose von Loverboy?
1: Turn Me Loose.
0: Das kam aber schnell.
1: Ja, das habe ich ja erkannt. Ich
0: Na weiß, dann.
1: Dass das jetzt richtig ist.
0: Hören wir mal rein in die Lösung.
1: Ja. Wow, super, Dominik.
0: Ja, wie schön. Und wir packen euch noch ein schickes Partyspiel Hitster in der exklusiven Bayern 1 Edition zum Radio dazu. Dann können Sie mit Ihren Jungs noch ein bisschen zocken.
1: Genau, das werden wir dann ja an dem langen Wochenende testen, das neue Spiel. Wunderbar, also es freut mich jetzt richtig. Jetzt kann ich wieder in der Früh mein Bayern 1 hören in der Küche. Also vielen, vielen Dank.
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6: Um 10 Uhr mit Clemens Nicol. Es ist das schwerste Minenunglück in China seit über 10 Jahren. Nach einer Gasexplosion in einer Kohlemine sind laut Staatsmedien mindestens 90 Menschen ums Leben gekommen. Das Unglück ereignete sich in der Provinz Shanxi im Norden des Landes. Noch immer werden Menschen vermisst.
7: Zu dem Zeitpunkt der Explosion waren laut Staatsmedien rund 250 Arbeiter unter Tage im Einsatz. Mehr als 100 Arbeiter sind nach Medienberichten ins Krankenhaus gebracht worden. Was die Gasexplosion verursacht hat, ist noch unklar. Laut der staatlichen Nachrichtenagentur Xinhua hätten die Kohlenmonoxidwerte in dem Bergwerk die Grenzwerte überschritten. Führungskräfte der Minenbetreiber seien festgenommen worden. Chinas Staats- und Parteichef Xi Jinping hatte den Staatsmedien dazu aufgerufen, alles zu tun, um die Verletzten zu versorgen und die Verantwortlichen zur Rechenschaft zu ziehen. Aus Peking, Max Seib.
6: Bis zur Sommerpause will die schwarz-rote Koalition grundlegende Reformen auf den Weg bringen. Bei Steuern und Arbeitsmarkt, Rente und Bürokratieabbau. Harte Brocken, bei denen seine Partei aber kompromissbereit sei, so SPD-Co-Chef und Finanzminister Klingbeil. Die Union verschärft hingegen den Ton. Ariane Dreisbach.
8: Klingbeil räumte ein, dass die Bundesregierung große Aufgaben vor sich habe. Er plädierte aber für eine grundsätzliche Zuversicht. Deutschland habe immer wieder gezeigt, dass es sich aus schwierigen Phasen herausarbeiten könne. Während SPD-Chef Klingbeil auf Kompromisse in der Regierung setzt, kommen von Unionsfraktionschef Spahn andere Töne. Nach seinen Angaben scheint die jüngste Einigung von Union und SPD über eine Erhöhung des BAföGs schon wieder zu wackeln. Spahn sagte dem Münchner Merkur, dafür sei aus seiner Sicht zurzeit kein Geld da. Staatliche Leistungen wie BAföG, Bürgergeld, Wohngeld und Elterngeld könnten deshalb erst einmal nicht erhöht werden, so der CDU-Politiker.
6: Heute vor 77 Jahren ist das Grundgesetz in Kraft getreten, am 23. Mai 1949. Anlässlich dieses Jubiläums hat Bundespräsident Steinmeier für heute einen bundesweiten Ehrentag ausgerufen. Im Fokus sollen heute die Hunderttausenden Ehrenamtler in Deutschland stehen. Unter dem Motto »Für dich, für uns, für alle« gibt es im ganzen Land zahlreiche Aktionen und Projekte. Demokratie sei keine Kopfsache, sie brauche Arme und Beine, also Menschen, die sich einmischen, die mitmachen, so Steinmeier. So hatten sich die Spieler der Nationalmannschaft von der Demokratischen Republik Kongo den Start in die Fußball-WM sicher nicht vorgestellt. Wegen des Ebola-Ausbruchs in ihrer Heimat müssen sie vor dem Turnier für 21 Tage in Quarantäne. Das gab der WM-Verantwortliche des Weißen Hauses Giuliani bekannt. Aktuell befindet sich das Team zur Turniervorbereitung in Belgien. Im Kongo liegt die Zahl der Ebola-Verdachtsfälle laut Weltgesundheitsorganisation inzwischen bei mehr als 700. In Nürnberg hält ein schwerer Brand in einer Schulturnhalle die Feuerwehr in Atem. Das Feuer im Stadtteil Steinbühl war am Abend ausgebrochen. Noch immer laufen die Löscharbeiten. Inzwischen ist der Dachstuhl völlig ausgebrannt. Ein Feuerwehrmann wurde bei dem Einsatz leicht verletzt. Die Brandursache ist noch unklar, hieß es. Laut Feuerwehr sollen die Löscharbeiten noch den ganzen Tag dauern. Es ist 10.03 Uhr.
9: Und wir schauen aufs Bayernwetter kompakt und zuverlässig hier auf Bayern 1. 25 Grad im Oberallgäu bis 32 werden es in Würzburg. Das sind die Topwerte heute. Dazu viel Sonne, viel Sommergefühl und hoffentlich viel Sonnencreme. Morgen wird es noch einen Tick heißer, bis 33 Grad und auch sehr sonnig. Um die Berge können morgen kleine Wolken auftauchen mit minimalem Gewitter und Regenrisiko. Und am Pfingstmontag bleibt es auch sonnig und schön warm. Der Bayern 1 Verkehrsservice, sie hat die Straßen im Blick, Regina Wallner.
10: Schönen guten Morgen. Darf man noch sagen, um kurz nach 10, gell?
9: Absolut, ja. Absolut. Hallo, sind Ferien.
10: Ja, eben, stimmt. Fahren Sie bitte vorsichtig, weil auf der B8-Nürnberg Richtung Neustadt an der Aisch eine Holzpalette liegt, und zwar zwischen Langenzenn und Erlachskirchen. Die A6 Nürnberg Richtung Pilsen, aktuell ist die A6 komplett gesperrt. Zwischen Altdorf-Leinburg und Alfeld, Grund ist ein Lastwagenunfall. A7 Ulm Richtung Füssen, der Verkehr stockt zwischen Dettingen und dem Kreuz Memmingen. Und weiter Richtung Füssen, am Grenztunnel Füssen, Stau und Blockabfertigung. Eine Dreiviertelstunde mehr Zeit brauchen Sie auf der A8 Stuttgart Richtung München. Es staut sich zwischen Märklingen und Ulm-Nord wegen Bergungsarbeiten nach einem Unfall. Über eine Stunde länger dauert es auf der A8 München Richtung Salzburg. Grund sind 25 Kilometer Stau nach einem Unfall zwischen Traunstein, Sixdorf Ost und Schwarzbach. Die A9 München-Nürnberg zwischen Kreuzneufern und Allershausen kommt es in beiden Richtungen zu Behinderungen nach einem Unfall. Eine Stunde ganz genau brauchen Sie länger auf der A93 Rosenheim Richtung Kiefersfelden. Zwischen Brandenburg und Kiefersfelden haben wir 10 Kilometer Stau. A95 München Richtung Garmisch-Partenkirchen 2 Kilometer Stau zwischen Eschenlohe und dem Anschluss zur B2. Und wir schauen auch nach Österreich. Zum einen auf die A13, die Brennerautobahn Richtung Bozen. Sie brauchen eine Stunde länger aktuell zwischen Matrei und Nösslach. Und auch auf der B179, dem Fernpass, staut sich zwischen Vils und Reute Süd Zeitverlust 40 Minuten. Und denken Sie bitte dran, auch in Österreich gelten auf der A8 entlang der Tauernautobahn und in Tirol ein Abfahrverbot. Ihnen allen trotzdem gute Fahrt.
11: Es ist kurz nach 10.
9: Und für viele gibt es die ersten Freibad-Pommes des Jahres jetzt am Wochenende. Regina, was bist du für ein Team?
10: Lieber Ketchup.
9: Lieber Ketchup?
10: Ja, lieber Ketchup, tatsächlich.
9: Ich bin Pommes-Schranke, rot-weiß. Okay. Oh, ich freue mich gut. Schon. Unser Sternekoch Alexander Herrmann hat einen etwas eleganteren

0: Der ist auch schon ganz entfesselt, der John Parr. Freut sich auf ein sommerliches Wochenende. St. Elmo's Fire. 10.17 Uhr jetzt.
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0: Starschnitte, Boybands und jede Menge Aufklärung und Love Stories. Die Bravo war über 7 Jahrzehnte Pflichtlektüre in vielen Jugendzimmern und wir feiern heute ein bisschen Jubiläum auf Bayern 1. Da sind so viele Nachrichten und Anrufe schon reingekommen von Ihnen und wirklich abgefahrene Geschichten rund um die Jugendzeitschrift schlechthin. Judith aus Eberspoint in Niederbayern, die schreibt zum Beispiel: Aus der Anleitung in der Bravo habe ich mir einen Aha-Pullover gestrickt, der natürlich noch heute existiert. Wahnsinn. Und auch Hanna aus Kiefersfelden war riesengroßer Bravo-Fan.
2: Ich war definitiv eine der wöchentlichen Käuferinnen. Ich habe sogar im Keller in einer Erinnerungskiste aus meiner Jugendzeit noch eine Love-Story, die mich damals total bewegt hat, denn ich war großer NSYNC und Justin Timberlake-Fan. Und in einer Love-Story war er die Hauptfigur und hat dort einen Fan, der kollabiert ist, gerettet und auf Händen sonst wohin getragen. Ich glaube, ins Krankenhaus oder so. Wenn ich mir heute diese Geschichte manchmal raussuche, kriege ich echt ein dickes Grinsen im Gesicht, weil ich mir denke, oh ja, welches Mädchen hat sich damals nicht gewünscht, dieser Fan auf diesen starken Armen zu sein? Liebe Grüße.
0: Ja, vielen Dank. Und die Silvia aus Vaterstetten im Landkreis Ebersberg hat uns auch eine Sprachnachricht reingeschickt. Sie hatte ein Problem, das viele Jugendliche hatten in den 70ern und 80ern.
3: Die Mädchen hatten alle Bravos. Ich wollte die Erlaubnis, auch mir eine Bravo zu kaufen. Und mein Vater hat gesagt, erst kontrolliere ich die Zeitung. Ich habe natürlich ganz geschickt mir eine von einer Freundin ausgeliehen. Die schlimmen Seiten wie Dr. Sommer und die Love Story der Woche oder was auch immer rausgerissen. Und leider ist mein Vater draufgekommen, weil die Seitenzahl natürlich nicht fortlaufend stimmte. Und so habe ich mir jetzt mal wieder eine Bravo gekauft, ohne zu fragen. Und ich werde dieses Bild an meine Eltern schicken und sagen, jetzt darf ich.
0: Ja, endlich erwachsen, Silvia. Sehr schön. Und wer nochmal eintauchen möchte in die große Zeit von Bravo Dr. Sommer mitsamt Boyband-Hysterie, die neue ARD-Doku Bravo, Headlines, Hypes und Herzschmerz, die startet heute in der ARD-Mediathek. Natürlich kostenlos für Sie.
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0: Ein himmlischer 80er von Fiction Factory, Feels Like Heaven, auf Bayern 1. Große Freude am Samstagvormittag, denn hier ist er wieder mit seinem Kochrucksack voller guter Ideen. Unser Zwei-Sterne-Koch Alexander Herrmann, grüß dich.
1: Und diesmal habe ich in meinem Rucksack der schönen Ideen, ja, der Angebote, die man auf bayern1.de nochmal nachlesen kann, da ist was Gefrorenes drin.
0: Was Gefrorenes?
1: Tiefgefroren.
0: Mhm. Welche Farbe?
1: Grün.
0: Grün, tiefgefroren, Erbse.
1: Ja.
0: Ah,
1: also ich habe
0: erst
1: gedacht, du sagst Spinat. Ja, hätte sein können, Spinat, Brokkoli und so weiter. Aber du bist gleich auf eine der wahrscheinlich besten tiefgefrorenen Gemüsearten für mich der Welt auf die Erbse gekommen. Ich finde die toll.
0: Was machen wir denn mit der Erbse?
1: Ja, wir machen das einzig wahre, Püree.
0: Erbsenpüree?
1: Ja, und da muss man drüber sprechen, weil es muss ja auch ein Highlight werden und da muss man ein paar Dinge beachten.
0: Ich bin gespannt wie ein Flitzebogen, wie es geht. Das beste, feinste Erbsenpüree, das hören wir in der Viertelstunde von unserem Zwei-Sterne-Koch hier auf Bayern 1.
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0: Und damit ist es 10.30 Uhr, halb elf. Das Bayernwetter auf Bayern 1 kompakt und zuverlässig. 25 bis 32 Grad werden es heute. Blauer Himmel, viel Sonne dazu, ein Traum. Morgen wird es noch etwas wärmer, bis 33 Grad. Um die Berge rum, da kann es ein bisschen zuziehen morgen mit ganz kleinem Gewitter- und Regenrisiko. Und am Pfingstmontag bleibt es schön sonnig und warm. Der Bayern 1 Verkehrsservice, wie schaut's auf den Straßen aus, Regina Wallner?
15: Ja, tatsächlich werden die Staus länger und auch die Zeitverluste, sie brauchen teilweise richtig viel Geduld. Und es liegt auch noch was rum, zum Beispiel ein Reifen. Deshalb bitte vorsichtig fahren auf der A9 München Richtung Nürnberg zwischen Ingolstadt Nord und Linting. Komplett gesperrt ist die A6 Nürnberg Richtung Pilsen zwischen Altdorf, Leinburg und Ahlfeld nach einem Unfall. Ich habe gerade noch mal mit der Polizei telefoniert. Dort ist ein Lastwagen rechts von der Fahrbahn abgekommen und liegt jetzt teils im Graben, teils auf der Fahrbahn. Die Aufräumarbeiten sind vermutlich ziemlich aufwendig, weil der eventuell umgeladen werden muss. Deshalb wird die Sperre dort auf der A6 noch dauern. Die A7 Fulda Richtung Würzburg, stau und stockend. Zwischen Dreieck Fulda und Bad Brücken auf Volkers kostet sie 20 Minuten mehr Zeit. Die A7 Ulm in Richtung Füssen, am Grenztunnel Füssen, Stau und Blockabfertigung. A8 München Richtung Salzburg, zwischen Neukirchen und Schwarzbach ist ein Unfall passiert. Wir haben schon 16 Kilometer Stau vor dieser Unfallstelle, Zeitverlust über eine Stunde. 50 Minuten mehr Zeit einplanen müssen Sie bitte auf der A93 Rosenheim Richtung Kiefersfelden zwischen Brandenburg und Kiefersfelden. Ausflugsverkehr staut sich auf der A95 München in Richtung Garmisch-Partenkirchen zwischen Eschenlohe und dem Anschluss zur B2. Und wir schauen noch nach Österreich. Dort sind auch schon viele Urlauber angekommen. Auf der A13 Brennerautobahn Richtung Bozen. Es staut sich zwischen Innsbruck und Nössnach. Dort brauchen Sie über eine Stunde länger. Und viel Geduld auch auf der B179, dem Fernpass. Stau zwischen Vils und Reutes Süd. Kommen Sie alle gut an.
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0: Ja, und vor dem Erbsenpüree vom Sternekoch mixen wir einmal gut durch. Eine kleine Kuschelrunde gibt's gleich von Bryan Adams.

0: einmal ABBA zum Mitsingen. Und die 80er mit Queen und dann wird gekocht.
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0: Und er schaut mal wieder vorbei im Oktober live in München und Nürnberg, Bryan Adams. Gerade mit Heaven gehört aus den 80ern. 10:45 gleich.
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0: Also dann legen wir mal los, Alexander. Ich vermute, wir brauchen irgendwas Zwiebeliges für dein Püree, oder?
2: Schalottenwürfel bieten sich an. Mhm. Ja, wenn man jetzt nicht, wenn man es ein bisschen rustikaler will, geht auch normale weiße Zwiebel. Und jetzt nehmen wir Butter, Zwiebeln rein. Und ich bin ein Fan davon, auch wenn es dann nachher farblich sich ein bisschen bei der Erbse verändert, aber hier schon zu schauen, dass diese Butter zur Nussbutter wird. Mhm. Ja, mit den Zwiebeln drin. Ja, und jetzt gibt man die gefrorenen Erbsen einfach noch mit dazu. Und jetzt bleiben wir mal ganz klassisch. Man kann es pur mit Sahne machen, man kann aber auch halb Sahne, halb Milch aufgießen. Ja, leicht bedeckt. Und jetzt köcheln wir sie halt ein bisschen ein. Ja, das kann schon so 5 Minuten dauern, bis das dann also A aufgetaut, aber vor allem B dann gar ist. Und jetzt zum Mixen. Ich würde die Erbsen rausnehmen, in einen Mixbecher reingeben und erst einmal einen Teil von der eingekochten Sahne-Milch dazugeben. Mhm. Und dann pürieren wir mal mit einem Pürierstab oder wenn man halt so einen Standmixer hat damit. Und wenn man das Gefühl hat, oh, das ist zu fest, dann geben wir lieber noch ein bisschen was von der Flüssigkeit dazu. So kann man das ein bisschen dosieren. Und wenn es sogar so wäre, dass man sagt, oh, das ist zu fest, naja, dann gibt man halt noch einen kleinen Schuss frische Milch oder so mit rein. Weil das ist das Einzige, was bei so einem Erbsenpüree schief gehen kann, ist, dass nachher die Konsistenz eine andere ist. Weil eine Kartoffel zum Beispiel, wenn du die pürierst, also sprich für ein Kartoffelpüree machst, die hat einen anderen Widerstand, die hat ein bisschen mehr Volumen, weil die Schale bei der Erbse, die müssen wir ja wieder rauskriegen, weil das ist nämlich der Punkt, das unterschätzt man und plötzlich das zarte Innere bindet nicht so stark. Ich hoffe, ich habe es richtig. Hast du's?
0: Ich habe es komplett verstanden, weil ich schon mal so einen Bartz gekocht habe beim Erbsenpüree.
2: War es zu flüssig oder zu fest?
0: Zu fest, viel zu fest.
2: Aber zu fest ist nicht so schlimm. Mhm. Zu fest kannst du ja justieren. Ja, ja. Nur zu flüssig, dann stehst du halt da.
0: Stimmt, ja.
2: Ich würde es immer durch ein Sieb durchstreichen. Mhm. Wenn man es drin lässt, dann hat man so eine stampfähnliche Konsistenz und die Schale der Erbse, naja, elegant ist nett, aber würde gehen. Mhm. Und jetzt geht es ums Abschmecken. Also Säure bei der Erbse ist immer gut. Kann man mit ein bisschen Limetten- oder Zitronensaft. Es geht auch ein kleiner Schuss Essig. Ich finde natürlich Minze wahnsinnig gut. Salz, Pfeffer würde ich jetzt ein bisschen vorsichtig sein, weil ich die dunklen Flecken nicht ganz so mag. Denn dieser schöne Geschmack von der Nussbutter, der ist ja für diese Erbsen, für dieses Erbsenpüree eigentlich so wichtig.
0: Und dann noch die Frage, wozu essen wir unser Erbsenpüree?
2: Naja, ich meine, klar, es gibt einen großen Klassiker aus London, also sprich so gebackenen Fisch, also Fish and Chips, die essen ja da gern Erbsenpüree dazu.
0: Dabei, ja.
2: Und zum Beispiel, die nehmen ja einen Malzessig immer mit hin. Ne? Und der Malzessig ist eigentlich ein sehr süßer Essig. Also überspitzt gesagt, was ist Ketchup? Ist süß und hat natürlich auch durch die Tomate und so weiter Säure. Also das heißt, das, was wir mit einem Tomateneffekt haben, haben die Engländer mit so einem Malzessig. Und das ist etwas, was sehr gut wiederum zum Erbsenpüree passt. Also alles, was man dazu macht, darf eine gewisse Süße und eine Säure haben. So kann man sich, glaube ich, da so ein bisschen entlang hangeln.
0: Feines Erbsenpüree von Alexander Herrmann. Ich danke dir. Nachmachen übrigens total einfach. Krieg sogar ich hin. Wie das geht, das lesen Sie nach auf bayern1.de. Und da gibt es noch viel mehr tolle Sternekochrezepte. Schönes Wochenende jetzt mit The Weeknd. Blinding Lights auf Bayern 1.

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8: Um 11 Uhr mit Florian Schwarz. In Deutschland engagiert sich etwa jeder dritte Bürger freiwillig und ehrenamtlich. Insgesamt fast 27 Millionen Menschen. Ihnen ist heute der Ehrentag gewidmet. Ins Leben gerufen hat ihn Bundespräsident Steinmeier zum heutigen Geburtstag des Grundgesetzes.
9: Deutschlandweit gibt es Mitmachaktionen, die für das Ehrenamt werben sollen. Der Bundespräsident will sich heute in Berlin mit ehrenamtlichen Helfern austauschen, unter anderem in einem Seniorenheim. Steinmeier fordert von den Menschen in Deutschland, sich aktiv für die Demokratie zu engagieren. Die freiheitliche demokratische Ordnung lebe vom Beitrag jedes Einzelnen und vom Engagement in der Gesellschaft, so Steinmeier. Steinmeier sagte wörtlich, Demokratie brauche Arme und Beine, also Menschen, die sich einmischten. Aus Berlin, Lissi Kaufmann.
8: In China sind bei einem Bergwerksunglück mindestens 90 Menschen ums Leben gekommen. Nach Angaben von Staatsmedien ist zurzeit unklar, wie viele Bergleute nach der Gasexplosion in der Kohlemine noch eingeschlossen sind. Es sind mehr als 700 Hilfskräfte im Einsatz und suchen nach Überlebenden. Der chinesische Präsident Xi hat eine Untersuchung angeordnet. Im letzten Jahr dürften so viele Menschen den deutschen Pass bekommen haben wie noch nie, nämlich mehr als 300.000. Das berichtet die Welt am Sonntag. Darin enthalten sind bisher aber nur die Daten von 14 der 16 Bundesländer. Teilweise handelt es sich noch um vorläufige Werte. In Rosenheim hat es am Abend eine Massenschlägerei gegeben, und zwar bei einem Freundschaftsspiel zweier örtlicher Fußballvereine. Dabei kam es zu einem gröberen Foul. Erst gab es ein Handgemenge auf dem Platz, dann stürmten rund 20 Fans auf den Rasen. Sie schlugen gegenseitig sich mit Fäusten. Die Mehrheit der Personen wurde verletzt und musste ärztlich behandelt werden. Die Rosenheimer Polizei ermittelt nun wegen gefährlicher Körperverletzung und sucht Zeugen. Wir bleiben beim Fußball. Der FC Bayern hat heute die Lust, das Double zu holen. Nach dem Meistertitel soll auch der DFB-Pokal her. Die Münchner spielen am Abend in Berlin im Finale gegen den VfB Stuttgart. Mehr dazu von André Siems.
10: Die Bayern-Fans glauben extrem an einen Sieg gegen den VfB Stuttgart. 10-mal haben sie insgesamt gegeneinander gespielt, 9-mal hatten am Ende die Münchner das große Grinsen im Gesicht. Trainer Vincent Kompany hat dieses besondere Gefühl. Seine Mannschaft spricht laut eigener Aussage seit Tagen von nichts anderem mehr als vom DFB-Pokal, in dem Stuttgart sich in den letzten 11 Spielen immer durchgesetzt hat.
8: Anpfiff ist um 20 Uhr live und in voller Länge gibt es das Spiel entweder im Fernsehen, im Ersten oder im Radio bei BR24. Und soweit die Nachrichten, die Zeit 11.03 Uhr. Und jetzt jetzt. Kompakt und zuverlässig das Bayernwetter auf Bayern 1. Heute den ganzen Tag sonnig mit harmlosen Schleier- oder Quellwolken. 25 Grad im Oberallgäu bis zu 32 Grad am Untermain. In der Nacht trocken und meist klar, Abkühlung auf 17 bis 6 Grad. Und die Aussichten, morgen erst sonnig und trocken, ab Nachmittag ziehen einzelne Schauer oder Hitzegewitter durch. Am Pfingstmontag und am Dienstag ist es sonnig bis locker bewölkt. Allenfalls am Alpenrand sind Schauer möglich, 25 bis 33 Grad. Und jetzt der Bayern 1 Verkehrsservice mit Regina Wallner.
9: Und der A6 Nürnberg Richtung Pilsen. Die Sperre zwischen Alter Fleinburg und Alfeld ist aufgehoben. Wegen der Bergungsarbeiten ist aber noch die rechte Spur gesperrt. Ein Lastwagen ist dort von der Fahrbahn abgekommen und liegt teils im Graben, teils auf der Fahrbahn. Und zur Bergung muss der LKW vielleicht umgeladen werden. 7 Kilometer Stau aktuell, Zeitverlust 40 Minuten. 20 Minuten länger brauchen Sie auf der A7 Fulda Richtung Würzburg zwischen Dreieck Fulda und Bad Brückenau Volkers. A7 Ulm in Richtung Füssen, Blockabfertigung im Grenztunnel und es staut sich ab Nesselwang. A8 München Richtung Stuttgart. Über eine Stunde länger brauchen Sie aktuell. Zwischen Traunstein-Sixdorf Ost und Schwarzbach-Grund ist ein Unfall. A93 Rosenheim Richtung Kiefersfelden. Wir haben 12 Kilometer Stau ab Brandenburg bis Kiefersfelden. Zeitverlust 50 Minuten. 20 Minuten länger brauchen Sie auf der A95 München Richtung Garmisch-Partenkirchen zwischen Eschenlohe und dem Anschluss zur B2. Und wir schauen noch nach Österreich. Auch da ist schon einiges los, wie zum Beispiel auf der A13 Brenner-Autobahn Richtung Bozen zwischen Innsbruck und Stau, über eine Stunde dauert es länger. Und auch auf der B179, dem Fernpass, dauert es länger. Zwischen Fils und Reute Süd, Stau. Ihnen allen gute und sichere Fahrt.
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11: Herzlich willkommen. So geht's durchs lange Pfingstwochenende bei uns in Bayern. Vor den nächsten beiden Feiertagen sind manche noch auf Einkaufstour. Oder Sie düsen vielleicht schon in die Ferien, dann nehmen Sie noch leichtes Gepäck mit, nämlich die Highlights aus einer Woche Bayern 1 am Morgen. Mit dabei unsere besonderen Morgennummern spielen wir täglich kurz nach 5 und kurz vor 7 und eben hier in Best of immer am Samstag und am Sonntag von 11 bis 12. Da heben wir Hits ins Rampenlicht, die lange nicht liefen, so wie der hier von den Dire Straits. Eine Single aus dem Erfolgsalbum Brothers in Arms, die so ein bisschen in Vergessenheit geraten ist. Völlig zu Unrecht, wie ich finde. Die Dire Straits mit Your Latest Track.
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0: ganz aktuell eine Gefahrenmeldung aus dem Bayern 1 Verkehrsservice von der A3 Würzburg Richtung Frankfurt. Ein Reifen, der liegt zwischen Aschaffenburg West und Stockstadt. Bitte fahren Sie dort aufmerksam. Gute Fahrt.
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2: Was gute Laune macht, was Mut macht, was uns gut tut, das erzählen wir Ihnen jeden Morgen hier auf Bayern 1. Und diese Woche war da eines meiner Highlights, das Projekt Schwimmhelfer. Da helfen Ehrenamtliche beim, ja klar, Schwimmunterricht, damit noch mehr Kinder möglichst früh richtig gut schwimmen lernen. Eine schöne Initiative, die aus dem Landkreis Rhön-Grabfeld in Unterfranken kommt. Mit engagiert ist da Patricia Münch. Sie ist seit einiger Zeit so eine ehrenamtliche Schwimmlehrerin.
3: Mir ist es halt wichtig, dass alle Kinder irgendwie die Möglichkeit haben, die Erfahrung im Wasser zu sammeln. Es gibt natürlich auch viele Kinder, die haben die Möglichkeit nicht aus unterschiedlichsten Gründen. Und dann auch tatsächlich, und die Erfahrung habe ich mit den Kindern gemacht, es ist unglaublich, wie Kinder sich im Wasser halt auch anders entwickeln als im Schulunterricht.
2: Sie hat es zum Beispiel schon erlebt, hat sie uns erzählt, wie ein eigentlich schüchternes Kind spontan zum Aushilfsbademeister geworden ist. Also Schwimmen tut der Entwicklung der Kinder einfach gut. Auch dank der Schwimmhelfer, von denen übrigens immer mal neue gesucht werden. Also vielleicht ist das ja auch was für Sie.
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11: Es ist genau 11:30 und jetzt kompakt und zuverlässig das Bayernwetter auf Bayern 1. Heute den ganzen Tag sonnig mit harmlosen Schleier- oder Quellwolken, 25 Grad im Oberallgäu bis zu 32 Grad am Untermain. In der Nacht trocken und meist klar, Abkühlung auf 17 bis 6 Grad. Die Aussichten, morgen erst sonnig und trocken, ab Nachmittag sind einzelne Schauer oder Hitzegewitter möglich. Am Pfingstmontag und Dienstag sonnig bis locker bewölkt, allenfalls am Alpenrand sind Schauer möglich, Werte zwischen 25 und 33 Grad. Und jetzt der Bayern 1 Verkehrsservice mit Regina Wallner.
12: Und der A6 Nürnberg Richtung Pilsen. Wir haben noch 8 Kilometer Stau zwischen dem Kreuz Altdorf und Ahlfeld. Grund sind die Bergungsarbeiten nach einem Lastwagenunfall von heute früh. Zeitverlust 35 Minuten. 25 Minuten länger brauchen Sie auf der A7 Fulda Richtung Würzburg. Stau und stockender Verkehr zwischen dem Dreieck Fulda und Bad Brückenau-Wildflecken. A7 Ulm Richtung Füssen. Am Grenztunnel Füssen Blockabfertigung. Es staut sich ab Nesselwang. A8 München Richtung Salzburg. Immer wieder Stau zwischen Traunstein-Siegsdorf Ost und Schwarzbach auf einer Länge von 25 Kilometern. Insgesamt brauchen Sie dort eine Stunde länger. Die A9 München Richtung Nürnberg. Zwischen Manching und Denkendorf immer wieder abschnittsweise stockender Verkehr. Zeitverlust eine Viertelstunde. Etwas leichter wird es auf der A93 Rosenheim Richtung Kiefersfelden. Stau und stockend. Zwischen Brandenburg und Kiefersfelden Zeitverlust aktuell 25 Minuten. A95 München Richtung Garmisch-Partenkirchen. Zwischen Eschenlohe und dem Anschluss zur B2 Stau kostet Sie genau eine Viertelstunde mehr Zeit. Die B11 Wolfratshausen Richtung Mittenwald, Ausflugsverkehr zwischen Kochlamsee und Walchensee, Zeitverlust 25 Minuten. Die B305 Reit-im-Winkel Richtung Berchtesgaden. Zwischen Inzell und Schneitzelreuth brauchen Sie 50 Minuten länger. Und wir schauen auch nach Österreich auf den Urlaubsverkehr dort, auf die A13 Brennerautobahn in Richtung Bozen. Stau zwischen Innsbruck und Nösslach kostet Sie aktuell über eine Stunde mehr Zeit. Und Stau auch auf der B179, den Fernpass zwischen Vils und Reutte Süd. Dort dauert es eine Dreiviertelstunde länger. Halten Sie alle gut durch und kommen Sie gut an.
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2: Rock- und Pop-Klassiker, die lange nicht liefen. Raritäten, die wir fast schon vergessen haben. Die servieren wir Ihnen jeden Morgen kurz nach 5 und kurz vor 7 und immer auch am Samstag und am Sonntag von 11 bis 12 hier in Best Of. Diese Woche hatten wir einen kanadischen Singer-Songwriter in der besonderen Morgennummer mit dabei. Das ist ein Mann, über den hat Legende Bob Dylan mal gesagt: Ich kenne keinen Song von ihm, den ich nicht mag. Also ein viel größeres Lob kann man ja kaum bekommen. Gordon Lightfoot ist gemeint und der hat in seinem größten Hit seine Scheidung verarbeitet. Also entsprechend wird es etwas ruhig und nachdenklich. Wobei es gibt auch eine Dance-Version von diesem Song, kennen Sie vielleicht auch, aus dem Film 54 über den legendären Club Studio 54. Das klang dann so. Also das war die Dance-Version von If You Could Read My Mind. Wir spielen das Original, eine wunderschöne Gitarren-Pop-Nummer aus den 70ern von Gordon Lightfoot.
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8: Um 12 Uhr mit Florian Schwarz. Deutschland feiert heute zum ersten Mal den Ehrentag. Damit soll der ehrenamtliche Einsatz von rund 27 Millionen Menschen hierzulande gewürdigt werden. Aufgerufen dazu hatte Bundespräsident Steinmeier anlässlich des Geburtstags des Grundgesetzes.
9: Deutschlandweit gibt es Mitmachaktionen, die für das Ehrenamt werben sollen. Der Bundespräsident will sich heute in Berlin mit ehrenamtlichen Helfern austauschen, unter anderem in einem Seniorenheim. Steinmeier fordert von den Menschen in Deutschland, sich aktiv für die Demokratie zu engagieren. Die freiheitliche demokratische Ordnung lebe vom Beitrag jedes Einzelnen und vom Engagement in der Gesellschaft, so Steinmeier. Steinmeier sagte wörtlich, Demokratie brauche Arme und Beine, also Menschen, die sich einmischten. Aus Berlin, Lissi Kaufmann.
8: Industrieunternehmen in Deutschland sind zunehmend unzufrieden. Der Hauptgeschäftsführer des Branchenverbands BDI, Lösch, hat gesagt, die Stimmung sei sehr bedrückt und teilweise auch frustriert. Der Verband beklagt hohe Energiekosten, Steuern und Bürokratie. Finanzminister Klingbeil erklärte in der Rheinischen Post, die Bundesregierung arbeite hart daran, notwendige Reformen voranzutreiben. Die SPD sei bereit zu Kompromissen. Die Europäische Union will wirtschaftlich unabhängiger werden von den USA und sich auch vor Zöllen von Präsident Trump schützen, genauso wie Mexiko. Beide Seiten haben nach jahrelangen Verhandlungen ein Freihandelsabkommen unterschrieben.
10: Mit dem modernisierten Abkommen hebt Mexiko fast alle bestehenden Zölle auf EU-Einfuhren auf. Mexiko verringert zum Beispiel schrittweise die Zölle auf Geflügel und Schweinefleisch sowie Käse und Schokolade. Außerdem werden Herkunftsangaben wie Parmaschinken, Tiroler Speck und auch bayerisches Bier geschützt. Bürokratische Handelshemmnisse werden beseitigt. Die EU sichert sich außerdem Zugang zu kritischen Rohstoffen. Jean-Marie Magro aus Brüssel.
8: In China sind bei einem Bergwerksunglück mindestens 90 Menschen ums Leben gekommen. Nach Angaben von Staatsmedien ist zurzeit unklar, wie viele Bergleute nach der Gasexplosion in der Kohlemine noch eingeschlossen sind. Es sind mehr als 700 Hilfskräfte im Einsatz und suchen nach Überlebenden. Der chinesische Präsident Xi hat eine Untersuchung angeordnet. An der Zugspitze ist ein junger Deutscher tödlich verunglückt. Der 19-Jährige aus dem Kreis Paderborn war gestern Abend mit einem gleichaltrigen Ukrainer unterwegs von der Talstation Ehrwald in Tirol über den Klettersteig Stopselzier, um heute früh den Sonnenaufgang zu erleben.
11: Gegen 3 Uhr nachts befanden sich die beiden Kletterer etwa auf halber Strecke und mussten ein Schneefeld queren. Dabei rutschte der 19-jährige Deutsche aus und stürzte im extrem steilen und felsigen Gelände etwa 250 Meter ab. Dabei zog er sich tödliche Verletzungen zu. Die alarmierten Rettungskräfte konnten den Abgestürzten jedoch nur noch tot bergen. Sein Leichnam wurde von einem Polizeihubschrauber ins Tal gebracht. Tobias Bönte, BR Oberbayern.
8: Und soweit die Nachrichten. Die Zeit 12.03 Uhr.
6: Und jetzt kompakt und zuverlässig Bayernwetter bei uns. Ein schöner sonniger Tag heute, 15 bis 32 Grad. Die kommende Nacht 17 bis 6 Grad. Morgen geht's dann so weiter. Wir starten sonnig und trocken in den Tag hinein. Es können im Laufe des Tages ein paar Wolken reinkommen und es besteht so am Nachmittag eine geringe Schauer- oder Hitzegewitterneigung. Ansonsten ist es tatsächlich ein freundlicher und schöner Tag, nochmal bis 33 Grad. Und auch der Pfingstmontag und der Dienstag sind locker bewölkt, sind oft trocken und sonnig. Bei Temperaturen, und da bleiben wir dabei, 25 bis 33 Grad. Und der Bayern 1 Verkehrsservice hat heute schon ein bisschen mehr zu tun für Regina Wallner.
12: Ja, es ist einiges los auf den bayerischen Autobahnen wie auf der A6 Nürnberg Richtung Pilsen. Staut sich wegen Bauarbeiten zwischen dem Kreuz Altdorf und Ahlfeld, Zeitverlust eine Viertelstunde. Die A7 Fulda Richtung Würzburg, Stau und stockend. Zwischen dem Dreieck Fulda und Bad Brückenau-Wildflecken, Zeitverlust 25 Minuten. A7 Ulm Richtung Füssen, der Verkehr stockt zwischen Nersingen und Illertissen und auch am Grenztunnel Füssen Blockabfertigung, dort Stau ab Nesselwang. A8 München Richtung Salzburg, immer wieder Stau und stockend zwischen Traunstein, Siegsdorf Ost und Schwarzbach. Insgesamt brauchen Sie dort 35 Minuten länger. Eine Viertelstunde plus brauchen Sie auf der A9 München Richtung Nürnberg zwischen Manching und Denkendorf. Die A93 Rosenheim Richtung Kiefersfelden, 9 Kilometer Stau zwischen Brandenburg und Kiefersfelden, Zeitverlust 35 Minuten. 25 Minuten mehr Zeit einplanen müssen Sie bitte auf der A95 München Richtung Garmisch-Partenkirchen zwischen Eschenlohe und dem Anschluss zur B2. Wir schauen auf die B11 Wolfratshausen Richtung Mittenwald. Zwischen Kochel am See und Walchensee brauchen Sie eine Dreiviertelstunde länger. 40 Minuten plus auf der B305 Reitemünkel Richtung Berchtesgaden zwischen Ruppolding und Schneitzelreuth. Und wir schauen natürlich auch noch nach Österreich. Zum einen auf die A13, die Brennerautobahn Richtung Bozen. Es staut sich zwischen Innsbruck und Nösslach. Und auch auf dem Fernpass staut sich zwischen Vils und Reute Süd. Dort brauchen Sie 50 Minuten länger. Kommen Sie alle gut an.
6: Und Jürgen Kaul ist im Studio. Herzlich willkommen. Auf Ihrem Start in die Pfingstferien oder ins lange Sommerwochenende begleiten wir Sie gerne mit allem, was Spaß macht. Sehr, sehr schön. Ich habe großen Spaß mit Ihren Geschichten zum 70. Jubiläum der Bravo. Bravo war nicht so dein Ding, Regina.
12: Das war mir fast ein bisschen zu verrucht damals noch. Ich war eher bei der Mädchen oder bei der Bravo Girl dann später.
6: Ja, okay, dafür haben sie es ja, glaube ich, auch gemacht. Ja, einwandfrei. Ich hatte auch teilweise einen Bravo-Bann von meiner Mutter, habe aber heimlich weitergelesen.
12: Sehr gut.
6: Ja, genau. Und musikalisch trifft das, was wir sagen, wenn wir sagen, alles, was Spaß macht, zu hier bei uns. Gleich mit Mariah McKay, mit Toto und mit den Eurythmics.
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0: Wir sind an einem langen Pfingstwochenende. Sie sind mit Bayern 1 unterwegs und viele haben ja auch danach Ferien. Da ist es gut zu wissen, was im Kino läuft. Unser Filmmann Daniel Ronell hat da den Überblick. Und ganz vorne dran, ja natürlich, der neue Star Wars Film The Mandalorian und Grogu. Nicht zu verwechseln mit GroKo, das war immer langweilig. Grogu macht Action und kann zaubern.
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3: 7 Jahre lang mussten die Fans von Star Wars auf einen neuen Kinofilm warten. Nun gibt es Nachschub mit Star Wars The Mandalorian and Grogu. Kenner der Streaming-Serie wissen Bescheid, der Mandalorian ist der ehemalige Kopfgeldjäger, der sich zur Lebensaufgabe gemacht hat, den kleinen Grogu zu beschützen. Ein süßes Wesen mit Wunderkraft, besser bekannt als Baby Yoda.
2: Schnall dich an.
3: Muss sich Baby Yoda auch, denn die beiden erleben ein Abenteuer, in dem sie gegen Monster und Droiden kämpfen. Auch wer die Serie nicht kennt, kommt hier gut mit, denn zu kompliziert ist die Story nicht. Alles ordentlich gemacht, aber so richtig tolles Star-Wars-Feeling will leider nicht aufkommen bei The Mandalorian and Grogu.
4: Ich würde gern Musik machen, die begeistert, die benommen macht, die so ist wie das Leben.
5: Don Antonio.
6: Vivaldi.
5: Holen wir Vivaldi.
3: Der italienische Komponist Antonio Vivaldi steht in jedem Lexikon. Nun erzählt ein Historiendrama, wie er zu seinen virtuosen Musikstücken inspiriert wurde. Eine junge Frau ist schuld.
4: Wie ist dein Name?
6: Cecilia. Wenn der Krieg vorbei ist, werde ich mit einem Offizier vermählt. Dann kann ich nicht mehr spielen.
4: Du hast etwas, das die anderen nicht haben.
3: Im Mädchenorchester des Waisenhauses von Venedig fristet Cecilia im frühen 18. Jahrhundert ihr Dasein. Aber weil sie so ein Ausnahmetalent an der Geige ist, wird der neue Orchesterleiter Vivaldi auf sie aufmerksam. Die junge Violinistin und ihr Mentor. Sie verbindet die Liebe zur Musik, die bei Cecilia einen unbändigen Freiheitsdrang weckt. Was herzerwärmend ist, wenn auch völlig frei erfunden in Vivaldi und ich. Und in der Heutezeit lernen wir eine taffe Frau kennen, die die erste Geige spielt, wenn es um Action geht. Rachel ist eine Elite-Agentin, die einer Bank eine Menge Geld zurückholen soll. Ein krimineller Geschäftsmann will's nicht mehr herausrücken.
7: Ich arbeite an der Grenze zwischen moralisch und unmoralisch, zwischen schwarz und weiß. Ich agiere in der Grauzone.
3: Muss sie nicht betonen, denn zusammen mit 2 abgeklärten Jungs ist sie auf alle Eventualitäten vorbereitet. Und schon beginnt's zu scheppern. Unter der Regie von Vielfilmer Guy Ritchie, der mal mit Madonna verheiratet war. Wer es laut und raffiniert mag, ist hier richtig in The Grey, das ein Trio serviert, mit dem man sich besser nicht anlegt.
8: 3, 2, 1.
3: Das ist In The Grey, Daniel Ronell, Bayern 1.
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8: Und jetzt kompakt und zuverlässig und auch schnell erzählt das Sonnen-Bayern-Wetter für dieses lange Pfingstwochenende. Heute bis zu 32 Grad am Untermain, ansonsten so um die 25 Grad. Ein sonniger Tag. Die kommende Nacht dann, klar, es kann so ein bisschen Nebel mal reinziehen bei 17 bis 6 Grad. So auch die kommenden Nächte. Morgen haben wir es wieder, einen schönen Tag. Es besteht am Nachmittag so ein ganz kleiner, ja, es könnten Hitzegewitter möglich sein. Also im Moment sehen wir da noch nichts, das warten wir auch mal ganz locker ab. Ansonsten haben wir einen schönen Sonntag bei 26 bis 33 Grad. Und auch der Pfingstmontag und Dienstag sind nur locker bewölkt. Die Sonne hat eigentlich, ja, das funktioniert schon ganz gut. Bitte auf den Sonnenschutz achten. Ja, das ist dann schon wichtig, weil den Red Nose Contest, den habe ich die letzten Tage gewonnen. Wow. Nachts 16 bis 8 Grad, tagsüber 25 bis 33 Grad. Der Bayern 1 Verkehrsservice mit minutengenauer Stauzeitmessung. A7 Fulda Richtung Würzburg. Zwischen dem Fulda-Dreieck und Bad Brückenau 9 Kilometer Stau und Stocken 25 Minuten. A7 Ulm Richtung Füssen zwischen Nersingen und Föhringen Stau 15 Minuten. Weiter zwischen dem Dreieck Hittistetten und Illertissen stockend 15 Minuten. Nochmal weiter am Grenztunnel Füssen Blockabfertigung und Stau ab Nesselwang. A8 München Richtung Salzburg. Zwischen Neukirchen und Schwarzbach 15 Kilometer Stau und stockend 25 Minuten. A93 Rosenheim Richtung Kiefersfelden zwischen Brandenburg und Kiefersfelden 8 Kilometer Stau 40 Minuten. A95 München Richtung Garmisch-Partenkirchen zwischen Eschenlohe und dem Anschluss zur B2 Stau 25 Minuten. B11 Wolfratshausen Richtung Mittenwald zwischen Urfeld und Weichensee 2 Kilometer Stau halbe Stunde. Service Austria A13 Brennerautobahn Richtung Bozen zwischen Innsbruck und Nösslach Stau 40 Minuten. Und auch auf der B179 dem Fernpass zwischen Vils und Reute Süd Stau 50 Minuten.
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8: Und Jürgen Kaul ist im Studio.

0: Harry Styles und Sign of the Times. Sein Tourauftakt jetzt in Amsterdam war für seine Verhältnisse gemessen durchwachsen. Ich glaube, es gab noch 3 Tickets oder so. Also nicht ausverkauft. Ist sein Stern am Sinken? Ist natürlich alles Quatsch. Er spielt jetzt 67 Mal und die Fans freuen sich auf ihn. Hier ist Bayern 1 am Samstagmittag. Ich bin Jürgen Kaul. Meine Kollegin aus dem Vormittag von Bayern 1, die Melitta Wahlam, hat das Fitnessstudio wieder für sich entdeckt. Geht da im Grunde genommen auch ganz gerne hin. Aber eins stört sie ganz gewaltig, nämlich... Ja, okay, das sind jetzt quasi, das ist Tennis. Oh, das klingt auch gut. Das klingt ja wie hui. Aber Sie wissen, von was wir sprechen, ja. Das Gestöhne an den Geräten, oh, ja, schon viel Testosteron manchmal unterwegs. Sie hat sich mal den Markus Fahn geschnappt aus dem Bern 1 Morgen und ihn gefragt, ob er denn auch stöhnt beim Sport.
1: Also ich bin ja mittlerweile in einem Alter, wo man grundsätzlich stöhnt, wenn man sich irgendwie bewegt. Ich glaube nicht, aber ich glaube, Menschen, die im Fitnessstudio stöhnen, denen fällt das selber gar nicht auf.
2: Ja, das ist ja das Problem. Das ist ja genau mein Problem.
1: Stört dich das?
2: Das stört mich massiv. Andere Zwischenfrage noch, stöhnst du beim Tennis, weil du ja Tennis spielst?
1: Nein, also ich schnaufe vielleicht laut, weil es ja irgendwann dann auch mal anstrengend wird, wenn der Ballwechsel vielleicht länger dauert. Aber ja, ich bin jetzt keiner von denen, genau. Da gehöre ich nicht dazu.
2: Nein. Genau.
0: Und Melli ist neugierig und hat bei uns in der Bayern 1 Redaktion einen gefunden, der sich damit auskennt. Kollege Guido Hüsken ist nämlich Sportwissenschaftler. Und er sagt, Stöhnen hilft beim Sport.
3: Weil es die Leistung tatsächlich verbessert.
2: Ach komm.
3: Doch, ist so. Da stecken auch Untersuchungen dahinter. Hat man gemessen beim Tennis zum Beispiel. Durch dieses kräftige Ausatmen beim Schlagen kann man tatsächlich den Ball schneller machen. Und der Grund dafür ist, mit so einem kraftvollen Ausatmen spannen sich Bauch- und Rückenmuskulatur stärker an. Der Rumpf wird insgesamt so ein bisschen stabiler. Und über diesen Block, den man dann bildet, lässt sich die Kraft besser auf den Schläger übertragen. Und eben auch auf die Hantel im Fitnessstudio.
2: Mhm. Weißt du, so ein bisschen Atmen ist ja okay, aber manche, die fühlen sich ja da auf wie so ein Gorilla im Dschungel und sind dann so, wow. Ich so, mein Gott, ist ja jetzt nur Sport.
3: Ich weiß genau, was du meinst und da bin ich komplett bei dir, denn es kommt da überhaupt nicht auf die Lautstärke an. Es ist kein Lautstärke-Wettbewerb, sondern es ist ein kräftiges Ausatmen und das reicht völlig, wenn man in dieser anstrengenden Phase einer Übung spürbar Luft rauslässt. Also bei der Belastung gezielt durch den Mund ausatmen, kurz, knackig, kontrolliert.
0: Kurz, knackig, kontrolliert. Das ist das Motto jetzt für Bayern 1 am Mittag.
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8: Um 13 Uhr mit Florian Schwarz. Der Großbrand in einer Nürnberger Schulturnhalle ist gelöscht. Bis zum späten Abend wird die Feuerwehr aber sicherheitshalber immer wieder kontrollieren. Das hat der zuständige Einsatzleiter dem BR gesagt.
9: Das Dach der Turnhalle in der Wiesenstraße wurde durch das Feuer zerstört. Teile des Dachstuhls und des Giebels stürzten ein. Schule und Kinderhort auf dem Gelände sind laut Feuerwehr nicht betroffen. Am Vormittag normalisierte sich auch der Straßenbahnverkehr in der Stadt. Aus Sicherheitsgründen war am Freitagabend der Oberleitungsstrom im Bereich der Haltestelle Christuskirche abgestellt worden. Das Feuer war am Freitagabend ausgebrochen. Die Ursache ist noch unklar. Der Kriminaldauerdienst sicherte noch am Abend vor Ort Spuren. Die Brandermittler kommen voraussichtlich am Dienstag. Birgit Rosshirt, Nürnberg.
8: Die Deutsche Stiftung für Engagement und Ehrenamt beklagt zu viel Bürokratie. Das hat der Vorstand Holze in der Rheinischen Post deutlich gemacht. Nach seinen Worten braucht ein durchschnittlich großer Verein rund 42 Tage im Jahr für Verwaltungsaufgaben. Das sei zu viel. Um das Ehrenamt zu würdigen, ist heute in Deutschland zum ersten Mal Ehrentag aufgerufen. Dazu hat neben der Stiftung auch Bundespräsident Steinmeier. Bei einer Gasexplosion in einem Kohlebergwerk in China sind mindestens 90 Menschen ums Leben gekommen. Laut staatlichen Medien waren zum Zeitpunkt des Unglücks fast 250 Bergleute unter Tage. Wie viele Menschen noch vermisst werden, ist unklar. Unbekannt ist auch, wie es zu der Explosion kommen konnte. In chinesischen Bergwerken gibt es immer wieder Unfälle. In Rosenheim hat es am Abend großen Tumult gegeben, und zwar bei einem Kreisklassen-Punktspiel zweier örtlicher Fußballvereine.
10: Rund 20 Fans und die Spieler beider Mannschaften lieferten sich eine Massenschlägerei auf dem Spielfeld. Polizeibeamte aus Rosenheim und mehreren benachbarten Dienststellen mussten die Beteiligten trennen. Auslöser für die Schlägerei war nach derzeitigen Erkenntnissen ein grobes Foulspiel kurz vor Spielende. Am Ende waren mehrere Personen verletzt, sie hatten Prellungen und Schürfwunden erlitten. Eine Person musste mit Kopfverletzungen vom Rettungsdienst ins Krankenhaus gebracht werden. Die Polizei ermittelt nun wegen gefährlicher Körperverletzung und bittet Zeugen, sich zu melden. Tobias Bönte, BR Oberbayern.
8: In knapp 3 Wochen startet die Fußball-WM. Jetzt hat die US-Regierung klargestellt, damit die Mannschaft aus der Demokratischen Republik Kongo einreisen darf, muss sie sich vorher für 21 Tage in Isolation begeben, also quasi etwa jetzt. Grund ist der Ebola-Ausbruch im Kongo. Dort liegt die Zahl der Verdachtsfälle laut Weltgesundheitsorganisation inzwischen bei mehr als 700. Soweit die Nachrichten, die Zeit gleich 13.03 Uhr.
11: Und jetzt kompakt und zuverlässig Bayernwetter bei uns und ist im Grunde genommen auch schnell erzählt, weil wir haben sonnige Tage. Heute zwischen 25 Grad im Oberallgäu und 32 Grad am Untermain. Die kommende Nacht und so auch die kommenden Nächte 17 bis 6 Grad. Da bleibt es trocken, es klart auf, es kann ab und zu ein bisschen Nebel reinziehen. Morgen ist es schön, morgen kann es am Nachmittag vielleicht mal das ein oder andere Hitzegewitter geben. Klar ist das noch nicht. Und auch in den kommenden Tagen dann am Pfingstmontag und am Dienstag haben wir schöne sommerliche Tage, maximal leichte Schauer. Neigung am Alpenrand. Temperaturen weiter 25 bis 33 Grad. Der Bayern 1 Verkehrsservice mit minutengenauer Stauzeitmessung und es ist tatsächlich weniger geworden. Es geht los mit der A7 Fulda Richtung Würzburg zwischen Fuldaer Dreieck und Bad Brückenau. 9 Kilometer Stau und stockend 25 Minuten. A7 Ulm Richtung Füssen zwischen Nersingen und Föhringen Stau 15 Minuten und am Grenztunnel Füssen Blockabfertigung Rückstau ab Nesselwang. A93 Rosenheim Richtung Kiefersfelden zwischen Brandenburg und Kiefersfelden 7 Kilometer Stau nach einem Unfall, linke Spur, dreiviertel Stunde hier. A95 München Richtung Garmisch-Partenkirchen zwischen Eschenlohe und dem Anschluss zur B2 Stau 15 Minuten. B11 Wolfratshausen Richtung Mittenwald zwischen Urfeld und Weichensee 2 Kilometer Stau, unverändert eine halbe Stunde. Service Austria A13 Brennerautobahn Richtung Bozen zwischen Innsbruck und Nösslach Stau 40 Minuten und auch auf der B179, dem Fernpass zwischen Vils und Reute Süd Stau 50 Minuten. Und Jürgen Kaul ist im Studio. Sie sind ja gerade auf dem Weg in den Urlaub. Andere planen vielleicht gerade den Sommerurlaub. Und dieses Planen ist in diesem Jahr ein bisschen so von Frust durchwachsen, weil alles ganz schön teuer geworden ist. Und genau zu diesem Moment kommt die Bahn mit einem neuen Angebot um die Ecke. Familienticket. Was es damit auf sich hat, wer da genau sparen kann, klären wir nach Susan Vega, Mr. Big und George Michael.

0: Der Samstagmittag auf Bayern 1, langes Wochenende, Sommerurlaub planen, jawohl, kann man machen. Die, die jetzt gerade unterwegs sind, nein, die nicht. Euch wünschen wir schöne Ferien. Aber alle, die im Moment Sommerurlaub planen, ist jetzt nicht so von ganz ungetrübter Vorfreude geprägt, gell? Weil wir alle wissen, ja, Spritpreise rauf, die Flüge sind teurer geworden, die Ferienwohnungen gehen auch nach oben. Und ganz ehrlich, zum Beispiel Essen in Kroatien, da darfst du allmählich schon den Bausparer auflösen, ne? Also Urlaub 2026 ist, besonders auch wenn man mit Kids unterwegs ist, recht teuer. Und genau in diese Gefühlslage rein will die Deutsche Bahn mit einem Familienticket neue Kunden gewinnen. Oder vielleicht auch Kunden zurückgewinnen, wahrscheinlich. Pünktlich zu den Sommerferien soll der starten. Was da genau dahinter steckt und für wen sich das lohnt, das weiß Regina Wallner aus dem Bayern 1 Verkehrsteam.
1: Ja, die Bahn bringt ein Familienticket raus für den Fernverkehr, also für alle ICE- und IC-Züge. Für 99,99 Euro können bis zu 5 Personen gemeinsam zum Urlaubsort hin und wieder zurückfahren. Und wichtiger Punkt, die Sitzplatzreservierung ist auch schon inklusive. Das heißt, Sie haben feste Plätze, müssen nicht mit den Kindern durch den Zug irren und schauen, wo noch was frei ist. Gedacht ist das Ganze für die Sommerferien aller Bundesländer. Und buchen kann man laut Bahn ab Mitte Juni. Die genauen Konditionen, also zum Beispiel für welche Verbindungen gilt's und wie lange ist der Reisezeitraum, das will die Bahn noch im Juni nachreichen.
0: Gibt's irgendwie einen Haken oder vielleicht irgendwie so ein kleines Häkchen?
1: Also spannend wird's vor allem für Familien, die sonst mit dem Auto in den Urlaub fahren würden. Die Bahn hat selbst mal vorgerechnet. Von München nach Hamburg hin und zurück mit dem Familienauto kostet aktuell über 200 Euro, allein nur für Sprit und Verschleiß. Das ist also mehr als doppelt so viel wie dieses neue Bahnangebot. Eine Familie mit 2 Erwachsenen und bis zu 3 Kindern kann das nutzen, also das lohnt sich schon. Wer allein oder zu zweit reist, der fährt nach wie vor günstiger mit den normalen Sparpreisen und es wird wahrscheinlich eine Zugbindung geben, also man legt sich auf bestimmte Verbindungen fest und kann damit nicht flexibel unterwegs sein.
0: Ich kann mir schon vorstellen, dass da viele jetzt sagen, okay, das probieren wir mal aus in den Sommerferien. Worauf sollte man denn beim Buchen noch achten?
1: Ja, wichtig ist zu checken, welche Strecken sind erlaubt, gilt das Ticket nur innerhalb Deutschlands und was ist mit den Nachtzügen oder beim Umsteigen. Da will die Deutsche Bahn die genauen Details noch in den nächsten Wochen bekannt geben. Und wer kann, der sollte möglichst früh buchen, weil das Kontingent erfahrungsgemäß begrenzt sein dürfte, wie die meisten Aktionsangebote von der Bahn. Und man sollte ein bisschen flexibel planen. Gerade an den starken Reisetagen, also am Ferienbeginn oder an den Wochenenden, werden die Züge voll sein. Und wenn man die Möglichkeit hat, unter der Woche oder zu Randzeiten unterwegs zu sein, ist das sicher entspannter. Aber für viele Familien kann es eine echte Chance sein, trotz hoher Preise entspannt und vergleichsweise günstig in den Sommerurlaub zu kommen.
0: Das klingt gut. Regina Wallner aus der Bayern 1 Verkehrsredaktion zum neuen Familienticket der Bahn.
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9: Und jetzt kompakt und zuverlässig Bayernwetter bei uns. Heute 25 bis 32 Grad, ein Sommertag. Die kommende Nacht sternenklar, vielleicht mit ein bisschen Nebel. 17 bis 6 Grad die Tiefstwerte, so auch in den kommenden Nächten. Morgen nochmal ein wirklich wunderschöner Tag. Es kann am Nachmittag mal ein Hitzegewitter geben. Die Betonung liegt auf kann. Und auch der Pfingstmontag und am Dienstag sonniges Wetter, wenn dann geringe Schauerneigung direkt am Alpenrand und in den Bergen. Und die Temperaturen weiter hoch, 25 bis 33 Grad. Der Bayern 1 Verkehrsservice mit minutengenauer Stauzeitmessung A7 Ulm Richtung Füssen, zwischen Nersingen und Föhringen Stau 15 Minuten und weiter am Grenztunnel Füssen Blockabfertigung und der Rückstau ab Nesselwang. Die A8 Stuttgart Richtung München ist zwischen Adelshausen und Odelshausen im Moment nach einem Fahrzeugbrand gesperrt und es herrscht schlechte Sicht durch Rauch. A94 München Richtung Passau, zwischen Dorfen und Schwindeck 5 Kilometer, stocken 10 Minuten drauf und Service Austria auf der B179, dem Fernpass zwischen Ulrichsbrücke und Reute Süd, 10 Kilometer Stau, 35 Minuten.
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0: Morgen schon auf Bayern 1 an einem Sommer-Samstagnachmittag. Wer früher von uns Schere, Tesafilm und eine Bravo hatte, ja, der hat eigentlich keine Tapete mehr fürs Jugendzimmer gebraucht oder Kinderzimmer, je nachdem. Ich habe einen Elvis-Starschnitt gehabt, an den erinnere ich mich zu 100%. Und dann nochmal einen. Und weder meiner Mutter noch mir fällt gerade aktuell ein. Was habe ich mir da noch reingehangen? War das Rick Parfitt von Status Quo? Ich weiß es nicht mehr genau. Ja, und offenbar ging es Ihnen ja ganz genauso. Ja. Vor, während und auch nach unserem kleinen Special hier zum 70. der Jugendzeitschrift Bravo ging echt die Post ab bei uns. Ob das WhatsApp war, ob der Sprachnachricht oder hier über Studio Handy anrufen, wirklich klasse. Mit Erinnerungen an, klar, an Starschnitte, an natürlich heimlich gelesene Dr. Sommer-Seiten und auch die Love Stories ganz weit vorne.
1: 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Ich hatte mal, das war 1989, ein Starttreffen gewonnen mit David Hasselhoff und durfte dann nach Los Angeles reisen. Das war sehr aufregend und spannend und ich erinnere mich wahnsinnig gerne an die Zeit zurück. Danke Bravo nochmal, das war toll.
2: Wir waren eine Band 1987 rum und haben einen Deutschrock-Song zum Thema Dr. Sommer gemacht. Wir dachten eigentlich, damit kommen wir auch in die Bravo, haben dann Bänder und so weiter, Demos zum Bravo-Team geschickt.
3: Ich war damals ja noch Kind, meine Schwester schon älter und die hat einen Bravo-Starschnitt von Rod Stewart gehabt. Lebensgröße in unserem Partyraum, der war splitterfasernackt, nur ein langer Schal vorne in der Mitte rum. Ja, das Bild hat sie eingefressen in meinen Kopf.
0: Wirklich lachen. Ich glaube aber auch, dass Rick Parfitt irgendwie nur ganz spärlich bekleidet war. Okay. 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Das haben sie wirklich schön getextet. 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
9: Um 14 Uhr mit Florian Schwarz. Paukenschlag beim Sozialverband VdK Bayern. Die Vorsitzende Verena Bentele soll abberufen werden. Grund sei ein interner Streit, heißt es. Die Einzelheiten von Nikolaus Nützel.
10: Es gebe völlig unterschiedliche Auffassungen darüber, wie der Sozialverband VdK Bayern zu führen sei, erklärt die Organisation. In einem internen Schreiben, aus dem die Zeitung Frankenpost zitiert, soll die Rede davon sein, Bentele habe den Plan, den VdK zu einem Zentralverband unter ihrer Führung umzugestalten. Sie habe deshalb versucht, die Geschäftsführung umzubauen, um interne Widerstände zu beseitigen. Bentele wies die Vorwürfe gegenüber dem BR strikt zurück. Es gehe ihr darum, den Verband professionell zu leiten.
9: Der Großbrand in einer Nürnberger Schulturnhalle ist gelöscht. Bis zum späten Abend wird die Feuerwehr aber sicherheitshalber immer wieder kontrollieren. Außerdem fahren wieder alle Straßenbahnen. Das Feuer war gestern Abend ausgebrochen, warum ist noch unklar. Das Dach der Turnhalle in der Wiesenstraße wurde durch das Feuer zerstört. Teile des Dachstuhls und des Giebels stürzten ein. Deutsche und Tschechen haben gemeinsam der Opfer der Vertreibung nach dem Zweiten Weltkrieg gedacht. An einem Versöhnungsmarsch in Tschechien nahmen laut Veranstaltern rund 1300 Menschen teil. Der Marsch fand im Rahmen des Sudetendeutschen Tages statt. Dort sprach auch Bundesinnenminister Dobrindt.
11: Dobrindt beschwor in seiner Rede die gemeinsame europäische Identität und dankte den Initiativen in Tschechien, die sich für Versöhnung einsetzten. Bernd Posselt, Bundesvorsitzender der Sudetendeutschen Landsmannschaft, sagte unter großem Applaus, die Zukunft gehöre den Mutigen und Friedlichen, nicht den, Zitat, Idioten. Begleitet wurde das Gedenken von kleineren Protesten. Die Gegner des Sudetendeutschen Treffens auf tschechischem Boden hielten Transparente in die Höhe. Ihre Botschaft, wir vergessen nicht, die Sudetendeutschen seien die Nachfahren der Nationalsozialisten. Irene Essmann, Brünn.
9: An der Zugspitze ist ein junger Mann tödlich verunglückt. Der 19-Jährige aus dem Kreis Paderborn war gestern Abend mit einem gleichaltrigen Ukrainer aufgebrochen von der Talstation Ehrwald in Tirol über den Klettersteig Stopselzieher, um heute früh auf dem Gipfel den Sonnenaufgang zu erleben.
12: Gegen 3 Uhr nachts befanden sich die beiden Kletterer etwa auf halber Strecke und mussten ein Schneefeld queren. Dabei rutschte der 19-jährige Deutsche aus und stürzte im extrem steilen und felsigen Gelände etwa 250 Meter ab. Dabei zog er sich tödliche Verletzungen zu. Die alarmierten Rettungskräfte konnten den Abgestürzten jedoch nur noch tot bergen.
9: Und wir müssen die Nachrichten unterbrechen für eine Geisterfahrermeldung.
13: So schaut's aus. Danke, Flo. Bayern 1 Verkehrsservice, Achtung Autofahrer, auf der A8 München-Salzburg zwischen Übersee und Bad Reichenhall kommt Ihnen ein Geisterfahrer entgegen. Fahren Sie mit den beiden Richtungen äußerst vorsichtig, nicht nebeneinander und überholen Sie nicht. Geisterfahrer auf der A8 München-Salzburg zwischen Übersee und Bad Reichenhall. Und weiter mit dir.
9: Und damit nochmal auf die bayerischen Autobahnen. Dort ist der Start in die Pfingstferien ruhiger verlaufen als erwartet. Laut unserer Verkehrsredaktion gibt es selbst auf der A8 nach einer morgendlichen Spitze weitgehend fließenden Verkehr. Auf dem Weg von Bayern durch Österreich in den Süden erlebten Autofahrerinnen und Autofahrer aber wie erwartet lange Staus. Auf der Inntal- und der Brenner-Autobahn gab es in der Früh auf einer Strecke von insgesamt 30 Kilometern Stop-and-Go-Verkehr. Soweit die Nachrichten, 14.03 Uhr.
13: Und jetzt kompakt und zuverlässig Bayernwetter bei uns. Heute Sonnenschein den ganzen Tag über 25 bis 32 Grad. Die kommende Nacht ist trocken und sie ist klar, es kann ein bisschen Nebel reinziehen. 17 bis 6 Grad, das sind auch die Tiefstwerte für die kommenden Nächte. Morgen wieder ein sehr schöner, sonniger Tag. Es kann zum Abend hin vielleicht mal einen Schauer oder ein Hitzegewitter geben. Ansonsten wieder ein sehr schöner Tag. Auch Pfingstmontag und am Dienstag haben wir viel Sonnenschein. Allenfalls eine leichte Schauerneigung an und in den Bergen. Und die Temperaturen weiterhin hoch 25 bis 33 Grad. Und der Bayern 1 Verkehrsservice, wir wiederholen die Geisterfahrermeldung von der A8 München-Salzburg. Zwischen Übersee und Bad Reichenhall kommt Ihnen ein Geisterfahrer entgegen. Fahren Sie in beiden Richtungen äußerst vorsichtig, nicht nebeneinander und überholen Sie nicht. Mir immer ein Rätsel, wie man auf einer vollen Autobahn falsch rauffahren kann, aber anderes Thema. A7 Ulm Richtung Füssen, zwischen Nersingen und Illertissen, Stau 15 Minuten drauf. Die A8 Stuttgart Richtung München ist zwischen Adelshausen und Odelshausen nach dem Fahrzeugbrand gesperrt. Es staut sich im Moment ab Dasing. A93 Rosenheim Richtung Kiefersfelden, zwischen Brandenburg und Kiefersfelden, 6 Kilometer Stau, 40 Minuten. B11 Wolfratshausen Richtung Mittenwald, zwischen Urfeld und Weichensee, Stau 25 Minuten. Und Service Österreich auf der B179 dem Fernpass zwischen Ulrichsbrücke und Reute Süd immer noch 10 Kilometer Stau und 35 Minuten drauf. Und Jürgen Kaul ist im Studio. Willkommen zusammen. Gerade in den Ferienzeiten oder wenn man mal ein paar Tage frei hat, dann kann man sich auch mal wieder hinsetzen und was lesen. Und allermeist, zum Beispiel, wenn man dann wegfliegt, dann purzelt man noch schnell in diesen Shop rein und nimmt halt irgendwas mit, wo man sagt, oh, das ist Cover ganz schön oder habe ich vielleicht irgendwann mal gehört. Haben Sie vielleicht bei uns gehört? Gleich gibt es Nachschub von Ulla Müller. Nach Man at Work, Leona Lewis und dem Stuntman.
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traumhafter Titel von Leona Lewis und Run. Und die Entwarnung für die A8 München-Salzburg, der Bayern 1 Verkehrsservice, zwischen Übersee und Bad Reichenhall, Geisterfahrermeldung aufgehoben.

0: Bayern 1 am Samstag. Langsam gehen wir in den Nachmittag. Wenn du als Star oder als Politiker irgendeinen Skandal hast, dann brauchst du gute Berater. Solche Krisenmanager nennt man die. Krisenberater oder Spin-Doctors. Und die helfen dir dann, durch diesen Skandal durchzukommen. Immer öfter sind solche Spin-Doctors aber auch daran, sagen wir so, die Wahrheit ein bisschen zu biegen. Wo schauen wir hin, Richtung USA? Komisch, dass der Blick jetzt genau dahin geht. Wie ich drauf komme, Ulla Müller hat für Sie einen Buchtipp vorbereitet, einen Thriller, und da geht's genau um solche Geschichten.
1: 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Heute
2: Alles schweigt von Jordan Harper, ein Showbusiness-Thriller erster Klasse.
1: Die Lieblingsstelle.
2: Man kennt ihr Gesicht. Ihre Bekanntheit hängt wie Feuerqualm in der Luft. Auch wer nicht alle Staffeln As If gesehen hat, kennt sie. Man hat sie in aufreizender Pose auf dem Titel von Vanity Fair gesehen, in dem Monat, als sie 18 wurde. In den letzten Jahren hörte man eher von verpassten Rollen und Flops und Boulevardblödsinn. Alles, was Dan und May nicht abwürgen konnten. Ihre Seele erlag dabei wie in Zeitlupe einem frontalen Auffahrunfall.
1: Worum geht's?
2: Wir sind in Hollywood, Los Angeles, der Stadt des Films und der Stars. May arbeitet da als Krisenspezialistin. Sie macht aus Skandalen Bagatellen, vertuscht, wenn die Klienten was vergeigt haben. Also eigentlich ist sie eine hauptberufliche Wahrheitsverdreherin und Lügnerin. Die baut die Wirklichkeit um oder erfindet sie gleich mal komplett neu, so wie es halt gut ist für Kundin oder Kunde. Und schafft es, dass alle immer schön sauber aus schmutzigen Sachen rauskommen. Bis ihr Chef ermordet wird, der sie für eine private Ermittlung haben wollte. Und dann beißt sich May zusammen mit Ex-Cop und Ex-Freund Chris in diesem Fall richtig fest, indem unter anderem eine schwangere Minderjährige und diverse Einsichten sie wieder stärker in ihre Mitmenschlichkeit schieben.
1: Absolut lesenswert, weil...
2: Weil das ein außerordentlich spannender Thriller über Machtmissbrauch ist. Über alte, reiche, weiße Männer, die sich auch im 21. Jahrhundert noch Frauen kaufen können. Die ohne auch nur den Ansatz eines schlechten Gewissens arrogant durchs Leben stiefeln. Und wir da echt einiges mitkriegen über diese seltsame Welt aus Stars, Geld ohne Ende, viel Schein und wenig Sein. Wie die sich ihr Leben schön lügen, schön schreiben, schön filmen. Wie die Medien dazu benutzt werden und ohne kritisches Hinterfragen mitspielen. Ja, und wir sitzen hier in unserem gemütlichen bayerischen Alltag und sind plötzlich mittendrin in Intrigen, Vertuschungen, professionellen Lügen und Manipulation. Hat was.
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5: Und jetzt kompakt und zuverlässig Bayernwetter bei uns. Ein sonniger Tag heute, bis zu 32 Grad die Werte. In der Nacht dann entweder nur ganz leicht bewölkt oder es ist klar, es kann vielleicht so ein bisschen Nebel reinziehen. 17 bis 6 Grad die Tiefstwerte, auch in den kommenden Nächten ähnliche Tiefstwerte. Morgen wieder ein sonniger Tag, vielleicht zum Abend hin einzelne Schauer oder ein kurzes Hitzegewitter möglich. Der Montag und der Dienstag, sonnige Tage und wenn überhaupt Schauer, dann nur direkt in den Bergen oder am Alpenrand. Die Werte dann 25 bis 33 Grad. Es bleibt sommerlich. Und der Bayern 1 Verkehrsservice mit minutengenauer Stauzeitmessung. A8 Stuttgart Richtung München. Zwischen Dasing und Adelshausen. Stau nach dem Unfall. Eine Fahrbahn ist jetzt frei. Und der Zeitverlust leider über eine Stunde. A93 Rosenheim Richtung Kiefersfäden. Zwischen Brandenburg und Kiefersfäden. Stau 15 Minuten. B11 Wolfratshausen Richtung Mittenwald. Zwischen Urfeld und Weichensee. Stau 25 Minuten. Und Service Austria auf der B179, dem Fernpass. Zwischen Ulrichsbrücke und Reutte Süd. Immer noch 10 Kilometer Stau, 35 Minuten drauf. 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

0: Ja. Schönen Nachmittag mit uns. Sie hören Bayern 1. Und wir haben diese typischen Fragen, die damals in der Bravo gestellt wurden. Erinnern Sie sich noch an so, wird man von Joggen impotent zum Beispiel? Oder kann man von Badewasser schwanger werden? Oder wird man süchtig, wenn man einen Haschraucher küsst? Sie wissen genau, von was ich spreche. Das sind alles ein paar Fragen gewesen, die dem Dr. Sommer-Team in der Bravo gestellt wurden im Laufe der Jahrzehnte. Und die sind ja dann auch alle immer schön beantwortet worden. Die Bravo, und diese Rubrik gibt es übrigens bis heute noch im Heft, erscheint ja nur noch einmal im Monat. Online gibt's die Bravo natürlich auch. Wir lassen das Magazin zum 70-jährigen Jubiläum heute nochmal hochleben. Und jeder von uns hat da irgendeine Erinnerung an die Bravo. Und wenn es nur ist, dass man sie vielleicht mal eine Zeit lang nicht lesen durfte, wie ich zum Beispiel. Das große Poster in der Heftmitte, Starschnitte. Ich habe jetzt nochmal nachgedacht. Ich glaube, ich hatte sogar einen ABBA-Starschnitt. Aber ich bin mir nicht ganz sicher. Vielleicht hatten Sie auch einen, dann können Sie sich ja mal kurz melden. Und vorher einen legendären Elvis-Starschnitt. Yes. Rosi aus München hat eine besonders prägende Bravo-Erfahrung. Sie wurde 1977 zum Bravo Teen Model gewählt. Wow! Hat sich bei uns auf dem Bernhard-Studio-Handy gemeldet und die Kollegin Dominique Knoll hat heute Vormittag mit ihr gesprochen.
1: Ich war bei der Teenwahl 1977 und da war ich von 10.000 Jugendlichen damals, die sich gemeldet hatten, unter den ersten 10 Mädels.
2: Wow. Wie ging denn dann Ihre Bravo-Karriere weiter?
1: Also ich durfte während der Teenwahl, während dieses Ganze vonstatten ging, durfte ich alle 4 Wochen zur Aufzeichnung nach Unterföhring, Ilja Richters Disco. Ich hatte, heute würde man sagen, einen Backstage-Ausweis.
2: Oho. Und was haben Sie dann da gemacht, Backstage bei der Disco?
1: Ich durfte mit dem Starfotografen, mit Bubi Heilemann, durfte ich hinter die Kulissen in die Garderoben und habe eine ganze Menge Stars kennengelernt. Wow. Und damals den ersten Auftritt von der Bonnie Tyler in Deutschland.
2: Das ist ja legendär, wo Sie da dabei waren, Rosi. Wirklich.
1: Ja, voll.
2: Und dann, Rosi, ging Ihre Karriere ja bei der Bravo weiter. Dann waren Sie für Dr. Sommer aktiv, ne?
1: Ja, und da wurde ich dann gefragt, ob ich mich trauen würde und ob ich das machen würde. Zum Beispiel auch mal nackt eben auf der Badewanne zu sitzen oder so auf dem Badewannenrand.
2: Oha, ja. Das haben Sie gemacht?
1: Ja, ich habe meine Eltern unterrichtet davon, habe ich gesagt, habt ihr was dagegen? Und haben die gesagt, na, überhaupt nicht. Und dann konnte ich zu dem Fotoshoot und das war damals sehr hoch honoriert. Also für eine 17-Jährige waren 500 Mark brutal viel.
2: Ja, ein Vermögen.
1: Ja.
2: Und gab es denn da irgendwelche blöden Reaktionen auch, als Sie dann nackt in der Bravo waren?
1: Der Bruder von meinem damaligen Freund, der hat ganz blöd reagiert. Mhm. Der Freund hat mir furchtbar leid. Dem Bruder, dem habe ich dann schon ein paar Takte gesagt. Ja, so wie gesagt, du hast was. Habe ich gesagt, das ist doch mir wurscht.
2: Ja. Sehr und, gute Einstellung.
1: Der Zeitungshändler, wo ich immer meine Bravo gekauft habe und so, der hat dann einen Daumen hoch. Also das war der Senior, der war für mich damals uralt, ja. Und dem seine Kinder, die dann ins Geschäft geführt haben, also die haben alle gesagt, mein toll, dass du das gemacht hast und so. Und also richtig cool.
2: Schön.
0: Bravo-Fotomodell Rosi aus München im Gespräch mit Dominique Knoll. Wir feiern 70 Jahre Bravo und am Pfingstmontag ab 20 Uhr hier bei uns auf Bayern 1 die größten Bravo-Hits mit Kollegen Björn Strössner.
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7: Um 15 Uhr mit Florian Schwarz. Der Sozialverband VdK hat allein in Bayern rund 850.000 Mitglieder. Seit rund 3 Jahren führt ihn die blinde ehemalige Spitzensportlerin Verena Bentele. Nach BR-Informationen soll sie nun abberufen werden. Grund sei ein interner Streit, heißt es. Mehr dazu von Nikolaus Nützel.
8: Es gebe völlig unterschiedliche Auffassungen darüber, wie der Sozialverband VdK Bayern zu führen sei, erklärt die Organisation. In einem internen Schreiben, aus dem die Zeitung Frankenpost zitiert, soll die Rede davon sein, Bentele habe den Plan, den VdK zu einem Zentralverband unter ihrer Führung umzugestalten. Sie habe deshalb versucht, die Geschäftsführung umzubauen, um interne Widerstände zu beseitigen. Bentele wies die Vorwürfe gegenüber dem BR strikt zurück. Es gehe ihr darum, den Verband professionell zu leiten.
7: Die Deutsche Stiftung für Engagement und Ehrenamt beklagt zu viel Bürokratie. Das hat der Vorstand Holze in der Rheinischen Post deutlich gemacht. Nach seinen Worten braucht ein durchschnittlich großer Verein rund 42 Tage im Jahr für Verwaltungsaufgaben. Das sei zu viel. Um das Ehrenamt zu würdigen, ist heute in Deutschland zum ersten Mal Ehrentag. Aufgerufen dazu hat neben der Stiftung auch Bundespräsident Steinmeier. In Düsseldorf sind bei der Kollision zweier Straßenbahnen 27 Menschen verletzt worden. Wie die Feuerwehr mitteilte, erlitten 5 Personen schwere Verletzungen. In Lebensgefahr befindet sich aber niemand. Die beiden Straßenbahnen waren aus noch ungeklärter Ursache frontal zusammengestoßen. Nach Angaben der Rettungskräfte konnten die meisten Fahrgäste die Bahnen danach selbst verlassen. In Süditalien hat die Mafia jahrzehntelang illegal Müll und giftige Industrieabfälle vergraben und verbrennen lassen. Das führt in der betroffenen Region unter anderem zu vermehrten Krebserkrankungen in der Bevölkerung. Jetzt hat der Papst die Gegend, das sogenannte Dreieck des Todes, besucht und die Tatenlosigkeit des Staates beklagt.
9: In der Kathedrale von Acerra sagte der Papst, er sei gekommen, um die Tränen derjenigen aufzusammeln, die ihre Lieben verloren haben. Getötet durch Umweltverschmutzung, die von skrupellosen Organisationen verursacht worden sei und die viel zu lange ungestraft blieb. Zugleich kritisierte er ein Wirtschaftsmodell, das nur Wachstum und Geld nacheifere, dabei aber Abfallverschwendung und Gift hinterlasse. Anna Giordano, Rom.
7: Auf den bayerischen Autobahnen ist der Start in die Pfingstferien ruhiger verlaufen als erwartet. Laut unserer Verkehrsredaktion gibt es selbst auf der A8 nach einer morgendlichen Spitze weitgehend fließenden Verkehr. Auf dem Weg von Bayern durch Österreich in den Süden erlebten Autofahrerinnen und Autofahrer aber wie erwartet lange Staus. Auf der Inntal- und der Brenner-Autobahn gab es in der Früh auf einer Strecke von knapp 30 Kilometern Stop-and-Go-Verkehr. Soweit die Nachrichten, gleich 15.03 Uhr. Schon weiter die Sonne.
10: Ja, aber Dankeschön, Florian. Wir zwei haben es ja übrigens gut, weil wir sind ja im Schatten hier. Bist du eigentlich eingecremt?
7: Nein, aktuell nicht.
10: Das solltest du aber vielleicht noch machen. Und vor allem morgen, übermorgen, die nächsten 3, 4, 5 Tage sollten wir das alle machen. Okay. Denn es gibt Sommer mit Sonne satt. Wir sind kompakt und zuverlässig beim Bayernwetter. Sie brauchen selber nur rausschauen oder Sie sind draußen unterwegs. 25 bis 32 Grad heute. An den Bergen gibt es ein paar Quellwolken. Heute wohl noch keine Hitzegewitter, aber morgen oder am Montag könnte man da vielleicht mal kurz nass werden. Und das geht alles so weiter bis mindestens zum kommenden Dienstag. Und damit sind wir auf den Straßen. Der Bayern 1 Verkehrsservice für Sie mit der A6 Nürnberg Richtung Waidhaus. Zwischen Altdorf-Leinburg und Ahlfeld 3 Kilometer Stau. Und die Bayern 1 Stauzeitmessung sagt, 20 Minuten brauchen Sie da momentan länger. Dreiviertelstunde leider immer noch mehr auf der A8 Stuttgart Richtung München. Zwischen Dasing und Odelshausen 7 Kilometer Stau nach einem Unfall. Da ist die Fahrbahn auf eine Spur verengt. Dann noch die A8 München Richtung Salzburg. Zwischen Felden und Bergen noch ein kleiner Stau. 10 Minuten dauert's länger. Und in Richtung München, ja, zwischen Bergen und Grabenstedt, ist die Autobahn im Moment gesperrt nach einem Unfall. Wie lange das dauert, wir werden nachfragen. Ich halte Sie in jedem Fall auf dem Laufenden. Das war's. Ihnen allen gute Fahrt. Mit Achim Zirpenfeld, der Pfingstsamstag, der erste Ferientag und auf den Straßen volles Programm. Ja, gar nicht so viele Urlauber, haben wir ja schon in den Nachrichten gehört. Nein, ich meine jetzt die Radler, die Fußgänger, die Rollerfahrer, die Mopedfahrer. Alles auf den Beinen, habe ich vorhin gesehen. Richtung Eisdiele, Richtung Baggersee, Isarufer hier in München, Mainschleife, wo auch immer. Und es ist ja kein Wunder bei fast 30 Grad aktuell. Es ist ein Samstag zum Genießen und die passende Musik kommt von uns, Camouflage, die 80er, Manfred Mann. Und mit Whitney Houston können wir dann alle ein bisschen träumen. Also, packen wir's.
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0: Also schön, wenn sie am Schluss so hoch geht. Ich finde ihre Stimme nach wie vor unerreicht. Whitney Houston, I will always love you. Und für alle, die jetzt gerade so unterm Sonnenschirm ein bisschen weggeträumt sind, bisschen Musikwissen gefällig.
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0: Viertel nach drei ist es am langen Pfingstwochenende hier auf Bayern 1 und ohne Fußball. Wobei, nein, nicht ganz, also Fußball kommt heute noch, aber später natürlich am Abend das Pokalfinale in Berlin. Das heißt, heute an dieser Stelle, statt heute im Stadion, ein Streifzug durch die Musikgeschichte. Und unser Mann dafür ist Martin Polas, der Bayern 1 Musikchef. Und ich bin immer wieder überrascht, welche kleinen, aber feinen Stories er bei den Songs, die wir alle kennen, doch noch findet.
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3: Wie sieht der Büroalltag amerikanischer Angestellter aus? Mangelnde Anerkennung, Diskriminierung und sexuelle Belästigung. Darum geht es Ende der 70er Jahre in einem neuen Kinofilm. Dolly Parton, bisher vor allem erfolgreiche Country-Musikerin, soll dafür zum ersten Mal als Schauspielerin vor der Kamera stehen. Und da sie ja Musikerin ist, soll sie auch gleich den Titelsong beisteuern. Die Idee zu dieser Nummer kommt ihr ausgerechnet dank ihrer Fingernägel. Kein Witz. Dolly Parton trägt damals nämlich lange Acrylnägel und stellt fest, dass die so ein Geräusch machen wie eine Schreibmaschine. Also beginnt sie, den Song direkt am Set zu schreiben. Mit dem Klick, Klack ihrer Fingernägel als Taktgeber. Als die Nummer 9 to 5 schließlich 1980 erscheint, wird sie zu einer der erfolgreichsten Singles in Dolly Partons Karriere. Und ich könnte wetten, wenn Sie gleich die Schreibmaschine hören, haben Sie die Fingernägel vor Augen.
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6: Es ist 3:30 an diesem Samstag, Pfingstsamstag auf Bayern 1 und der Blick aufs Wetter, der ist kurz gesagt, es ist schön, es bleibt schön. Also das wäre die ganz kurze Form. Heute Temperaturen 25 bis 32 Grad, die 32 Grad Richtung Untermain. Viel Sonnenschein, ein paar harmlose Schleier oder Quellwolken und das geht die nächsten 3-4 Tage so weiter. Wobei so ab morgen mehr Quellwolken Richtung Mittelgebirge und Berge, Alpen geben kann. Da ist dann auch das ein oder andere Hitzegewitter drin. Und der Bayern 1 Verkehrsservice für Sie mit minutengenauer Stauzeitmessung und einer Gefahrenmeldung zu Beginn. Vorsicht bitte, lieber Autofahrer, auf der A3 Nürnberg Richtung Würzburg. In Höhe Erlangen-Tennenlohe liegt ein Fahrrad auf der Fahrbahn. Dann geht's auf die A7 Ulm Richtung Füssen. Zwischen Altenstadt an der Iller und dem Kreuz Memmingen stockt der Verkehr. Brauchen Sie eine Viertelstunde länger derzeit. Halbe Stunde mehr auf der A8 Stuttgart Richtung München. Zwischen Dasing und Odelzhausen 6 Kilometer Stau. Nach dem Unfall dort, die Fahrbahn ist auf eine Spur verengt. Wir gehen auf die A8 Salzburg Richtung München. Da gibt's nach wie vor die Autobahnsperre zwischen Bergen und Grabenstedt. Das Ganze nach einem Unfall wird wohl noch eine Weile dauern. Wir empfehlen, über die Bundesstraße 306 bei Siegsdorf auszuweichen. Und A96 Lindau Richtung München zwischen dem Tunnel Gräfelfink und Gräfelfink. LKW-Unfall im Baustellenbereich. Das war's. Allen, die unterwegs sind, gute Fahrt und gutes Ankommen, wo es auch immer gerade hingeht.
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0: Anastasia, Sick and Tired um 20 vor 4.
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0: Ja, und pünktlich zum Ferienstart das passende Ferienwetter. Naja, eigentlich haben wir ja noch Frühling, aber wir sind schon mittendrin im Sommer. Aktuell in Mömbris in Unterfranken, leicht Bewölkung, 31 Grad. Schönberg, das ist der Landkreis Mühldorf am Inn, wolkenlose 28. Pleistein in der Oberpfalz, da ist noch ein bisschen angenehmer, 24 Grad, leichte Bewölkung. Spitzenreiter momentan Spalt, Mittelfranken, 32 Grad, wolkenloser Himmel. Ja, das bedeutet die Schlangen an der Eis, volle Biergärten oder sie breiten selber die Decke aus, Picknick am See. Wie schaut's denn da aus eigentlich? Schicken Sie mir gerne ein Foto oder Sprachnachricht. Was wird so unternommen an diesem Sommerwochenende oder was wird später gegrillt? Holzkohle ist ja, glaube ich, noch genug da, aber bitteschön Obacht geben in der Natur, nur da, wo wir wirklich dürfen. Es herrscht ja hohe Waldbrandgefahr. Besser wäre es wirklich zu Hause, auf der Terrasse, auf dem Balkon, und dann könnten Sie auch gleich unsere Bayern 1 Grilltipps ausprobieren. Viele haben ja jetzt gerade die Grillsoßen neu gekauft für die Saison. Wie lange sind die eigentlich geöffnet haltbar? Oder wie gelingt das Gemüse auf dem Grill richtig gut? Und auf welche Soße wollen Sie zukünftig nie wieder verzichten? All das für Sie im Netz auf unserer Homepage unter bayern1.de. Und wer schon beim Kohlen anschüren ist, kriegt bei uns natürlich den passenden Sound. Walk on the Moon, U2 oder La Bouche. Bayern 1 ist immer für Sie da.

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5: Um 16 Uhr mit Florian Schwarz. Nach dem Großbrand in einer Nürnberger Schulturnhalle gibt es Kritik an Schaulustigen. Laut Helfern kamen während des Feuers Menschen teilweise mit kleinen Kindern zur Einsatzstelle und standen im Rauch. Das sei extrem gefährlich und blockiere Zufahrtswege, heißt es von Hilfsorganisationen. Sie rufen eindringlich dazu auf, nicht aus Neugier oder Sensationslust zu Einsatzstellen zu gehen. Der Großbrand ist seit dem Mittag gelöscht.
6: Das Dach der Turnhalle in der Wiesenstraße wurde durch das Feuer zerstört. Teile des Dachstuhls und des Giebels stürzten ein. Schule und Kinderhort auf dem Gelände sind laut Feuerwehr nicht betroffen. Am Vormittag normalisierte sich auch der Straßenbahnverkehr in der Stadt. Aus Sicherheitsgründen war am Freitagabend der Oberleitungsstrom im Bereich der Haltestelle Christuskirche abgestellt worden. Das Feuer war am Freitagabend ausgebrochen. Die Ursache ist noch unklar. Birgit Rosshirt, Nürnberg.
5: Beim Sozialverband VdK Bayern spitzt sich ein interner Streit zu. Nach BR-Informationen will der Vorstand die Vorsitzende Bentele absetzen. Offenbar gibt es Widerstand gegen ihre Pläne, den VdK zu einem Zentralverband unter ihrer Führung umzugestalten. Nach Darstellung Benteles geht es darum, den Verband professioneller zu leiten. Bentele ist zugleich Vorsitzende des Landesverbands und auf Bundesebene. Der israelische Polizeiminister Ben-Gvir darf nicht mehr nach Frankreich einreisen. Das hat der französische Außenminister Barrot mitgeteilt. Er forderte die EU auf, ebenfalls Sanktionen gegen den rechtsextremen Minister zu verhängen. Ben-Gvir hatte zuletzt für Aufsehen gesorgt, als er Aktivisten der Gaza-Flottille erniedrigend behandelt und verhöhnt hat. Auf der A8 Salzburg-München ist es zu einem schweren Unfall mit einem Falschfahrer gekommen. Nach Angaben der Polizei war das Fahrzeug am Nachmittag zwischen den Anschlussstellen Grabenstedt und Übersee entgegen der Fahrtrichtung unterwegs. Dann kollidierte der Falschfahrer mit mehreren Fahrzeugen. Den Angaben zufolge gibt es Verletzte, wie viele genau ist derzeit unklar. Die A8 in Richtung München ist in diesem Bereich derzeit komplett gesperrt. Der FC Bayern will heute das Double holen. Nach dem Meistertitel soll auch der DFB-Pokal her. Die Münchner spielen am Abend in Berlin im Finale gegen den VfB Stuttgart. Mehr dazu von André Sims.
7: Die Bayern-Fans glauben extrem an einen Sieg gegen den VfB Stuttgart. 10-mal haben sie insgesamt gegeneinander gespielt, 9-mal hatten am Ende die Münchner das große Grinsen im Gesicht. Trainer Vincent Kompany hat dieses besondere Gefühl. Seine Mannschaft spricht laut eigener Aussage seit Tagen von nichts anderem mehr als vom DFB-Pokal, in dem Stuttgart sich in den letzten 11 Spielen immer durchgesetzt hat.
5: Anpfiff ist um 20 Uhr live und in voller Länge gibt es das Spiel entweder im Fernsehen im Ersten oder im Radio bei BR24 und in Ausschnitten hier auf Bayern 1. Soweit die Nachrichten, 16.03 Uhr.
8: Tja, und ich sag nur Sonne, 25 bis 32 Grad, fertig. Das ist ein perfekter Maisommer heute und dieser Maisommer geht weiter. Die Sonne heizt weiter ein, morgen 26 bis 33 Grad. Die 33 Grad so im Raum Regensburg und in Unterfranken, Großraum Würzburg. Morgen werden im Tagesverlauf doch ein paar Wolken auftauchen. Eventuell kann es örtlich sehr kleinräumig dann auch einen einzelnen Schauer oder Gewitter geben. Das Risiko ist aber eher klein. Meist bleibt's trocken und genauso sieht der Pfingstmontag und wahrscheinlich auch der Dienstag aus. Der Bayern 1 Verkehrsservice für Sie mit Minuten genauer Stauzeitmessung. Wir haben die A7 Ulm Richtung Füssen, zwischen Altenstadt an der Iller und dem Kreuz Memmingen stockender Verkehr. Viertelstunde dauert's dort länger für Sie. eine halbe Stunde leider längere Fahrzeit auf der A8 Stuttgart Richtung München zwischen Dasing und Odelshausen. 6 Kilometer Stau nach einem Unfall. Die Fahrbahn ist nach wie vor auf eine Spur verengt. Und wir haben es ja gerade in den Nachrichten gehört. Die A8 Salzburg Richtung München ist zwischen Bergen und Grabenstedt komplett gesperrt nach dem Unfall dort. Es gilt die Empfehlung, über die Bundesstraße 306 bei Siegsdorf auszuweichen. Die Sperre dauert voraussichtlich noch mehrere Stunden. Und ganz wichtig, da gibt es wohl Autofahrer, die auf der Autobahn selbstständig wenden und rückwärts fahren wollen, also praktisch einen Falschfahrer spielen. Bitte wenden Sie nicht, um diese Sperre zu umfahren. Die Polizei hat uns extra angerufen, und warten Sie auf die Anweisungen der Polizei. Diese lotst dann alle Autos, die im Stau stehen, zur nächsten Ausfahrt, aber nicht selbstständig das machen, damit da nicht nochmal irgendein Unfall passiert. Das war's. Ihnen allen gute Fahrt. Mit Achim Zeppenfeld, schönen Samstagnachmittag, und ich sag einfach mal Prost! Viel trinken ist heute und die nächsten Tage ja ganz wichtig. Flüssigkeit tanken, denn das sind ja schon schweißtreibende Temperaturen. Und ich meine, wer mag, egal wo jetzt gerade, wie wär's denn mit dazu noch ein paar rhythmischen Hüftschwingen im Sonnenschein? Ich kann da helfen. Es gibt den Lambader mit Kaoma, so wie damals auf der 80er-Party. Face No More und die Pet Shop Boys sind auch gleich dabei.
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0: Es ist einer der großen Klassiker von den Pet Shop Boys. 87 war es Always on My Mind. Um 4:15 an diesem Sommersamstagnachmittag hier bei uns. Auf Bayern 1, ja. Und ich weiß nicht, was Sie heute noch vorhaben. Ich meine, ich weiß nicht, ob es die Hälfte ist. Zwei Drittel, ein Drittel wird heute Abend natürlich Fußball hören oder anschauen. DFB-Pokalfinale, die Bayern in Berlin gegen Stuttgart. Vielleicht reißt ja der Turnierfluch ein bisschen ab. Die anderen werden dann, wenn es kühler draußen wird, vielleicht auch was anschauen wollen. Und da hätte ich einen Tipp für Sie. Klicken Sie doch mal in die Mediathek von ARD und ZDF. Da gibt es ganz viele gute Unterhaltung. Unter anderem Weißt du noch? Mit dem kürzlich verstorbenen Günther Maria Halmer und der großartigen Senta Berger. Ein Film, den unsere Bayern 1-Expertin Wally Müller schon im Kino wirklich toll fand. Senta Berger und Günther Maria Halmer spielen ein Paar, das sich nach Jahrzehnten Ehe die Frage stellt, wollen wir noch zusammenbleiben? Wally, das klingt tatsächlich wie ein Film mitten aus dem Leben, oder?
1: Ja, zumindest dürfte es der Mehrheit bekannt vorkommen, dass man sich als langjähriges Ehepaar auch mal auf die Nerven geht. Bei den beiden im Film kommt nun auch noch das Alter dazu und ein völlig unterschiedlicher Umgang damit. Sie will schwungvoll und optimistisch bleiben, er grantelt nur noch vor sich hin, gibt Schwächen aber auch nicht zu.
2: Hast du was gesagt? Ich höre dich leider nicht.
3: Kauf dir endlich ein Hörgerät, dann würdest du es hören.
2: Zu deiner Information, ich war gerade einkaufen für uns. Ich scheine also entgegen deiner Theorie doch noch kein akuter Pflegefall zu sein.
1: Ganz schön bitterer Ton für eine Beziehungskomödie, aber es wird dann schon noch ein bisschen lustiger, weil die zwei am Hochzeitstag Erinnerungspillen einwerfen. Und tatsächlich kommt kurz darauf wieder das verliebte Paar von einst zum Vorschein. Berger und Halmer durchleben hier ein extremes Gefühlsbad, über das man sich einfach amüsieren kann oder man zieht ein bisschen was Paartherapeutisches raus. Das kann ja auch nie schaden.
0: Das kann nie schaden. Dankeschön, Bayern 1 Filmexpertin Wally Müller. Weißt du noch, können Sie jederzeit übrigens anschauen, das muss nicht heute Abend sein, anstelle vom DFB-Pokalfinale, steht in der ARD-Mediathek und wartet wirklich nur auf Ihren Klick. Und auf uns warten jetzt hier die Mamas und Papas.
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8: Ja, und der Countdown läuft langsam immer schneller, würde ich jetzt. Naja, läuft nicht schneller, läuft immer gleich. Johannes Krause von Bayern 1 Sport bei uns. Johannes, bist du Bayern-Fan?
9: Ah, das Herz schlägt schon etwas rot.
8: Ja, gut. Ich glaube, heute in ganz Bayern für die Bayern DFB-Pokalfinale. Wird heiß gefiebert, oder?
9: Ja, es ist so ein bisschen wie ein altgedienter Stammgast im Biergarten, der wieder an seinen Lieblingsplatz zurückkehrt. Vertraut aber mit diesem ganz besonderen Kribbeln, weil es ja doch auch etwas Neues verspricht. 6 Jahre waren die Bayern jetzt nicht mehr im Pokalfinale. Jetzt sind sie zurück und sie sind richtig durstig auf diesen Titel, André Siems.
10: Es spricht fast alles für den FC Bayern, der in dieser Saison den spektakulärsten Fußball in Deutschland spielt. Der Torrekord in der Bundesliga, der wurde geknackt. 122 Mal hat das Team von Trainer Vincent Kompany in der abgelaufenen Spielzeit getroffen. Das ist schon mal eine echte Hausmarke. 10 Mal haben die Münchner gegen die Stuttgarter im DFB-Pokal gespielt, nur einmal verloren. Das war 1989, sonst gab es für die Schwaben nur Pleiten. Auch die letzten Spiele gingen alle an die Bayern. Sieg im Franz-Beckenbauer-Cup und auch die beiden Bundesligaspiele waren eine klare Sache. 4:2 und ein sattes 5:0 für die Bayern beim VfB. Das sind alles Punkte, die zeigen, die Bayern sind heute der klare Favorit.
9: Und für Bayerns Mittelfeldmotor Joshua Kimmich ist es ein ganz besonderes Spiel gegen seinen Ex-Verein.
11: Also für mich so mein erster Verein neben meinem Dorfverein. Ich war früher als Kind eigentlich immer VfB-Fan, habe da immer mitgefiebert, dann 2007 zum VfB gewechselt, als der VfB gerade Meister wurde. Ich war tatsächlich, wann war das? Es war glaube ich 2007, war ich hier. Da war das Pokalfinale gegen Nürnberg, was der VfB verloren hat. Damals natürlich noch für den VfB mitgefiebert. Deswegen ist das schon sehr besonders für mich, das Spiel gegen meinen Ex-Club.
9: Der FC Bayern gegen den VfB Stuttgart. Anstoß ist um 20 Uhr und hier auf Bayern 1, da sind wir immer wieder live am Ball. Im bayerischen Landespokalfinale, da rollt ab jetzt der Ball, die Würzburger Kickers gegen den TSV 1860 München. Beide Vereine haben ihr DFB-Pokalticket für die neue Saison schon sicher und das Spiel kann man auch komplett verfolgen im Livestream auf BR24 Sport im Web und in der App. Die Basketballer von Bayern München, die haben das Playoff-Halbfinale der Bundesliga perfekt gemacht mit dem 3. Sieg im 3. Spiel der Serie gegen Trier. Sie haben in Trier heute mit 99:62 gewonnen. Auch Bamberg kann heute das Halbfinale klar machen mit einem Sieg in Ulm. Da geht's jetzt in diesen Minuten los. In der Serie führen die Bamberger mit 2:0. 3 Siege sind fürs Weiterkommen nötig. Und Finaltag ist heute beim Tennisturnier in Hamburg. Da hat der Coburger Kevin Kravitz gemeinsam mit Tim Pütz das Doppel gewonnen gegen ein Duo aus Frankreich mit 6:3, 4:6 und im Champions Tiebreak mit 10:8.
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8: Und immer gut informiert, kompakt und zuverlässig unser Bayernwetter. Das ist kurz gesagt. Wir haben heute 25 bis 32 Grad. Die Höchsttemperaturen sind jetzt wohl überall erreicht. Dazu viel Sonnenschein, ein paar harmlose Quellwolken. Und so geht es die nächsten 3-4 Tage weiter. Wobei das Gewitterrisiko, so kleine Hitzegewitter, vor allem Richtung Berge, Mittelgebirge, die nächsten 2-3 Tage auch leicht ansteigen wird. Aber es bleibt in jedem Fall, ja, ist im Grunde Hochsommer. Und hier ist der Bayern 1 Verkehrsservice mit minutengenauer Stauzeitmessung. Wir haben die A3 Nürnberg Richtung Passau zwischen Laber und Nittendorf. Ist die Autobahn gesperrt worden? Ein Unfall mit mehreren Fahrzeugen. Und die Polizei bittet dringend, die Rettungsgasse zu öffnen und auch offen zu halten. 2 Kilometer Stau aktuell. Also zwischen Laber und Nittendorf, die A3 Richtung Passau, momentan gesperrt. Wir halten Sie natürlich weiter auf dem Laufenden. A8 Stuttgart Richtung München zwischen Burger und Günzburg laufen noch Bergungsarbeiten auf 2 Spuren. Da gibt es noch Behinderungen. Und weiter zwischen Dasing und Odelshausen 3 Kilometer Stau. Nach dem Unfall dort, die Fahrbahn ist nach wie vor auf 1 Spur verengt. Und dann die A8 Salzburg Richtung München. Zwischen Bergen und Grabenstedt immer noch Sperre. 3 Kilometer Stau ab Neukirchen im Moment. Es gilt die Empfehlung, über die Bundesstraße 306 bei Siegsdorf auszuweichen. Die Sperre wird noch mehrere Stunden andauern und die Polizei hat uns informiert, wir sollen das wirklich jetzt für Sie durchgeben. Wichtig für alle, die da im Stau stehen, nicht selbstständig wenden, um die Sperre dann zu umfahren, sondern warten auf die Anweisungen der Polizei. Diese lotst alle Autos, die im Stau stehen, langsam dann zur nächsten Ausfahrt. Allen, die unterwegs sind, gute und sichere Fahrt.
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0: einfach nur schön. John Lennon und Imagine um genau 16:45.
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0: Und wir haben richtiges Traumwetter, Traumtemperaturen jetzt über die Pfingstfeiertage bis in die nächste Woche rein. Die einen sind vielleicht ein bisschen weiter weggefahren, wobei Verkehrsstaus heute gab es ja nicht dramatisch große. Vielleicht nach Südtirol, Kroatien, Österreich. Die anderen planen die nächsten Tage bei dem Wetter einen kleinen Kurzausflug, vielleicht auch mal eine Wanderung in die Berge, vielleicht auch ein bisschen klettern gehen. Und da die Bitte, gut vorbereitet sein, damit nichts passiert, damit die Bergretter nicht zum Einsatz kommen müssen. 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
7: Um 17 Uhr mit Florian Schwarz. Paukenschlag beim Sozialverband VdK Bayern. Die Vorsitzende Verena Bentele soll abberufen werden. Grund sei ein interner Streit, heißt es. Die Einzelheiten von Nikolaus Nützel.
8: Es gebe völlig unterschiedliche Auffassungen darüber, wie der Sozialverband VdK Bayern zu führen sei, erklärt die Organisation. In einem internen Schreiben, aus dem die Zeitung Frankenpost zitiert, soll die Rede davon sein, Bentele habe den Plan, den VdK zu einem Zentralverband unter ihrer Führung umzugestalten. Sie habe deshalb versucht, die Geschäftsführung umzubauen, um interne Widerstände zu beseitigen. Bentele wies die Vorwürfe gegenüber dem BR strikt zurück. Es gehe ihr darum, den Verband professionell zu leiten.
7: Nach dem Großbrand in einer Nürnberger Schulturnhalle gibt es Kritik an Schaulustigen. Laut Helfern kamen während des Feuers Menschen, teilweise mit kleinen Kindern, zur Einsatzstelle und standen im Rauch. Das sei extrem gefährlich und blockiere Zufahrtswege, heißt es von Einsatzkräften. Der Großbrand ist seit dem Mittag gelöscht. Durch das Feuer wurde das Dach der Turnhalle zerstört. Teile des Dachstuhls und des Giebels stürzten ein. Das Feuer war gestern Abend ausgebrochen. Warum, ist noch unklar. Deutsche und Tschechen haben gemeinsam der Opfer der Vertreibung nach dem Zweiten Weltkrieg gedacht. An einem Versöhnungsmarsch in Tschechien nahmen laut Veranstaltern rund 1300 Menschen teil. Der Marsch fand im Rahmen des Sudetendeutschen Tages statt. Dort sprach auch Bundesinnenminister Dobrindt.
9: Dobrindt beschwor in seiner Rede die gemeinsame europäische Identität und dankte den Initiativen in Tschechien, die sich für Versöhnung einsetzten. Bernd Posselt, Bundesvorsitzender der Sudetendeutschen Landsmannschaft, sagte unter großem Applaus, die Zukunft gehöre den Mutigen und Friedlichen, nicht den, Zitat, Idioten. Begleitet wurde das Gedenken von kleineren Protesten. Die Gegner des Sudetendeutschen Treffens auf tschechischem Boden hielten Transparente in die Höhe. Ihre Botschaft, wir vergessen nicht, die Sudetendeutschen seien die Nachfahren der Nationalsozialisten. Irene Essmann, Brünn.
7: Der ADAC hat so viele Mitglieder wie noch nie. 22,7 Millionen. Das ist auf der Hauptversammlung in Speyer bekannt gegeben worden. Demnach sind im letzten Jahr fast 500.000 Menschen dem Automobilclub beigetreten. Als weniger positiv schätzt der ADAC das Jahresergebnis ein und kündigte für nächstes Jahr höhere Beiträge an. In der Basketball-Bundesliga steht der FC Bayern als erstes Team im Halbfinale um die Meisterschaft. Die Münchner haben in der Best-of-Five-Serie den entscheidenden dritten Sieg gegen Aufsteiger Trier geholt. Am Ende hieß es auswärts 99-62. Jetzt gerade spielen die Bamberg Baskets um den Einzug ins Halbfinale in Ulm. Und soweit die Nachrichten, gleich 17.03 Uhr.
10: So, und wir sind wieder beim Wetter, kompakt und zuverlässig, und da hat sich nichts verändert, und das ist für Sonnenanbeter richtig gut so, denn bis kommenden Dienstag, wahrscheinlich sogar der Mittwoch noch, haben wir dieses Frühsommerwetter in Bayern mit Temperaturen zum Teil bis 32, 33 Grad in der Oberpfalz, im Großraum Regensburg oder in Unterfranken rund um Aschaffenburg und Würzburg herum. Dazu ein paar Schleierwolken, heute sind es ganz wenige, morgen werden es ein bisschen mehr und vor allem Quellwolken kommen in den Mittelgebirgen und den Alpen dazu. Dann kann es dann einzelne kleine Hitzewetter gegeben, aber insgesamt bleibt es bei diesem sommerlichen Wetter bis Dienstag. Also für Sonnenanbeter bitte die Sonnencreme nicht vergessen und genügend trinken. Der Bayern 1 Verkehrsservice für Sie mit Minuten genauer Stauzeitmessung. Wir haben die A3 Passau Richtung Nürnberg immer noch Sperre nach einem Unfall mit mehreren Fahrzeugen zwischen Laber und Nittendorf. Die Rettungsgasse dort bitte öffnen, offen halten, dann wird es vielleicht nicht mehr allzu lange dauern. Aktuell 2 Kilometer Stau. Die Polizei leitet den Verkehr an der Anschlussstelle Nittendorf bereits ab. Dann haben wir die A8 Stuttgart Richtung München zwischen Günzburg und Burgau. 2 Kilometer Stau, Bergungsarbeiten auf 2 Spuren. Leider 20 Minuten, die Sie länger brauchen. Weiter dann noch zwischen Dasing und Odelshausen nochmal 3 Kilometer Stau nach einem Unfall. Da ist nur 1 Spur frei und es dauert 35 Minuten länger. Und die A8 Salzburg Richtung München. Da hat es ja diesen schweren Unfall gegeben zwischen Bergen und Grabenstedt. Immer noch Sperre der Autobahn, 3 Kilometer Stau ab Neukirchen. Und die Empfehlung, über die Bundesstraße 306 bei Siegsdorf auszuweichen. Die Sperre wird noch mehrere Stunden dauern. Das ist die Polizei vor Ort. Das muss alles aufgenommen werden. Und für alle Autofahrer, die da im Stau stehen, bitte nicht selbstständig wenden und dann rückwärts die Autobahn fahren. Die Polizei kommt vorbei. Folgen Sie deren Anweisungen, die lotsen alle Autos, die im Stau stehen, dann langsam bis zur nächsten Ausfahrt. Und vor allem für alle, die unterwegs sind, kommen Sie gut und sicher an Ihr Ziel. Ja, und der Feiertags-DJ, naja, morgen ist Feiertag, aber der Samstags-DJ heißt immer noch Achim Zeppenfeld. Schön, dass Sie noch mit dabei sind. Und ich bin ganz überrascht, wie viele Nachrichten, Sprachnachrichten, Kurznachrichten immer noch zu unserem Bravo-Special heute Vormittag kommen. Sprechen wir gleich nochmal drüber. Jetzt geht's erstmal rein in diese 17-Uhr-Stunde mit Musik von Toto, die 80er mit Limp Bizkit und, ja, da ist es ein bisschen kühler in Norwegen, Take on Me. Es kommen Aha.
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0: Biscuit auf Bayern 1 und der Bayern 1 Verkehrsservice. Eine Gefahrenmeldung ist gerade reingekommen. A3 Würzburg Richtung Frankfurt, lieber Autofahrer. Zwischen Aschaffenburg Ost und Aschaffenburg ist ein Radfahrer auf dem Standstreifen unterwegs. Bitte in diesem Bereich erhöhte Vorsicht.
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0: Es ist der große Toto-Klassiker aus dem Jahre 82, Africa. An diesem Pfingstsamstag hier auf Bayern 1, der ein kleiner Irrsinn ist. Unfassbar. Unglaublich. Wir hätten nie damit gerechnet, was da heute los war. Heute Vormittag vor allem. So viele persönliche Bravo-Geschichten von Ihnen bei Dominik Knoll am Samstagvormittag. Strickvorlagen für einen Aha-Pullover, Heftesammlungen für ganze Jahrgänge, Amateurmodels und Fotografen, die den Haarschnitt, den Starschnitt abgelichtet haben. Das war wirklich eine ganze kleine, große Zeitreise. Ganz viele Nachrichten von Ihnen aus Bayern, aus ganz Deutschland haben uns erreicht und tun es immer noch über WhatsApp als Sprachnachricht direkt ins Studio-Handy oder per Textnachricht. Der Roland hat mir gerade vorhin geschrieben, er hat sich auch noch an so viele Bravo-Geschichten, vor allem die schönen Rubriken, erinnert und meinte, er liest sie heute auch noch, also die Rentner-Bravo. Ich habe dann nachgefragt, was ist die Rentner-Bravo? Dann kam als Antwort mit einem Smile die Apothekenumschau. Also, die Roswitha hat mir geschrieben, Bravo, heimlich immer lesen müssen, mühsam abgespart vom mickrigen Taschengeld. Offenbar hat wirklich jeder und jede eine eigene Bravo-Geschichte.
1: Ich war definitiv eine der wöchentlichen Käuferinnen. Ich habe sogar im Keller in einer Erinnerungskiste aus meiner Jugendzeit noch eine Love Story, die mich damals total bewegt hat, denn ich war großer NSYNC und Justin Timberlake-Fan. Und in einer Love Story war er die Hauptfigur und hat dort einen Fan, der kollabiert ist, gerettet und auf Händen sonst wohin getragen. Ich glaube, ins Krankenhaus oder so. Wenn ich mir heute diese Geschichte manchmal raussuche, kriege ich echt ein dickes Grinsen im Gesicht.
2: Bin in der DDR groß geworden. Da konnte man ja die Bravo nicht so erwerben wie im restlichen damaligen Deutschland. Und dann hat man sich gefreut, wenn die Westverwandtschaft was geschickt hat und hat dann die alten Bravos verschlungen. Und ich weiß noch, nach der Wende, als es dann endlich zu kaufen gab, kam die erste Bravo, die ich gekauft habe, 5 DDR-Mark und 10 Pfennig. Das hat sich irgendwie bei mir eingebrannt in der Erinnerung.
3: Die ganzen Autogramme, die ganzen Stickers, die es damals gab, mit den Tattoos. Es ist immer noch eine Bereicherung, das anzuschauen, darin zu schmökern. Man wird nicht müde, man genießt es nach wie vor noch.
0: Passend dazu startet heute übrigens auch die neue ARD-Doku Bravo, Headlines, Hypes und Herzschmerz über das Kultmagazin und ganze Generationen zwischen Popstars und Posterwand. 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
1: Um 17:30 an diesem Samstagnachmittag mit Johannes Krause. Und Johannes, Frage, wie laufen bei dir Familienfeste ab?
2: Da wird viel gegessen, viel getrunken und viel geratscht.
1: Ja, weil ich frage deshalb, weil heute findet noch ein großes Familienfest statt, ein prominentes sportliches, oder?
2: Heute Abend DFB-Pokalfinale FC Bayern gegen Stuttgart. Und bei der Familie Hoeneß, da dreht sich alles um Fußballleben, vor allem heute Abend. Auf der einen Seite haben wir ja den Ehrenpräsidenten der Bayern, Uli Hoeneß. Zwischen den Stühlen, wer ist da?
1: Dieter Hoeneß.
2: Genau, der hat nämlich für beide Vereine gespielt.
1: Und dann gibt es noch den Jungen, ne?
2: Genau, der Sohn von Dieter Hoeneß, Sebastian Hoeneß, der Trainer des VfB Stuttgart. Und der hat mit dem VfB letztes Jahr schon den goldenen DFB-Pokal in den Berliner Nachthimmel gestemmt.
3: Ich weiß nicht, wie schwer er ist. Er ist relativ schwer auf jeden Fall. Und ich kann dir sagen, es hat sehr viel Freude bereitet. Das war eines der schönsten Gefühle, das ich erlebt habe in meinem Sportlerleben. Und ich würde es sehr gerne wieder tun.
2: Der VfB Stuttgart möchte den Pokalerfolg wiederholen. Die Bayern sind nach 6 Jahren das erste Mal wieder im Pokalfinale und wollen nach der gewonnenen deutschen Meisterschaft nun das Double klar machen. Trainer Vincent Kompany.
4: Das bleibt einfach ein historischer Moment, wenn man diese Pokal in die Luft stehen kann. Also das hat letztes Jahr Stuttgart gelungen. Und dieses Erfolgserlebnis möchten wir auch haben diese Saison. Wir wollen den wieder nach München bringen.
2: Bayern gegen Stuttgart, Anstoß 20 Uhr. Hier auf Bayern 1 sind wir immer wieder live am Ball. Im DFB-Pokal werden nächste Saison auch die Würzburger Kickers und der TSV 1860 München dabei sein. Beide haben ihre Tickets schon sicher. Heute spielen sie im Finale des Bayerischen Landespokals gegeneinander. Zur Halbzeit führen die Münchner Löwen mit 1:0 durch einen Treffer von Sigurd Haugen in der 38. Minute. Das Spiel kann man auch komplett verfolgen im Livestream auf BR24 Sport im Web und in der App. Die Basketballer von Bayern München, die sind in der Bundesliga ins Playoff-Halbfinale eingezogen. Sie haben auch das dritte Spiel der Best-of-Five-Serie gegen Trier gewonnen, auswärts souverän mit 99:62. Auch Bamberg kann heute das Halbfinale klar machen mit einem Sieg in Ulm. Da ist gerade Halbzeit und es steht 47:47. Also richtig spannend. In der Serie, da führen die Bamberger aber mit 2:0. Und Eishockey wird am Abend auch noch gespielt.
1: Ganz
2: bei der Weltmeisterschaft, ja. Du weißt es, in der Schweiz, Deutschland gegen Österreich.
1: Und ein Sieg muss her, ne?
2: Ein Sieg muss her. Deutschland muss nach dem Sieg gegen Ungarn mit einem weiteren Erfolg nachlegen, um die Chancen noch aufs Viertelfinale aufrechtzuerhalten. Beginn ist um 20.20 Uhr.
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1: Und immer kompakt und zuverlässig der Blick auf unser Bayern-Wetter, der ist herrlich. Blauer Himmel, es gibt ein paar Schleierwolken, es gibt ein paar Quellwolken. Ich sehe es auch auf der Kamera, die wir auf dem Münchner Funkhaus haben. Vor allem in den Bergen, aber heute wird es trocken bleiben und die Höchsttemperaturen, die Spitzenwerte haben wir jetzt erreicht. Um kurz nach 17:30, 25 bis 32 Grad waren es heute. Morgen wird es noch ein bisschen heißer, bis 33 Grad. Ähnliches Bild wie heute, wobei vor allem in den Mittelgebirgen und im Alpenraum kann es dann einzelne Hitzegewitter im Laufe des Nachmittags geben. Ganz lokal, ganz vereinzelt. Und so geht es dann am Montag und Dienstag auch weiter. Und auf die Straßen der Bayern 1 Verkehrsservice mit minutengenauer Stauzeitmessung. Wir haben die A3 Passau Richtung Nürnberg. Zwischen Wiesenthal und Wörth an der Donau-Wiesent gibt es Behinderungen. Der Grund ist ein Unfall dort. A3 Nürnberg Richtung Passau zwischen Laber und Sinzing, Unfall mit mehreren Fahrzeugen. Derzeit ist die rechte Parallelfahrbahn wegen Bergungsarbeiten noch blockiert. A8 Stuttgart Richtung München zwischen Günzburg und Burgau, auch noch Bergungsarbeiten auf 2 Spuren. Auch da gibt es Behinderungen. Und dann weiter Richtung München zwischen Dasing und Odelshausen, noch 3 Kilometer stockender Verkehr. Nach dem Unfall dort, Viertelstunde brauchen Sie da länger. Ja, und jetzt zur A8 Salzburg Richtung München. Zwischen Bergen und Grabenstedt ist die Autobahn nach wie vor gesperrt. Momentan 3 Kilometer Stau ab Neukirchen. Wir empfehlen, über die Bundesstraße 306 bei Siegsdorf auszuweichen. Die Sperre dauert noch mehrere Stunden, man kann es nicht genau sagen. Und wichtig für alle, die da im Stau stehen, nicht selbstständig wenden, um die Sperre dann zu umfahren. Warten Sie auf die Anweisungen der Polizei. Diese lotsen alle Autos, die im Stau stehen, zur nächsten Ausfahrt. Und dann habe ich noch die Bundesstraße 307 Gmund Richtung Vorderis zwischen Rottach-Egern und Wildbad Kreuth ist sie nach einem Unfall ebenfalls gesperrt. Allen, die unterwegs sind, gute und vor allem sichere Fahrt.
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0: Anita Tikaram Twisten My Sobriety.
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2: Ich weiß nicht, wie es bei Ihnen zu Hause am Ort, im Dorf ist. Gibt es da einen Platz, wo regelmäßig alle zusammenkommen? Das ist eigentlich sehr, sehr wichtig für den Zusammenhalt. Und deswegen krempeln immer mehr Menschen in Bayern die Ärmel hoch, retten zum Beispiel das alte Wirtshaus oder die Dorfkneipe, eröffnen im Feuerwehrhaus ein Kuchentreff oder ein Café in der Bahnhofsmission. Und wir hier auf Bayern 1 berichten ja immer über solche Initiativen. Und diese hier passt da ganz gut dazu.
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2: Schöne Nachrichten, gute Ideen suchen wir immer morgens für Sie. Diese Woche ging es da zum Beispiel nach Medlingen, ein kleiner Ort mit knapp 1000 Einwohnern im Landkreis Dillingen in Schwaben. Dort steht eine alte Zollstation. Und damit es im Ort wieder einen Platz gibt, wo eben alle zusammenkommen können, hat ein Mann das 500 Jahre alte Gebäude jetzt in seiner Freizeit renoviert und ein Selbstbedienungscafé für alle draus gemacht. Der Mann heißt Thomas Riss, ist pensionierter Maurer und Bauleiter und angefangen hat alles mit einer einzelnen Gefriertruhe.
3: Da haben wir einfach mal gesagt, wir stellen hier Eistruhe rein, dass die Kinder sich Eis kaufen können. Daraufhin sind die Mütter gekommen und haben gesagt, wenn unser Kind ein Eis will, dann hätten wir schon gerne einen Kaffee. Da wurde es weiterentwickelt und haben eine Kaffeemaschine dazu durch.
2: Und jetzt gibt es mehrere Automaten mit kühlen Getränken und Lebensmitteln im Sommer. Wurstsalat im kleinen Biergarten und einen Sandkasten für die Kinder. Live-Musik haben sie auch im Café Schöneck. Und deshalb ist das in Medlingen der neue Treffpunkt für alle.
4: Kommt fast jeden Tag. Ja, und meine Freunde da und auch, mir geht's so gut.
5: Gemütlich nach dem Feierabend, entweder mal Kaffee, Kuchen.
6: Ich finde schön, dass hier sich verschiedene Generationen treffen, man sich austauscht, nette Gespräche hat. Und ich finde auch schön, dass man hier auch einfach zu Fuß herlaufen kann und im Ort einkaufen kann.
2: Die Medlinger freuen sich also, dass sich wieder was rührt im Dorf und Thomas Riss hat sein Ziel erreicht.
3: Dass hier jeder kommen kann, von morgens 9 bis abends um 10, sich was zum Trinken rauslassen kann. Wenn ich da bin, kann ich es auch selber ausschenken. Und da trifft sich halt jung und alt zwischen Rolle und Rollstuhl und kommen hier zusammen und können sich unterhalten.
2: Ein Ort, wo alle gern gesehen sind und alle immer gern hingehen. Ich finde, davon kann es gar nicht genug geben im Freistaat.
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1: Um 18 Uhr mit Christina Kotter. In ganz Deutschland sind heute Menschen auf die Straße gegangen, um ein Verbot der AfD zu fordern. Auf Transparenten warnten die Demonstranten vor einer Aushebelung demokratischer Grundsätze. Auch in Bayern gab es Aktionen, neben Nürnberg, Würzburg und Rosenheim auch in München. Dort waren es laut Polizei rund 600 Teilnehmer und damit deutlich weniger als erwartet.
2: Jetzt prüfen. Und demokratische Parteien, macht endlich euren Job, steht auf den Plakaten der Demonstrierenden. Von den Veranstaltern heißt es, die AfD greife massiv die Menschenwürde an und stehe damit außerhalb der Verfassung. An anderen Parteien in Deutschland üben die Organisatoren scharfe Kritik. Zu oft würden sie Themen der AfD übernehmen, anstatt sich kritisch gegen die Partei zu stellen. Man müsse die AfD stoppen, bevor sie an die Macht komme und demokratische Institutionen unterwandern könne. Aus München, Manuel Rauch.
1: Beim Sozialverband VdK Bayern spitzt sich ein interner Streit zu. Nach BR-Informationen will der Vorstand die Vorsitzende Bentele absetzen. Offenbar gibt es Widerstand gegen ihre Pläne, den VdK zu einem Zentralverband unter ihrer Führung umzugestalten. Nach Darstellung Benteles geht es darum, den Verband professioneller zu leiten. Bentele ist zugleich Vorsitzende des Landesverbands und auch auf Bundesebene. Zwei kleine Buben aus Frankreich, ausgesetzt in einem Wald in Portugal. Diese Nachricht hat am Mittwoch für Schlagzeilen gesorgt. Jetzt sitzen die Mutter und der Stiefvater der Kinder in Untersuchungshaft. Sie waren gestern vernommen worden.
3: Sowohl die Mutter als auch der Stiefvater, ein ehemaliger Polizist, seien dringend der schweren Körperverletzung und Kindesaussetzung verdächtig. So das zuständige Gericht der portugiesischen Stadt Setúbal. Die Mutter der beiden 3 und 5 Jahre alten Brüder und der Stiefvater sollen die Kinder am Dienstag an einer abgelegenen Landstraße südöstlich von Lissabon ausgesetzt haben. Einem Autofahrer waren die weinenden und verwirrten Kinder aufgefallen. Er verständigte die Polizei. Die Brüder sind inzwischen in einer Pflegefamilie. Owusu Künzel aus Freiburg.
1: Schwerer Unfall mit einem Geisterfahrer auf der A8 Salzburg Richtung München. Laut Polizei kollidierte der Falschfahrer gegen 14 Uhr zwischen Grabenstedt und Übersee mit 2 Autos. Der 89-Jährige starb noch an der Unfallstelle. 5 weitere Unfallbeteiligte wurden verletzt, 3 von ihnen schwer. Die A8 in Richtung München wird in dem Bereich noch für mehrere Stunden gesperrt bleiben. Ein Gutachter ist vor Ort. Der FC Bayern will heute das Double holen. Nach dem Meistertitel soll auch der DFB-Pokal her. Die Münchner spielen in 2 Stunden in Berlin im Finale gegen den VfB Stuttgart. Mehr dazu von André Siems.
4: Die Bayern-Fans glauben extrem an einen Sieg gegen den VfB Stuttgart. 10-mal haben sie insgesamt gegeneinander gespielt. 9-mal hatten am Ende die Münchner das große Grinsen im Gesicht. Trainer Vincent Kompany hat dieses besondere Gefühl. Seine Mannschaft spricht laut eigener Aussage seit Tagen von nichts anderem mehr als vom DFB-Pokal, in dem Stuttgart sich in den letzten 11 Spielen immer durchgesetzt hat.
1: Live und in voller Länge gibt es das Spiel entweder im Fernsehen, im Ersten oder im Radio bei BR24 und wir sind in Einblendungen live mit dabei. Und die Basketballer des FC Bayern sind souverän ins Playoff-Halbfinale eingezogen. Sie gewannen auch die 3. Partie gegen Trier. Der Endstand 99-62. Noch die Zeit 18:03.
5: Und wir schauen aufs Wetter, kompakt und zuverlässig. Da habe ich nur Gutes zu berichten, wer Sonnenschein mag. Es ist sonnig heute Abend, Sonnenuntergang wunderbar zu erleben, ein paar Quellwolken über den Bergen und dann wird eine relativ klare Nacht vor uns liegen. Vielleicht gibt's örtlich einzelne kleine Nebelfelder morgen früh, die sich aber sofort auflösen, wenn die Sonne aufgegangen ist. Und morgen wird es noch einen Tick heißer als heute. Heute hatten wir ja so Höchstwerte bei 32 Grad. Morgen sind vielleicht 33 Grad drin und dazu viel Sonnenschein. Es gibt ein paar harmlose Wolkenfelder und im Laufe des Nachmittags dann vor allem über den Mittelgebirgen und am Alpenrand vielleicht Quellwolken mit einzelnen kleinen, sehr lokalen Hitzegewitter. Wo, kann man nicht genau sagen, aber das hält sich alles in Grenzen. Und so geht es dann am Pfingstmontag und auch am Dienstag weiter. Der Bayern 1 Verkehrsservice für Sie mit minutengenauer Stauzeitmessung. Da habe ich eine vorliegen. Das ist die A8 Stuttgart Richtung München zwischen Dasing und Odelzhausen. Noch 2 Kilometer Stau nach dem Unfall dort. 20 Minuten dauert es länger. Wir haben es in den Nachrichten eben gehört. A8 Salzburg Richtung München zwischen Bergen und Grabenstedt immer noch Sperre nach dem Unfall mit dem Geisterfahrer heute Mittag. 3 Kilometer Stau ab Neukirchen. Empfehlung nach wie vor natürlich über die Bundesstraße 306 bei Siegsdorf auszuweichen. abbrechen, weil die Sperre noch mehrere Stunden dauern wird. Und wer da im Stau steht, bitte nicht selbstständig wenden, umdrehen und auch Geisterfahrer spielen, um die Sperre zu umfahren. Die Polizei ist vor Ort. Befolgen Sie die Anweisungen. Die lotsen alle Autos, die im Stau stehen, zur nächsten Ausfahrt. Und dann noch die Bundesstraße 307 Gmund Richtung Vorderis zwischen Rottach, Egern und Wildbad Kreuth. Nach wie vor Sperre. Das Ganze auch nach einem Unfall. Fahren Sie aufmerksam und kommen Sie alle gut und sicher an Ihr Ziel. Mit Achim Zeppenfeld, eine Stunde sind wir noch zusammen, dann übernimmt Philipp Melzer hier, bereitet sie vor, stimmt sie noch weiter ein. Das mache ich auch noch ein bisschen für das DFB-Pokalfinale. Ich habe gerade noch ein Foto hier aufs Bayern 1 Studio-Handy bekommen vom Gerd aus Cham in der Oberpfalz. Der Grill ist angerichtet, daneben liegt ein FC Bayern-Schal und auf der anderen Seite eine alte Bravo. Sehr gut vorbereitet für heute Abend. Wir sind immer wieder in Ausschnitten live dabei, das Wetter passt auch aktuell 32 Grad in Straubing oder 28 Grad in Steingaden und die Musik von Bayern 1 sowieso. Die Jay Giles Band wartet, Travis und der Klassiker von Cyndi Lauper aus den 80ern.
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0: DJ Giles Band, Santa Ford. 82 war es und wir haben es 18 Uhr und 18 Minuten.
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0: Ganz genau. Heute Abend, 20 Uhr, Anpfiff in Berlin. Die Bayern gegen Stuttgart. Wir sind in Ausschnitten hier auf Bayern 1 mit dabei und Sie verpassen garantiert kein Tor, weil Kollege Philipp Melzer immer am Ball ist. Auf BR24 übertragen wir das ganze Spiel live. Im Fernsehen gibt es auch, aber ich empfehle Ihnen doch lieber Radio, weil dann könnten Sie gegenüber Ihren Nachbarn im Vorteil liegen, weil Radio ist ja immer ein paar Sekunden schneller. Das heißt, beim Torjubel schaut der Nachbar noch in die Röhre und denkt sich, was ist denn jetzt los? Wir haben uns übrigens in Berlin umgehört bei den Fans der Bayern. Die sind eigentlich relativ zuversichtlich.
2: Ja, also ich habe ein gutes Gefühl, muss ich sagen.
3: Aufgeregt, weil ich bin das erste Mal in Berlin am Olympiastadion und habe das von meinem Enkel zum Geburtstag geschenkt bekommen.
4: Die Bayern sind toll, die sind top in Form und die werden absolut das Ding rocken.
5: Ein Fanmarsch jetzt mitgemacht und nach der Saison nach hier in Berlin zu sein, wir freuen uns drauf.
6: Die waren halt seit 6 Jahren nicht mehr im Endspiel, ne? Und die sind heiß da drauf, das merkt man halt. Ne?
7: Es wird ein sehr ausgeglichenes Spiel werden. Ich denke, es wird ein Unentschieden sein, es wird Verlängerung geben.
6: 3-0 Bayern, weil die überrollen werden.
8: Ich tippe tatsächlich 3-1. Ich denke, Stuttgart wird super nervös sein.
9: Ich sage 4-0, weil die Bayern einfach viel zu stark die Saison sind und die sind hungrig auf den Pokal, weil wir lange nicht mehr drin waren.
3: Werden wir doch sehen, was rauskommt. Wir wollen nicht überheblich sein.
0: Genau, man soll nicht überheblich sein, aber die Zielrichtung ist, glaube ich, ganz klar. Wir werden sehen, wer oben, ganz oben steht am Schluss. Top of the World, hier sind die Carpenters auf Bayern 1. Schönes Genießen.

0: 18.30 Uhr, ganz genau, 6:30, noch 1,5 Stunden. Und jetzt kompakt und zuverlässig das Public-Viewing-Wetter für den DFB-Pokalfinalabend. Ich kann nur so viel sagen, es wird trocken sein in Bayern, es wird warm sein, egal wo Sie das Fußballspiel schauen, ob daheim, auf der Terrasse, auf dem Balkon, mit Freunden oder irgendwo im Biergarten. Es wird richtig gutes Fußballwetter sein. Berlin übrigens auch, 26 Grad um 20 Uhr, 22 Uhr noch 21 Grad, besser geht's nicht. Und wie geht's weiter mit dem Wetter? Morgen am Pfingstsonntag, so wie heute, ein bisschen heißer noch, bis zu 33 Grad. Und die Gefahr von einzelnen Hitzegewittern in den Mittelgebirgen und in den Alpen besteht morgen etwas größer. Dasselbe am Montag und am Dienstag, auch weiter Hochsommerwetter in Bayern. Und auf die Straßen geht's, der Bayern 1 Verkehrsservice mit minutengenauer Stauzeitmessung. Eine von der A8 Stuttgart Richtung München liegt vor. Zwischen Adelshausen und Odelshausen ein Unfall. 2 Kilometer Stau Richtung München und ein Plus von 20 Minuten. Großes Sorgenkind seit ca. 14 Uhr die A8 Salzburg Richtung München. Zwischen Bergen und Grabenstedt immer noch Sperre nach dem Unfall dort. 3 Kilometer Stau ab Neukirchen. Es gilt immer noch die Empfehlung, über die Bundesstraße 306 bei Siegsdorf auszuweichen, weil diese Sperre aufgrund des Unfalls mit dem Geisterfahrer voraussichtlich noch mehrere Stunden andauern wird. Wichtig ist wirklich im Stau dort stehen bleiben, nicht selber wenden und dann rausfahren. Die Polizei kommt vorbei, lotst alle Autos, die im Stau stehen, langsam zur nächsten Ausfahrt. Dann habe ich noch 2 Bundesstraßen, B304, Wasserburg am Inn, Freilassing. In beiden Richtungen gibt es Behinderungen zwischen Wimpersing und Stephanskirchen nach einem Unfall und Sperre der Bundesstraße 307 immer noch Gmund Richtung Vorderis zwischen Rottach-Egern und Wildbadkreuth. Wenn Sie unterwegs sind, fahren Sie bitte aufmerksam. Gute Fahrt und kommen Sie gut und sicher an Ihr Ziel.
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0: Oliver Onions. Ach, was für ein schöner Klassiker. Flying Through the Air. Konfetti wird's ja heute in jedem Fall noch geben.
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0: Es ist 7:15 Uhr. Achim Zeppenfeld sagt langsam Servus. Philipp Melzer ist schon startklar für einen tollen Bayern 1 Abend mit viel Musik und vor allem ab 20 Uhr dann mit Fußball-DFB-Pokalfinale. Möge der Bessere gewinnen, sage ich jetzt mal ganz neutral. Ich wünsche mir aber auf jeden Fall eine Entscheidung nach 90 Minuten. Verlängerung und Elfmeterschießen, das ist mir erstens immer zu nervenaufreibend und außerdem fehlt mir dann eine Mütze Schlaf, weil wir hören uns ja morgen früh wieder ab 7. Und jetzt allen einen tollen Abend mit Bayern 1.

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1: Um 19 Uhr mit Christina Kotter. Zum heutigen Tag des Grundgesetzes stand auch die AfD im Fokus. In rund 20 Städten hat die Initiative Menschenwürde verteidigen zu Protesten aufgerufen, um sich für ein Verbotsverfahren stark zu machen. Demonstriert wurde auch in Bayern, unter anderem in Kempten, Würzburg, Nürnberg, Rosenheim und München. 3000 Teilnehmer hatten die Organisatoren in der Landeshauptstadt erwartet. Am Ende waren es laut Polizei rund 600.
2: Einige haben Regenbogenfahnen mitgebracht oder halten Plakate. Andere versuchen sich mit Regenschirmen vor der Sonne zu schützen. Die Stimmung ist friedlich, die ganz große Menschenmenge bleibt aber aus. Von den Veranstaltern heißt es, die AfD greife massiv die Menschenwürde an und stehe damit außerhalb der Verfassung. An anderen Parteien in Deutschland üben die Organisatoren scharfe Kritik. Zu oft würden sie Themen der AfD übernehmen, anstatt sich kritisch gegen die Partei zu stellen. Aus München, Manuel Rauch.
1: Der ukrainische Präsident Selenskyj beharrt weiter auf eine vollständige EU-Mitgliedschaft seines Landes. In seiner täglichen Ansprache sagte er, ohne die Ukraine könne es kein vollwertiges europäisches Projekt geben. Hintergrund ist der Vorschlag vom Bundeskanzler Merz, der Ukraine einen Sonderstatus zu geben. Aus seiner Sicht ist ein schneller, vollständiger Beitritt ausgeschlossen. Die Ukraine ist offiziell EU-Beitrittskandidat. Der Prozess dauert jedoch in der Regel mehrere Jahre. Deutsche und Tschechen haben gemeinsam der Opfer der Vertreibung nach dem Zweiten Weltkrieg gedacht. An einem Versöhnungsmarsch in Tschechien nahmen laut Veranstalter rund 1300 Menschen teil. Der Marsch fand im Rahmen des Sudetendeutschen Tages statt. Dort sprach auch Innenminister Dobrindt.
3: Es gehe nicht darum, Schuld gegeneinander aufzurechnen oder geschichtliche Zusammenhänge zu relativieren, so Bundesinnenminister Alexander Dobrindt. An dem Ort, durch den der Brünner Todesmarsch führte, bei dem tausende deutsche Frauen, Männer und Kinder nach dem Zweiten Weltkrieg im Zuge der Vertreibung aus Mähren zu Tode kamen. Der CSU-Politiker reagierte damit indirekt auf die Erklärung der Regierungsfraktionen im tschechischen Parlament, die sich ausdrücklich gegen einen Sudetendeutschen Tag in Brünn gestellt hatten. Dobrindt beschwor in seiner Rede dagegen die gemeinsame europäische Identität. Irene Essmann, Brünn.
1: In Nürnberg sind nach dem Brand einer Schulsporthalle noch Einsatzkräfte vor Ort, um Wache zu halten, falls das Feuer nochmal aufflammen sollte. Viel Kritik gab es an Schaulustigen, die gestern Abend den Einsatz verfolgt hatten. Sie standen teils mit kleinen Kindern im giftigen Rauch. Das sei extrem gefährlich, so der Einsatzleiter. Drei Anwohner im Umkreis mussten ihre Häuser wegen der starken Rauchentwicklung verlassen. Die Stadt sucht derweil nach einer Alternative für die 460 Schülerinnen und Schüler nach den Pfingstferien. Im Berliner Olympiastadion steigt so langsam die Spannung. In einer Stunde ist Anpfiff im DFB-Pokalfinale zwischen dem FC Bayern München und dem amtierenden Pokalsieger VfB Stuttgart. Und die Münchner sind als deutscher Meister heiß auf das Double, sagt Coach Kompany.
4: Das bleibt einfach ein historischer Moment, wenn man diese Pokal in die Luft stehen kann. Also das hat letztes Jahr Stuttgart gelungen. Und dieses Erfolgserlebnis möchten wir auch haben diese Saison. Wir wollen den wieder nach München bringen.
1: 6 Jahre lang war der Pokal jetzt nicht mehr in München. Wir sind live in Einblendungen mit dabei. Feiern können schon die bayerischen Basketballer. Sowohl die vom FC Bayern als auch die Baskets Bamberg haben ihr drittes Match gewonnen und stehen im Playoff-Halbfinale der Bundesliga. Die Zeit 19 Uhr und 3 Minuten.
5: Und jetzt kompakt und zuverlässig Pfingstwetter auf Bayern 1. Der morgige Pfingstsonntag. Schön sonnig, ein trockener Start, von Franken her dann zunehmend wolkig, am Nachmittag, am Abend vereinzelt Schauer, auch mal kurze Hitzegewitter möglich, aber ganz, ganz oft freundlich trockene 26 bis 33 Grad, Pfingstmontag und auch Dienstag sonnig mit lockeren Wolken. Es geht in die neue Woche mit sommerlichen 25 bis 33 Grad. Und das ist der Bayern 1 Verkehrsservice. Auf der A8 Salzburg Richtung München wurde die Sperre zwischen Bergen und Grabenstedt aufgehoben. Momentan noch 3 Kilometer Stau ab Neukirchen. B15 Landshut Richtung Rosenheim zwischen Schächen und Deutelhausen. Unfall, dort ist für beide Richtungen nur eine Spur frei. Das wird dann immer abwechselnd freigegeben. Und B304 Wasserburg am Inn Freilassing in beiden Richtungen zwischen Wimpassing und Stephanskirchen. Ein Unfall.
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5: Das extra lange Pfingstwochenende, heute Abend mit Philipp Melzer. Wir sind bei Ihnen auf der Terrasse, dem Balkon. Vielleicht gibt's einen leichten Sommersalat, vielleicht brutzelt irgendwo ein Grill. Vielleicht fahren Sie heute den ganzen Tag auf dem Radl oder machen sich jetzt auf den Weg in den Biergarten. Wo immer Sie unterwegs sind, wir sind Ihr Begleiter mit viel Musik und Fußballfieber heute. Ja, ja, wir sind ja live im Olympiastadion Berlin beim Pokalfinale Bayern gegen Stuttgart. Das dann später. Jetzt singt ein bekennender Fußballfan, nämlich Gianna Nannini. Und danach sommerlicher Reggae, passend zu den Temperaturen von UB40.
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0: 17:07 mit Soft Rock von Starship. Sarah. Mit diesem Song hat Sänger Mickey Thomas die Scheidung von seiner Frau Sarah verarbeitet. Die Ballade mit ganz echtem Bezug zum Leben. Jetzt eine Nummer mit dem Prädikat besonders druckvoll. Also wer im Moment den Grill anschürt, kann die Glut ordentlich anpusten. Sie müssen halt nur schön laut machen. AC/DC, ihr greatest hit, Highway to Hell.
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0: Chris de Burgh hier auf Bayern 1. Gleich machen Metallica und die Bangles weiter. Und jetzt ein Blick auf die Thermometer im Land. Kompakt und zuverlässig das Bayernwetter hier auf Bayern 1. Fast wolkenlose 27 Grad in Unterfranken in Schweinfurt. Wolkenlos auch über Landshut in Niederbayern. Es ist warm. 28 Grad und in Oberbayern Mühldorf am Inn wolkenlose 26 Grad. Ein milder Abend für alles, was Spaß macht draußen. In der Nacht geht's sternklar weiter. Nur wenig Wolken dabei, kühlt runter auf 17 bis 6 Grad und morgen schaffen wir auch nochmal 25 bis 33 Grad. Am Nachmittag, am Abend von Franken her ein bisschen mehr Gewitterneigung. Der Bayern 1 Verkehrsservice, A8 Salzburg Richtung München, zwischen Neukirchen und Traunstein-Siegsdorf Ost 3 Kilometer Stau. A9 München Richtung Nürnberg, zwischen Raststätte, Köschinger Forst und Denkendorf ein kaputtes Auto auf der rechten Spur. Auf die B15 Landshut Richtung Rosenheim zwischen Schächen und Deutelhausen Unfall. Sie kommen immer nur in einer Richtung durch. Sie werden da sozusagen abwechselnd vorbeigeführt.
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0: Party-Sound von den Village People. YMCA, so ein starker 70er für sie, wo wir doch heute sagen...
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0: Ja, das Finale. Dieser Pokal ist ein kultiger Wettbewerb. Am Anfang geht's immer quer durch die Ligen, vom Profi-Bundesligisten bis zum Amateurverein. Heute Abend Showdown, Finale in Berlin, Olympiastadion vor 75.000 Fans und Zuschauern. Den Pokal könnte Stuttgart verteidigen, wenn da nicht die Rekord-Bayern wären, die in dieser Bundesliga-Saison so viele Tore geschossen haben wie niemand sonst zuvor. Bayern-Trainer Kompany, der ist in Finalstimmung.
2: Es kann auch ein gutes Spiel sein für Fußball. Fans heute. Ich glaube, dass die beiden Mannschaften, die heute hier im Finale stehen, das immer gebracht haben. Und mal schauen, was das macht mit den Beinen heute, mit den Emotionen. So in einem Finale, das will ich nicht unterschätzen.
0: Er denkt über die Beine nach. Ich höre auf den Ohren ziemlich wenig, weil das Stadion halt brutal laut ist. Und wir haben uns umgehört bei den Fans in Berlin.
3: Die Bayern sind toll, die sind top in Form und die werden absolut das Ding rocken.
4: Ein Fanmarsch ist mitgemacht und nach der Saison nach hier in Berlin zu sein, wir freuen uns drauf.
5: Die waren halt seit 6 Jahren mit mir im Endspiel, ne? Und die sind heiß da drauf, das merkt man halt. Ne?
6: Es wird ein sehr ausgeglichenes Spiel werden. Ich denke, es wird ein Unentschieden sein, es wird Verlängerung geben.
5: 3-0 Bayern. Weil die überrollen werden.
3: Ich tippe tatsächlich 3-1. Ich denke, Stuttgart wird super nervös sein.
0: Es ist mal wieder Zeit für den Pokal, sagen die Bayern-Fans. This is the right time, singt Lisa Stansfield, landet 89 in den Top 10.
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Und hier ist dabei ein 1-Verkehrsservice. Vorsicht auf der A9 Nürnberg Richtung München zwischen Rastplatz Gelbesee und Denkendorf. Radfahrer auf der Fahrbahn. Erhöhte Vorsicht auf der A9. Radlfahrer.

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1: Um 20 Uhr mit Christina Kotter. Rund 27 Millionen Menschen engagieren sich ehrenamtlich in Deutschland. Bundespräsident Steinmeier nannte das heute das Rückgrat unserer Gesellschaft. Anlass war der Ehrentag zum 77-jährigen Grundgesetz. Aus Sicht der Verbände und Vereine muss die Politik aber künftig mehr für das Ehrenamt tun. Konstanze Kieser fasst zusammen.
2: Weniger Bürokratie und eine bessere Vereinbarkeit mit dem Beruf. Das sind zwei zentrale Forderungen, um den ehrenamtlichen Einsatz zu stärken. Insbesondere in Vereinen würden Verwaltungsaufgaben pro Woche 6,5 Stunden kosten, so heißt es. Der Sozialverband Deutschland kann sich sogar vorstellen, das Ehrenamt künftig gesetzlich zu verankern. Es halte schließlich die Gesellschaft zusammen und stärke die Demokratie. Wer mitmacht und anpackt, sei auch zufriedener, findet die Staatsministerin für Sport und Ehrenamt Schenderlein.
1: Im Irankrieg gibt es offenbar erste Schritte der Annäherung. Der iranische Außenminister sprach von kleiner werdenden Differenzen. US-Außenminister Rubio von einigen Fortschritten. Nach Angaben aus informierten Kreisen stehen beide Länder kurz davor, sich auf eine Absichtserklärung zum Ende des Krieges zu verständigen. US-Präsident Trump erklärte, die Chancen stehen bei 50-50. Ziel sei es, zu verhindern, dass der Iran in den Besitz einer Atomwaffe kommt. In Süditalien hat die Mafia jahrzehntelang illegal Müll und giftige Industrieabfälle vergraben und verbrennen lassen. Das führt in der betroffenen Region unter anderem zu vermehrten Krebserkrankungen. Jetzt hat der Papst die Gegend besucht und die Tatenlosigkeit des Staates beklagt.
3: In der Kathedrale von Acerra sagte der Papst, er sei gekommen, um die Tränen derjenigen aufzusammeln, die ihre Lieben verloren haben. Getötet durch Umweltverschmutzung, die von skrupellosen Organisationen verursacht worden sei und die viel zu lange ungestraft blieb. Zugleich kritisierte er ein Wirtschaftsmodell, das nur Wachstum und Geld nacheifere, dabei aber Abfallverschwendung und Gift hinterlasse. Anna Giordano, Rom.
1: Schwerer Unfall heute mit einem Geisterfahrer auf der A8 Salzburg Richtung München. Laut Polizei kollidierte der Falschfahrer gegen 14 Uhr zwischen Grabenstedt und Übersee mit zwei Autos. Der 89-Jährige starb noch an der Unfallstelle. 5 weitere Unfallbeteiligte wurden verletzt, 3 von ihnen schwer. Die A8 in Richtung München war in dem Bereich bis in den Abend gesperrt, auch weil Gutachter am Unfallort waren. Mittlerweile ist die Autobahn aber wieder freigegeben. Der FC Bayern München greift nach dem Double. Nach der deutschen Meisterschaft soll nun auch der DFB-Pokal zurück nach München kommen. Aber auch der amtierende Pokalsieger aus Stuttgart will die Saison nicht mit leeren Händen abschließen. Im Bayern-Tor setzt Jonas Urbrick einmal mehr den verletzten Manuel Neuer. Und vor wenigen Minuten war Anstoß im Berliner Olympiastadion. Unsere Reporterin dort ist Stefanie Bartsch.
4: Sie sind laut, sie sind viele, sie sind zahlreich da. 3 Minuten gespielt und Jonas Urbrick im Tor des FC Bayern, der heute den verletzten Manuel Neuer vertritt, muss den Ball lang vorne abschlagen. Olise kommt entgegen im Mittelfeld. Dann wird Jamal Musiala gefoult. Der VfB Stuttgart, der Gegner heute, der Titelverteidiger, der ja im vergangenen Jahr gegen Arminia Bielefeld gewonnen hat, beginnt hier nämlich relativ forsch, läuft früh an, setzt die Bayern früh unter Druck. Es ist ein heißes Duell. Die Bayern ja zum ersten Mal seit 6 Jahren wieder im Pokalfinale dabei. Auf jeden Fall ein guter Beginn. 0-0 noch nach 3 gespielten Minuten.
1: Danke an Stefanie Bartschek nach Berlin.
4: Es wäre eins.
1: Und noch die Zeit, es ist 20 Uhr und dann gleich 4 Minuten.
5: Kompakt und zuverlässig, das Bayernwetter hier auf Bayern 1. Die Nacht, sie wird sternklar sein bei 17 bis 6 Grad. Morgen Pfingstsonntag, toller Sonnenschein, ein paar Wolken. Ab dem Nachmittag auch mal örtlich Regenschauer oder hitzige Gewitter möglich. Die kommen von Norden rein. Pfingstmontag und auch am Dienstag wenig Änderung. Sommerlich warm, 25 bis 33 Grad. Der Bayern 1 Verkehrsservice, A3 Würzburg Richtung Nürnberg zwischen Wiesentheid und Geiselwind, ein Unfall.
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5: So ein Samstagabend gehört ins Leben. Pokalfinale im Radio, dazu Softrock von Boston. Es gibt eine Portion Swing von Michael Bublé und das hier ist Kult aus dem Jahr 80, Secret Service.
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0: Der kanadische Crooner Michael Bublé hier auf Bayern 1. Ein toller Mann, so ein bisschen in der Tradition von Frank Sinatra. Und Beautiful Day war wahrscheinlich der Tag, an dem er entdeckt wurde. Im Jahr 2000 hat er auf einer Hochzeit der Tochter eines früheren kanadischen Premierministers gesungen. Und da war ein Produzent zu Gast, der ihn dann unter Vertrag genommen hat.
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0: Pokal Samstag, es ist wieder mal eine Sensation. Etwa 74.000 im Stadion, Stuttgart gegen den FC Bayern, Millionen an den Radios und TV-Empfängern. Stefanie Bartschik, wer hatte den besseren Start in den letzten 14 Minuten?
2: Ja, es sind nicht die Bayern gewesen, sondern der VfB Stuttgart, der Titelverteidiger aus dem vergangenen Jahr. Mit mittlerweile mehreren richtig guten Möglichkeiten. Die beste finde ich in der 9. Minute in der Zentrale den Ball abgefangen und dann kurz gespielt. Über Chris Führig, über Dennis Undav, der ja auch mit zur WM fährt für die deutsche Nationalmannschaft. Der hat den Ball links rausgelegt in den 16er. Da war Maximilian Mittelstädt, der Linksverteidiger, hat abgezogen ans Außennetz. Jonas Urbig, der Manuel Neuer heute im Tor vertritt, weil Neuer ja verletzt fehlt, konnte da nur noch hinterher gucken. Und die Bayern sind so ein bisschen ratlos, arbeiten hier teilweise mit langen Bällen nach vorne. Kennen wir gar nicht von dieser spielstarken Mannschaft von Trainer Vincent Kompany. Und die Kugel, die läuft jetzt gerade in den Reihen der Weißen. Das ist der VfB Stuttgart. Jeff Chabot nimmt seinen eigenen Torhüter mit. Und ich guck mal nach rechts. Da sitzen nämlich die Bayern-Fans. Das sind ganz schön viele. Sie hatten eine tolle Choreo aufgezogen vor dem Spiel. Haben das Münchner Kindl da gezeigt. Mit dem DFB-Pokal im Arm. Sie sind ja seit 6 Jahren das erste Mal wieder mit dabei. Also waren so euphorisch. Und ich muss sagen, bislang geht dieser Beginn ganz klar an den VfB Stuttgart.
0: Mal schauen, wie es weitergeht. Nach 6 Jahren sind die Bayern mal wieder im Finale. In einer Viertelstunde sind wir wieder live im Olympiastadion.
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0: Live und Unplugged, ein großartiger Song. Back to You, Sound von Bryan Adams für Sie auf Bayern 1. Gleich wird's lateinamerikanisch mit Aventura und wir hören Rocksound von U2.
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0: Stuttgart gegen Bayern München. Das letzte Pokalfinale, wo die beiden aufeinander trafen, war Juni 2013. Damals hat Bayern den Pokal geholt. Aber momentan hat der VfB richtig gute Ideen, Bayern 1-Reporterin Stefanie Bartschik.
2: Ja, also der Bayern-Spieler, der für mich hier am meisten im Mittelpunkt steht, das ist Jonas Obig, der heute Manuel Neuer im Tor vertritt. Denn der musste schon ein paar Mal richtig hinlangen. Die beste Chance für den VfB Stuttgart in der 17. Minute, als Maximilian Mittelstädt durch die Zentrale durch war, mit dem starken linken Fuß abgezogen hat, flach unten. Und dann war Obig eben da. Ist er abgetaucht Richtung Pfosten und konnte den Ball gerade so ins Tor auslenken. Und er versucht jetzt hinten aufzubauen. Über seinen Mitspieler Joshua Kimmich, der sich jetzt leicht links rausfallen lässt. Rübergespielt auf Stanisic, nochmal zurück auf Upamecano, der versucht den Chipball auf Luis Diaz, der da versucht durchzulaufen. Aber auch da steht die Dreierkette hinten vom VfB Stuttgart bislang richtig gut. Also ich würde fast sagen, wenn ihr mich jetzt fragt, was ist die gefährlichste Möglichkeit gewesen für die Bayern in dieser Partie? Ja, es war eine Flanke von der rechten Seite von Ulisse und dann so ein Ball, den Harry Kane mit dem Rücken so halb aufs Tor gebracht hat, aber nicht wirklich gefährlich. Also es reicht auf jeden Fall nicht, um hier Pokalsieger zu werden. Der VfB Stuttgart macht es besser, aber noch steht es 0:0 nach 32 gespielten Minuten.
0: Und damit auf Bayern Straßen, der Bayern 1 Verkehrsservice. Für die A3 Würzburg Richtung Nürnberg zwischen Wiesentheid und Geiselwind ein Unfall. A7 Würzburg Richtung Ulm zwischen Kitzingen und Markbreit Sperre, da hat's gebrannt. Die Feuerwehr momentan im Einsatz.
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0: und seine Band U2 auf Bayern 1. Und das ist der Verkehrsservice mit Radlfahrern. Achtung, A8 München Richtung Stuttgart. Zwischen Kreuz München West und Langwied. Fahrradfahrer auf dem Standstreifen.
1: Hallo.

0: VfB gegen Bayern München momentan noch 0-0.
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0: Marc Almond jetzt in den Greatest Hits. Viele kennen ihn als den Frontmann von Soft Cell mit Tainted Love. Er hat sich zurückgezogen auf eine Farm in Portugal. Dort baut er selbst Obst und Pflanzen an. Er schätzt die Ruhe des Landlebens, fast wie in Niederbayern. Und er mag vor allem, dass man ihn nicht überall erkennt. 67 ist er mittlerweile, schaut zurück auf eine außergewöhnlich vielseitige Karriere. Diesen Greatest Hit hier hatte er 1992, The Days of Pearly Spencer. Marc Almond auf Bayern 1 um 8:45 Uhr.

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1: Um 21 Uhr mit Christina Kotter. Zum Geburtstag des Grundgesetzes hat Bundespräsident Steinmeier heute das Ehrenamt gewürdigt. Es sei das Rückgrat unserer Demokratie, sagte er. Verbände und Vereine nutzten den Tag für einen Appell. Die Politik müsse mehr tun, um den ehrenamtlichen Einsatz zu stärken. Konstanze Kieser fasst zusammen.
2: Weniger Bürokratie und eine bessere Vereinbarkeit mit dem Beruf. Das sind zwei zentrale Forderungen, um den ehrenamtlichen Einsatz zu stärken. Insbesondere in Vereinen würden Verwaltungsaufgaben pro Woche 6,5 Stunden kosten, so heißt es. Der Sozialverband Deutschland kann sich sogar vorstellen, das Ehrenamt künftig gesetzlich zu verankern. Es halte schließlich die Gesellschaft zusammen und stärke die Demokratie. Wer mitmacht und anpackt, sei auch zufriedener, findet die Staatsministerin für Sport und Ehrenamt Schenderlein.
1: Die Vorsitzende des Sozialverbandes VdK Bayern, Verena Bentele, wehrt sich gegen ihre mögliche Abberufung aus dem Amt. In einer Pressemitteilung wies sie die Vorwürfe aus dem Landesvorstand zurück. Demnach soll sie unter anderem Druck auf Mitarbeiter ausgeübt und eine eigenmächtige Umgestaltung von Zuständigkeiten vorhaben. Bentele entgegnete, dass Entscheidungen stets im Rahmen der satzungsgemäßen Gremienstrukturen erfolgten und gemeinsam abgestimmt worden seien. Der VdK-Landesausschuss soll sich am 19. Juli mit der Personalie befassen. In ganz Deutschland sind heute Menschen auf die Straße gegangen, um ein Verbot der AfD zu fordern. Auch in Bayern gab es Aktionen, neben Nürnberg, Würzburg und Rosenheim auch in München. Dort waren es laut Polizei rund 600 Teilnehmer und damit deutlich weniger als erwartet.
3: Jetzt prüfen. Und demokratische Parteien, macht endlich euren Job, steht auf den Plakaten der Demonstrierenden. Von den Veranstaltern heißt es, die AfD greife massiv die Menschenwürde an und stehe damit außerhalb der Verfassung. An anderen Parteien in Deutschland üben die Organisatoren scharfe Kritik. Zu oft würden sie Themen der AfD übernehmen, anstatt sich kritisch gegen die Partei zu stellen. Man müsse die AfD stoppen, bevor sie an die Macht komme und demokratische Institutionen unterwandern könne. Aus München, Manuel Rauch.
1: Der ADAC hat so viele Mitglieder wie noch nie, 22,7 Millionen. Das ist auf der Hauptversammlung in Speyer bekannt gegeben worden. Demnach sind im letzten Jahr fast 500.000 Menschen zu dem Automobilclub beigetreten. Als weniger positiv schätzt der ADAC das Jahresergebnis ein und kündigte fürs nächste Jahr höhere Beiträge an. Die Kosten für Energie und Personal seien gestiegen, so die Begründung. Und jetzt zum Fußball. DFB-Pokalfinale im Berliner Olympiastadion. Die Münchner wollen das Double holen, die Stuttgarter den Pokal verteidigen. Mit einem 0:0 ging es in die Pause. Unsere Reporterin in Berlin ist Stefanie Batschik.
4: Kane, Musiala, Diaz, Ulisse spielen alle keine Rolle heute bislang nach der ersten Hälfte hier in diesem Spiel gegen den VfB Stuttgart. Es steht 0:0, aber die Schwaben sind das bessere Team, haben die besseren Möglichkeiten. Maximilian Mittelstädt aus zentraler Position nach 17 Minuten hat da Jonas Urbich im Tor des FC Bayern, den Manuel Neuer Vertreter, heute mal so richtig herausgefordert und geprüft. Und die FC Bayern Spieler, die müssen einen drauflegen in der zweiten Hälfte, um hier wirklich nochmal Chancen auf den Titel zu haben. Mal gucken, noch ist hier Pause, noch geht's nicht weiter.
1: Danke an Stefanie Bartschik nach Berlin. Die Zeit 21 Uhr und gleich 4 Minuten.
5: Das Bayern 1 Wetter kompakt und zuverlässig für dieses Pfingstwochenende. Die nächste Nacht sternklar, 17 bis 6 Grad und morgen am Pfingstsonntag toller Sonnenschein. Ein paar Wolken, aber ab dem Nachmittag auch mal örtlich Regenschauer oder Hitzegewitter. Der Pfingstmontag und auch der Dienstag, da sieht es ähnlich warm, wirklich sommerlich warm aus. Höchstwerte zwischen 25 und 33 Grad. Der Bayern 1 Verkehrsservice mit der A6 Nürnberg Richtung Heilbronn zwischen Lichtenau und Ansbach ein kaputtes Auto auf der rechten Spur. A7 Würzburg Richtung Ulm zwischen Kitzingen und Marktbreit Sperre nach einem Großbrand. Die Feuerwehr ist hier im Einsatz. Ihnen wünschen wir gute, sichere Fahrt.
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5: Einen tollen Pfingstsamstag wünscht Philipp Melzer jetzt mit 90er Power von Edwin Collins. A Girl Like You, direkt nach Kinomusik aus dem Tanzfilm Flashdance. Hier ist Irene Cara auf Bayern 1.

0: Fußballfan und Rockstar Rod Stewart. Sein Markenzeichen wären fast all seiner Konzerte. Da kickt er handsignierte Fußbälle von der Bühne direkt in die jubelnde Menge. Und wir haben eine jubelnde Menge.
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0: Und da ist großer Jubel im Olympiastadion zu Berlin. Stefanie Wacik.
2: Das ist der Wahnsinn. Der FC Bayern führt mit 1:0. Und wer hat's gemacht? Natürlich der Mann, der für die Tore zuständig ist. 59. Pflichtspieltor. Harry Kane über die rechte Seite. Die Flanke von Michael Olise. Und dann ist es das eine Mal, wo der VfB Stuttgart diesen Harry Kane völlig alleine lässt. Und er liegt halb in der Luft und er muss ihn nur noch einnicken. Alexander Nübel, der Torhüter des VfB, der kann nur noch hinterher gucken. Verkehrte Welt hier irgendwie. Der VfB Stuttgart macht das Spiel, spielt die bessere erste Hälfte, kommt hier besser aus der Kabine raus. Und der FC Bayern München, der nach 6 Jahren wieder zurück ist im DFB-Pokalfinale, zeigt seine ganze Klasse und Qualität und Kaltschnäuzigkeit. King Kane für Leicher mit dem goldenen Tor heute. Fakt ist, die Bayern liegen auf jeden Fall jetzt erstmal vorne nach diesem Treffer in der 55. Minute. Und wie viel da abgefallen ist, das hat man gerade auch gesehen. Sie haben alle sich aufeinander gestürzt, haben gejubelt und haben die Fans auch nochmal mitgenommen, gesagt, so, jetzt brauchen wir euch. Und jetzt haben wir hier ein richtiges Spiel. Die Bayern führen mit 1:0 gegen den VfB Stuttgart.

0: Fantastischer Song von Billy Joel. Gleich ein cooler Wiener, nämlich Falco mit Out of the Dark. DFB-Pokal, heute das Finale.
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0: Der VfB aus Stuttgart gegen den FC Bayern. Mehr Nebel und Rauch als an der Londoner Themse. Im Olympiastadion zu Berlin miese Sicht, weil Heinis Feuer und Bengalos gezündet haben. Stefanie Bartschik, was kannst du denn von dem Match erkennen nach dem 1:0 für die Bayern?
2: Ich sag mal so, we cannot stop the fire, um es mal so ein bisschen zusammenzufassen. Also der Nebel ist immer noch da, aber was ich erkennen kann, ist, dass der FC Bayern jetzt einfach besser in der Partie ist nach diesem Treffer in der 55. Minute von Harry Kane. Das hat ein bisschen was gebracht. Der VfB Stuttgart lange nicht mehr so zwingend wie noch in der ersten Hälfte. Die Bayern bekommen immer mehr Kontrolle rein. Jetzt hinten gerade mit Alexander Pavlovic, der da in der Verteidigung mit aushilft. Jonathan Tah, der Innenverteidiger. Upamecano jetzt Höhe der Mittellinie, zentrale Position rausgelegt auf Michael Olise. Der wird jetzt immer wieder gesucht. Der schnelle und wendige Franzose da auf seinem rechten Flügel, der ja auch die Vorlage gegeben hat zum 1:0 von Harry Kane. Und also Vincent Kompany, der wird hier auch teilweise eingeblendet über die Anzeigetafel. Er sieht nicht so ganz zufrieden aus. So, wenn man ihn kennt und weiß, wie er so drauf ist, weiß ich, er würde auch einiges an Kritik an seine Mannschaft haben. Kann ihm aber egal sein, wenn es am Ende für den Pokalsieg dann reichen sollte. Also die Bayern sind jetzt besser drin, der VfB Stuttgart nicht mehr wirklich zwingend. Und so langsam, langsam lichtet sich der Nebel dann doch im Berliner Olympiastadion beim Stand von 1:0 für die Bayern.
0: 72 Minuten gespielt, wir sind gleich wieder live dabei. Danke dir. Der Bayern 1 Verkehrsservice mit der A7 Würzburg Richtung Ulm zwischen Kitzingen und Markbreit nach einem Großbrandsperre. Die Feuerwehr ist hier im Einsatz. A93 Regensburg Richtung Holledau zwischen Wollenzach und Dreieck Holledau. Ein Unfall, Ihnen allen unterwegs. Eine gute Fahrt, vielleicht ja in die Pfingstferien.
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Wir sprechen in Bayern gern von der Gmarten Wiesen und das scheint wohl so. Ganz bayerischer Begriff für das, was da auf dem Rasen in Berlin passiert. 2:0, die Bayern führen gegen den VfB im DFB-Pokalfinale. Wir sind gleich in der Schlussphase dabei.

Ohne den verletzten Nationaltorwart Manuel Neuer spielen die Bayern im Berliner Olympiastadion und sie haben ja einen King Kane. Harry Kane schießt das 2:0. Gleich sind wir wieder live dabei. Jetzt geht's auf die A3 mit dem Bayern 1 Verkehrsservice Würzburg-Frankfurt. Achtung! In beiden Richtungen, hier sind Personen auf der Fahrbahn im Abschnitt zwischen Einhausung West und Aschaffenburg. Personen auf der Fahrbahn auf der A3.

0: Der FC Bayern im Finale vom DFB-Pokal. Die Jungs, sie wollen eine Woche nach der Meisterfeier das Double perfekt machen gegen den VfB Stuttgart. Wir sind in der Schlussphase des heutigen Abends. Stefanie Bartschik live in Berlin.
1: Er ist erst der dritte Spieler, dem in einem Pokalfinale 3 Tore gelungen sind. Das haben vor Harry Kane nur Uwe Seeler, Roland Wohlfahrt und zuletzt 2012 Robert Lewandowski. Damals für den BVB gegen die Bayern geschafft. Harry Kane reiht sich ein in diese Riege der Fantastischen, trifft dreimal in der zweiten Hälfte hier gegen den VfB Stuttgart. Der Wahnsinn. Also einmal per Kopf. Zuletzt dann aus 16 Metern der Strafstoß und der VfB Stuttgart, der hier so klasse begonnen hat in der ersten Hälfte, Chancen hatte in Führung zu gehen, die besten Möglichkeiten hatte, um den Titel zu verteidigen. Der wird hier leer ausgehen, so viel steht schon jetzt fest. 7 Minuten Nachspielzeit sind angezeigt gewesen, davon sind jetzt regulär 5 um. Und ich denke mal, gerade gab es nochmal einen Dreifachwechsel auf Seiten des FC Bayern. Unter anderem Guerrero ist mit eingewechselt worden und auch Ito wird noch ein paar Minuten länger oben drauf geben. Und die Bayern können das jetzt so richtig genießen und runterspielen. Über die rechte Seite, über Lennart Kahl, den kleinen Flo, wie ich ihn jetzt mal ganz liebevoll nenne, der ja auch mit zur WM fahren wird, der eine super Saison gespielt hat und nach dessen Einwechslung einfach so viel mehr ging im Spiel des FC Bayern. Und jetzt wird Maximilian Mittelstädt, der Berliner Junge beim VfB Stuttgart, nochmal gefoult, der liegt da jetzt, holt einen Freistoß raus, 10 Meter entfernt von der Mittellinie. Für den tut es mir fast besonders leid. Denn mit Hertha BSC, da der ja lange gespielt hat, wollte er unbedingt immer ins Pokalfinale. Hat es dann mit dem VfB Stuttgart in der vergangenen Saison geschafft, konnte hier jubeln mit seiner Omi zusammen. Und heute wird sie ihn wahrscheinlich trösten müssen. Der VfB baut nochmal auf über die eigene Hälfte. Langsam, Maximilian Mittelstädt kommt da auf links entgegen, findet keine Anspielstation, nimmt Nübel mit im Tor. Für den ist das auch ein ganz, ganz bitterer Abend. Hatte keine Chance bei allen drei Gegentreffern von Harry Kane. Seine Leihe, die endet ja dann. Er kehrt zurück zum FC Bayern München und da haben sie aber auch keine Verwendung für ihn. Da sind sie super aufgestellt mit Jonas Obig, Manuel Neuer, Sven Ulreich. Also ist gar nicht klar, was mit Alexander Nübel danach passiert, wo er weiterspielen wird. Und die Kugel, die ist jetzt beim anderen Torhüter, bei Jonas Urbig, der in dieser ersten Hälfte hier in dem Pokalfinale das ein oder andere Mal auch nicht so sicher gewesen ist. Aber seine Vorderleute, die haben es rausgeholt, dann gerade in den zweiten 45 Minuten. Und wenn man in die Gesichter der Auswechselspieler beim VfB Stuttgart blickt, Ermedin Demirovic, der sitzt da, der ist völlig platt, der weiß gar nicht, wohin mit sich. Und Jonas Urbig, der lässt sich extrem viel Zeit, den Ball da abzuschlagen. Er hat eigentlich nur 8 Sekunden, also Schiedsrichter Svenja Blonski, der guckt jetzt gar nicht mehr so groß auf die Uhr mit drauf. Aber was er jetzt macht, er sieht, die 7 Minuten sind um und damit sagen wir herzlichen Glückwunsch, FC Bayern München. 3:0 gegen den VfB Stuttgart. 3 Tore von King, Harry Kane. Die Bayern nach 6 Jahren zum ersten Mal wieder im Pokalfinale holen sich den Pott und der VfB Stuttgart verliert.
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0: Achtung Autofahrer, hier ist der Bayern 1 Verkehrsservice mit der A9 München-Nürnberg in beiden Richtungen. Erhöhte Vorsicht zwischen Ingolstadt Nord und Lenting. Hier ist eine Person auf der Fahrbahn. Und ich wiederhole nochmal die Gefahrenmeldung von der A71 Suhl Richtung Schweinfurt zwischen Mellrichstadt und Bad Neustadt an der Saale. Ein totes Reh auf der Fahrbahn. Glückwunsch an den FC Bayern München. Hat ein paar Jahre gedauert. Jetzt haben sie ihn zurückgeholt, den DFB-Pokal im Finale gegen den VfB Stuttgart. Das ist Bayern 1. Gleich für Sie mit mehr Greatest Hits. Wir hören Queen, Jennifer Rush und Here I Am aus dem Jahr 88 von Domino.
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2: Um 22 Uhr mit Christina Kotte. Der FC Bayern hat das Double geholt. Nach der deutschen Meisterschaft sind die Münchner nun auch wieder Pokalsieger. Harry Kane traf dreimal gegen die Stuttgarter. Kurz vor Schluss verwandelte er noch einen Handelfmeter für sein Team. Überschattet wurde die Partie von massiven Fanprotesten. Kurz nach Beginn der zweiten Halbzeit zündeten beide Fanlager Pyrotechnik und sorgten so für eine minutenlange Spielunterbrechung. Mit Sprechchören und Bannern kritisierten die Fans den Deutschen Fußballbund. Rund 27 Millionen Menschen engagieren sich ehrenamtlich in Deutschland. Aus Sicht der Verbände und Vereine muss die Politik aber künftig mehr für das Ehrenamt tun. Das stand heute im Fokus, denn Bundespräsident Steinmeier hatte zum Ehrentag aufgerufen, anlässlich 77 Jahre Grundgesetz.
3: Ehrenamt ist das Rückgrat unserer Demokratie. Es muss es bleiben. Und ich finde, wir können uns selbst zum Geburtstag der Verfassung nichts Schöneres wünschen, als gemeinsam etwas zu tun für unser Land.
2: Auch Steinmeier packte heute mit an. Er half beim Garten, Gärtnern und las Kindern in einer Bibliothek vor. Der ukrainische Präsident Selenskyj beharrt weiter auf eine vollständige EU-Mitgliedschaft seines Landes. In seiner täglichen Ansprache sagte er, ohne die Ukraine könne es kein vollwertiges europäisches Projekt geben. Hintergrund ist der Vorschlag vom Bundeskanzler Merz, der Ukraine einen Sonderstatus zu geben. Aus seiner Sicht ist ein schneller, vollständiger Beitritt ausgeschlossen. Die Ukraine ist offiziell EU-Beitrittskandidat. Der Prozess dauert jedoch in der Regel mehrere Jahre. Der Ebola-Ausbruch in der Demokratischen Republik Kongo und Uganda droht sich auf 10 weitere Länder Zentralafrikas auszuweiten. Davon geht die Gesundheitsbehörde der Afrikanischen Union aus, darunter in Kenia und Ruanda und im Südsudan. Uganda hat inzwischen 3 weitere Ebola-Fälle gemeldet. Die Behörden versuchen, möglichst schnell Kontaktpersonen ausfindig zu machen. Die WHO spricht inzwischen von 750 Verdachtsfällen im Kongo. 177 Menschen sind an der seltenen Virusvariante gestorben. 2 kleine Buben aus Frankreich, ausgesetzt in einem Wald in Portugal. Diese Nachricht hat am Mittwoch für Schlagzeilen gesorgt. Jetzt sitzen die Mutter und der Stiefvater der Kinder in Untersuchungshaft. Sie waren gestern vernommen worden.
4: Sowohl die Mutter als auch der Stiefvater, ein ehemaliger Polizist, seien dringend der schweren Körperverletzung und Kindesaussetzung verdächtig. So das zuständige Gericht der portugiesischen Stadt Setúbal. Die Mutter der beiden 3 und 5 Jahre alten Brüder und der Stiefvater sollen die Kinder am Dienstag an einer abgelegenen Landstraße südöstlich von Lissabon ausgesetzt haben. Einem Autofahrer waren die weinenden und verwirrten Kinder aufgefallen. Er verständigte die Polizei. Die Brüder sind inzwischen in einer Pflegefamilie. Owusu Künzel aus Freiburg.
2: Die Zeit 22:03.
0: Und jetzt kompakt und zuverlässig das Pfingstwetter hier auf Bayern 1. Also die nächste Nacht, sternklar ist sie, wenig Wolken mit dabei. Später kommt Nebel auf, Abkühlung auf 17 bis 6 Grad. Morgen Pfingstsonntag, klarer, sonniger, schöner Tag, trockener Beginn. Später von Franken her ein Wechsel aus Sonne und Wolken. Und am Nachmittag sind auch mal einzelne Schauer, ja auch mal schnelle Hitzegewitter möglich. Oft ist es aber freundlich, 26 bis 33 Grad. Der Pfingstmontag und der Dienstag, schöner Sonnenschein, lockere Wolken, sehr malerisch. Für Sonnenanbeter was, das ist nämlich schon sehr warm. 25 bis 33 Grad, die erste Ferienwoche. Der Bayern 1 Verkehrsservice, A7 Würzburg Richtung Ulm, zwischen Kitzingen und Markbreit-Sperre, da war ein Großbrand, Feuerwehr ist im Einsatz. A93 Regensburg Richtung Holledau, zwischen Wollenzach und dem Dreieck Holledau, ein Unfall.
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0: aus einem Werbespot für den kleinen Freund, ein kleiner französischer Wagen, damals in der Werbung. Domino lieferten den Sound und das war danach ein richtig großer Song, ein Greatest Hit. Here I am.
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0: Und an diesem Wochenende feiern wir mit der Bravo 70 Jahre Bravo, die Zeitschrift, die wir manchmal heimlich gelesen haben. Ich weiß noch ziemlich genau, dass ich das Wort Petting aus der Bravo habe. Wusste nicht, wen ich fragen soll, was das bedeutet. Ja, Ihre Sprachnachricht erreicht uns über Studio Handy. Die Nummer finden Sie auf bayern1.de und auch Maike hat sich reingemeldet.
2: Ich höre schon die ganze Woche über die Bravo und ich fühle mich so in meine Jugend zurückversetzt. Ich habe jeden Donnerstag 3 Stunden in der Bücherei ausgeholfen und habe dort die Bücher einsortiert und habe dafür genau 2 Mark bekommen. Und gegenüber der Bücherei war ein Kiosk und ich habe mir dort die Bravo gekauft. Und tolle Zeit war es. Natürlich haben wir die Bravo zerlesen.
0: Ja, wir alle sind ein wichtiger Teil unserer Jugend. Die Bravo wird 70. Diese Band hier hat es auf 9 Bravo-Ottos geschafft. Das ist so dieser Preis gewesen, eine Bravo-Leserwahl seit dem Jahr 57. Aber was echt fies ist, ABBA hatten 5-mal Silber, 4-mal Bronze, kein einziges Mal Gold. Verdient hätten sie es. Hier aus dem Jahr 76.

0: Die Band, die sich Cock Robin nannte, 22.31 Uhr an diesem Fußball-Samstag.
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0: Der FC Bayern besiegt den VfB Stuttgart, holt sich den Pokal mit einem 3:0 und Stefanie Bartschik in Berlin fasst diesen Abend zusammen mit dem Mann des Abends.
2: Der Mann des Spiels heißt Harry Kane. Er trifft per Kopf, per Fuß zum 3:0 für den FC Bayern gegen den VfB Stuttgart. Die Schwaben in der ersten Hälfte, das bessere Team mit den besseren Möglichkeiten. Nach dem Tor von Harry Kane, nach dem 1:0, gab es hier eine Unterbrechung wegen ganz viel Pyrotechnik. Und da gab es auch einen Bruch im Spiel. Die Bayern danach viel, viel besser, kaltschnäuziger. Harry Kane, ein Unterschiedsspieler seinesgleichen. Die Bayern nach 6 Jahren wieder zurück im Pokalfinale, holen sich den Pott. Und man muss sagen, am Ende hat die Mannschaft gewonnen, die hier effizienter unterwegs war. Der VfB Stuttgart konnte den Titel nach dem Pokalsieg gegen Arminia Bielefeld im vergangenen Jahr nicht verteidigen.
0: 11:02 der Bayern 1 Verkehrsservice mit einer Meldung von der A7 Würzburg Richtung Ulm zwischen Kitzingen und Markbreit. Ein Großbrand und momentan noch eine Sperre.
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0: Hier ist Bayern 1 und diese Sendung heißt nicht einfach nur Greatest Hits, sie hat die Greatest Hits. Bestes Beispiel hier von 74, George McRae, ein Pionier der Disco-Zeit. Hallo, in 82 Ländern auf Platz 1, das ist schon mal echt eine Leistung. 0800 80 80 456. Hallo, guten Abend, hier ist der Philipp Melzer.
1: Hallo, hier ist die Heidi aus Welden. Ich höre das ja schon die ganze Woche mit der Bravo.
0: Die Bravo, das war ja schon so ein Schundblatt, ne?
1: Ja, also meine Mutter hat mir das verboten zu kaufen. Ich habe sie mir immer von meiner Schwester geklaut. Und die hat sie immer gekauft und hat es versteckt. Ich hatte mit Mio Not, da war vom Shakin' Stevens dann mal so ein Starschnitt drin. Und ich habe das mit Mühe und Not, das war wirklich harte Arbeit, da den Starschnitt dann zusammenzubringen. Und das, was ihr das bringt, damit der Bravo, also ich muss da immer noch dran denken und immer noch drüber lachen.
0: Ja, eine lustige Zeit. Für alle, die Bon Jovi auf dem Poster im Kinderzimmer hatten, läuft gleich These Days. Vorher was Deutsches von Ich und Ich und hier was Schmusiges von Foreigner. Schönen Abend.
1: Das wünsche ich euch auch und macht's bitte weiter so.

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1: Um 23 Uhr mit Gisela Former. Bayern München hat das Double aus Meisterschaft und Pokalsieg perfekt gemacht. Der Rekordmeister besiegte im Pokalfinale den VfB Stuttgart mit 3:0. Aus München André Siems.
2: Es hat lange nicht danach ausgesehen, dass die Bayern hier mit 3:0 gewinnen würden, denn die erste Halbzeit ist komplett an den VfB Stuttgart gegangen, der bissiger, galliger war und vor allen Dingen auch die besseren Chancen hatte. Dreimal insgesamt Kopfball Undav, zweimal Mittelstädt, mit einem 0:0 ging es in die Pause. Dann zweite Halbzeit, dreimal am Ende hat Harry Kane getroffen, lupenreiner Hattrick. Er ist der Spieler des Spiels gewesen. Der FC Bayern München holt also das Double und feiert am Ende den Sieg gegen den VfB Stuttgart.
1: Die gesetzlichen Krankenkassen warnen vor einem Milliardendefizit in der Pflege. Demnach hat sich die Finanzlage seit Jahresanfang noch einmal deutlich verschlechtert. Aus der Nachrichtenredaktion Simone Kienzle.
3: Laut dem GKV-Spitzenverband gab es im ersten Quartal in der Pflegeversicherung ein Minus von fast 670 Millionen Euro. Bis Ende des Jahres droht demnach ein Defizit von 4,2 Milliarden Euro. Bei der Pflegeversicherung brenne die Hütte, sagte Verbandschef Blatt dem Spiegel. Die Politik müsse jetzt das Ruder herumreißen, sonst würden die Finanzprobleme im kommenden Jahr unbeherrschbar. Bundesgesundheitsministerin Warken hat angekündigt, noch vor der Sommerpause den Entwurf für eine Pflegereform vorzulegen. Es wird befürchtet, dass Pflegebedürftige dann mehr selbst zahlen müssen.
1: Der Iran und die USA nähern sich in ihren Bemühungen um ein Ende des Krieges offenbar an. Sowohl Washington als auch Teheran sprechen von Fortschritten bei den Gesprächen über ein Ende des Konflikts. US-Außenminister Rubio erklärte bei einem Besuch in Neu-Delhi, es werde weiter an einer Lösung gearbeitet. Möglicherweise äußert sich die US-Regierung schon in den kommenden Tagen genauer dazu. Auch der Vermittler Pakistan meldete positive Signale. Der deutschen Eishockey-Nationalmannschaft droht bei der Weltmeisterschaft in der Schweiz das Aus. Im sechsten Vorrundenspiel hat die Mannschaft von Bundestrainer Kreis zwar mit 6:2 gegen Österreich gewonnen, da aber zuvor Lettland die USA mit 4:2 besiegte, ist die Auswahl des deutschen Eishockeybundes auf Schützenhilfe der Konkurrenten angewiesen. Zudem ist ein Sieg gegen Großbritannien am Montag Pflicht. Das waren die Nachrichten. Das Wetter in Deutschland. In der Nacht trocken, im Norden kann es vereinzelt Schauer geben. Die Temperaturen gehen auf 17 bis 8 Grad zurück. Morgen sonnig und trocken, Höchstwerte 26 bis 34 Grad. Im Norden wird es kühler. Am Pfingstmontag viel Sonne, die Temperaturen klettern auf 19 bis 34 Grad. Und am Dienstag wird es auch sonnig. Im Norden gibt es vereinzelt Schauer oder Gewitter bei maximal 18 bis 34 Grad. Es ist gleich 23.03 Uhr.
4: Guten Abend auf die Straßen. Die A1 Münster Richtung Dortmund ist zwischen Werne und Bergkamen nach einem Unfall gesperrt. Dann die A2 Hannover nach Berlin ist zwischen Ziesa und Wollin wegen Reinigungsarbeiten derzeit gesperrt. Die 23 Hamburg nach Heide ist zwischen Eidelstedt und Pinneberg Süd wegen Bauarbeiten bis Dienstag 5 Uhr gesperrt. Die A27 Walsrode nach Bremen ist zwischen Achim Nord und dem Bremer Kreuz nach einem Unfall gesperrt. Die A40 Duisburg Richtung Essen ist zwischen dem Kreuz Duisburg und dem Kreuz Kaiserberg bis Dienstagmorgen gesperrt. Und das gilt auch für die A44 Düsseldorf nach Essen. Die ist zwischen dem Kreuz Düsseldorf Nord und Ratingen-Schwarzbach bis Dienstagmorgen in beiden Richtungen gesperrt. Dann haben wir noch die A52 mal Richtung Gelsenkirchen. Die Autobahn ist zwischen Gelsenkirchen-Buer West und dem Übergang zur B224 nach einem Unfall gesperrt. Und die A67 Mannheim Richtung Darmstadt ist zwischen dem Viernheimer Dreieck und Lorsch wegen einer Baustelle bis Dienstag 5 Uhr gesperrt. Da wo es geht, eine gute Fahrt.
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4: Am Samstagabend mit Klaus Schrädergau. Ich grüße Sie und los geht's mit CCR.

0: Marius ist mal wieder hier in der ARD-Hitnacht um 10 Minuten nach 11. Und jetzt geht es um einen Mann aus München, der im Juli 80 Jahre alt wird. Er hatte in den 80ern einige Diskotheken-Hits. Es geht um Fancy. 1985 war der Erfolg so überraschend, dass selbst Fancy und seine Musiker erst einmal überlegen mussten, wie geht's denn jetzt weiter?
1: Ja, das kann man wirklich so sagen. Hineinkatapultiert ist das richtige Wort. Denn das kam von 0 auf 100 und hat uns alle, das ganze Team auf der Produktionsseite und auch bei der Record Company damals sehr, sehr überrascht, geradezu überfallen, denn dann ist man ja gezwungen oder natürlich im positiven Sinne gedacht, einen weiteren Hit zu landen oder gleich sofort loszulegen mit einem Album. Und das haben wir auch versucht und auch gut hingekriegt, glaube ich.
0: Ja, das haben die sehr gut hinbekommen, denn da folgten einige Hits für Fancy und er steht nach wie vor auf der Bühne, morgen Abend beispielsweise bei einer Schlagernacht in Coswig. Und dann geht er im Alter von 80 Jahren zum letzten Mal auf Tour und so heißt auch die Tour The One Last Time Club Tour. Beginnt hier in Erfurt am 5. September und endet am 30. Januar des kommenden Jahres in Leipzig. Ja, und das hier war wohl mehr oder weniger sein allergrößter Hit. Flames of Love.

Rihanna in der ARD-Hitnacht. Heute war mal wieder Ausnahmesituation im positiven Sinne in Berlin. DFB-Pokalfinale. Bayern München

gegen den VfB Stuttgart. Ja, Dirty Harry Kane hat dreimal zugeschlagen, die Stuttgarter dagegen gar nicht und somit geht der Pokal nach 6 Jahren auch mal wieder nach München. Gratulation dorthin. Und dieses Spiel hat mir glatt noch 5 € heute eingebracht. Ich habe jetzt nicht auf den Sieger gewettet in dem Sinne, sondern hier mit meinem Nachrichtenredakteur. So um 21.50 Uhr guckte der auf die Uhr und sagte, ja, das läuft ja jetzt nur noch 2-3 Minütchen, das kriege ich ja noch locker in meine Nachrichten. Da sagte ich, da wäre ich mir gar nicht so sicher an deiner Stelle, denn da kommt ja auch noch Nachspielzeit obendrauf. Und ich sagte, ja, so mindestens 10 Minuten. Quatsch, wieso, meint er. Ich sag, ja, Gott, ne, da war ja dies und jenes. Ah, maximal 2 Minuten, da wette ich 5 € drauf. Ich sag, ist gebongt und am Ende waren es dann 7, weil der Gute hatte nicht mitbekommen, dass wegen Zündelei da im Stadion und dem entsprechenden Nebel längere Zeit da gar nichts lief. Aber er hat's dann doch noch hinbekommen, das Endergebnis in seine Nachrichten. Liebe Grüße an meinen lieben Freund Ulf Dube, der hat schon Feierabend und wir senden ja fröhlich weiter hier die ARD-Hitnacht noch bis 6 Uhr morgen früh. Und jetzt gibt's Musik von Yes.

0: bei Circle in the Sand, kurz nach 11:30. Guten Abend unterwegs. Die A2 Hannover Richtung Berlin ist zwischen Ciesa und Wollin wegen Reinigungsarbeiten derzeit gesperrt. Die A23 Hamburg Richtung Heide ist zwischen Eidelstedt und Pinneberg Süd wegen Bauarbeiten noch bis Dienstag 5 Uhr gesperrt. Dann die 27 Walsrode Richtung Bremen. Die Autobahn ist zwischen Achim Nord und dem Bremer Kreuz nach einem Unfall gesperrt worden. Dann die 40 Duisburg nach Essen ist zwischen dem Kreuz Duisburg und dem Kreuz Kaiserberg bis Dienstagmorgen gesperrt. Und das gilt auch für die A44 Düsseldorf-Essen zwischen dem Kreuz Düsseldorf-Nord und Ratingen-Schwarzbach. Die A52 mal Richtung Gelsenkirchen ist zwischen Gelsenkirchen-Buer-West und dem Übergang zur B224 nach einem Unfall gesperrt. Die A67 Mannheim Richtung Darmstadt ist gesperrt zwischen dem Viernheimer Dreieck und Lorsch wegen einer Baustelle noch bis Dienstag 5 Uhr. Und dann haben wir eine Meldung hier aus dem Saarland, die A620, Saarlouis Richtung Saarbrücken, wird in Höhe Saarbrücken-St. Anual vom 24. Mai Mitternacht, also sprich in einer halben Stunde, bis zum 27. Mai 9 Uhr gesperrt. Ableitung geht über die Ausfahrt Saarbrücken-St. Anual. Und auffahren an selbiger Anschlussstelle auf der Autobahn 620 dann wieder möglich. Okay? Verstehe. Oder auch nicht. Das müssen wir nochmal überarbeiten, glaube ich. Das war's aber jetzt erstmal. Gute Fahrt.
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0: Ja, manchmal sind unsere Verkehrsmeldungen etwas krude. Also da müssen wir nochmal dran arbeiten. Muss ich mal gleich unsere Kollegen in der Verkehrsredaktion drum bitten. Jetzt geht's erstmal weiter hier in der ARD-Hitnacht mit Katrina and the Waves. Walking on Sunshine.

0: Bow Down Mister von Jesus Love You. Das war ja mehr oder weniger so das Nachfolgeprojekt des Culture Club von Boy George. Und gelegentlich steht er ja auf der Bühne, immer noch, ja, jetzt im Juli, bei der Musica di Milano in Novegro Tregarezzo in Italien. Und er ist nach wie vor dankbar über das, was er machen darf.
1: You know, I feel like I'm really lucky to do what I do. You know, I really do. And I think finally now I'm like, wow, this is so great.
2: Ich habe wirklich Glück, das tun zu können, was ich tue. Und jetzt, endlich, denke ich, wow, das ist wirklich großartig.

Musik von Moody Blues. Aktuelle Verkehrsmeldung für Autofahrer in Rheinland-Pfalz. Die B42 Koblenz-Bonn ist zwischen der B256 und Neuwied nach einem Unfall in beiden Richtungen gesperrt. 11 Minuten vor Mitternacht und nach 12 ist der 24. Mai. Und da schauen wir auch wieder auf die prominente Geburtstagsliste. Und da sticht heute ein Musiker heraus. Bob Dylan. Er wird 85 Jahre alt. Ein Thema für uns in dieser ARD-Hitnacht nach Mitternacht. Jetzt erst einmal Kelly Clarkson.

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Und jetzt die Hymnen. Wie immer.

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1: Um 0 Uhr mit Gabriela Kühne. Der FC Bayern München hat zum 21. Mal den DFB-Pokal gewonnen und das Double perfekt gemacht. Der deutsche Fußballmeister besiegte Titelverteidiger VfB Stuttgart mit 3:0. Aus der Sportredaktion Tom Gerntke.
2: Mann des Spiels war Bayerns Torjäger Harry Kane. Der Engländer traf gleich dreimal und gewann so zum ersten Mal in seiner Karriere ein großes Finale. Dabei war der Gegner aus Stuttgart über weite Teile der Partie klar spielbestimmt, mutig, engagiert und hatte die besseren Tormöglichkeiten. Die klare Leistungssteigerung der Bayern in der zweiten Halbzeit machte am Ende den Unterschied aus. Für die Bayern ist es der erste Pokalsieg seit 6 Jahren. Stuttgart beendet die Saison ohne Titel.
1: Die gesetzlichen Krankenkassen warnen vor einem Milliardendefizit in der Pflege. Demnach hat sich die Finanzlage seit Jahresanfang noch einmal deutlich verschlechtert. Aus der Nachrichtenredaktion Simone Kienzle.
3: Laut dem GKV-Spitzenverband gab es im ersten Quartal in der Pflegeversicherung ein Minus von fast 670 Millionen Euro. Bis Ende des Jahres droht demnach ein Defizit von 4,2 Milliarden Euro. Bei der Pflegeversicherung brenne die Hütte, sagte Verbandschef Blatt dem Spiegel. Die Politik müsse jetzt das Ruder herumreißen, sonst würden die Finanzprobleme im kommenden Jahr unbeherrschbar. Bundesgesundheitsministerin Warken hat angekündigt, noch vor der Sommerpause den Entwurf für eine Pflegereform vorzulegen. Es wird befürchtet, dass Pflegebedürftige dann mehr selbst zahlen müssen.
1: In den Verhandlungen über ein Ende des Kriegs gibt es Anzeichen für eine Annäherung zwischen der USA und dem Iran. US-Präsident Trump zufolge ist ein Rahmenabkommen weitgehend ausgehandelt. Letzte Einzelheiten würden derzeit besprochen und sollen in Kürze bekannt gegeben werden. Ein Bestandteil der Vereinbarung sei, dass die Straße von Hormuz wieder geöffnet werde. Trump hat nach eigenen Angaben mit mehreren Staats- und Regierungschefs im Nahen Osten telefoniert und auch mit dem israelischen Ministerpräsidenten Netanyahu gesprochen. Auch Teheran erklärte, es zeichneten sich kleiner werdende Differenzen ab. Der deutschen Eishockeynationalmannschaft droht bei der Weltmeisterschaft in der Schweiz das Aus. Im 6. Vorrundenspiel hat das Team von Bundestrainer Kreis zwar mit 6:2 gegen Österreich gewonnen, da aber zuvor Lettland die USA mit 4:2 besiegte, ist die Auswahl des Deutschen Eishockeybundes auf Schützenhilfe der Konkurrenten angewiesen. Zudem ist ein Sieg gegen Großbritannien am Montag Pflicht. Das waren die Nachrichten. Das Wetter in Deutschland. Es ist trocken, im Norden vereinzelt Schauer, Tiefstwerte 17 bis 8 Grad. Am Tage sonnig, Höchstwerte 26 bis 34 Grad, im Norden kühler. Am Montag viel Sonne, 19 bis 34 Grad. Die Zeit, es ist 0 Uhr 3.
4: Hallo unterwegs. Die A2 Hannover Richtung Berlin ist zwischen Ciesa und Wollin wegen Reinigungsarbeiten derzeit gesperrt. Die A23 Hamburg Richtung Heide ist zwischen Eidelstedt und Pinneberg Süd wegen Bauarbeiten noch bis Dienstag 5 Uhr gesperrt. Die A27 Walsrode nach Bremen ist zwischen Achim Nord und dem Bremer Kreuz nach einem Unfall gesperrt worden. Dann geht's auf die A40 Duisburg nach Essen. Die ist gesperrt zwischen dem Kreuz Duisburg und dem Kreuz Kaiserberg. Das Ganze noch bis Dienstagmorgen. Und das gilt auch für die 44 Düsseldorf-Essen zwischen dem Kreuz Düsseldorf-Nord und Ratingen-Schwarzbach in beiden Richtungen. Dann haben wir die 52 mal Richtung Gelsenkirchen. Die ist nach einem Unfall gesperrt worden zwischen Gelsenkirchen, Bur-West und dem Übergang zur B224. Die A67 Mannheim Richtung Darmstadt ist zwischen dem Firnhammer Dreieck und Lorsch wegen einer Baustelle ebenso bis Dienstag 5 Uhr gesperrt. Und dann haben wir die A620 Saarlouis Richtung Saarbrücken. Die ist in Höhe Saarbrücken-St. Anual bis Mittwoch 9 Uhr gesperrt. Und die B42 Koblenz-Bonn ist zwischen der Bundesstraße 256 und Neuwied nach einem Unfall in beiden Richtungen gesperrt worden. Das war's. Gute Fahrt.
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4: Mit dem Pfingstochsen vom Dienst am Pfingstsonntag mit Klaus Schröder-Grau. Grüße Sie. Gleich gibt's Tina Turner and the Golden Eye. Zuvor Cocaine. Zum Lockerwerden.

Tina Turner, um 11 Minuten nach Mitternacht. An diesem Pfingstsonntag, den 24. Mai. Und los geht's mit unserer Promi-Geburtstagsliste. Und da geht es los mit einem Comedian, der in Gelsenkirchen groß geworden ist, Bastian Bielendorfer. Und groß ist er wirklich, nämlich knapp 2 Meter, und er wird heute 42 Jahre alt. Dann ein Schauspieler. Nee, Moment. Erst haben wir den Erfinder von Captain Blaubär, der Comiczeichner und Illustrator Walter Mörs. Er wird heute 69. Jetzt der britische Schauspieler Alfred Molina. Mir war der zum ersten Mal aufgefallen in einer US-Krankenhausserie. Ist so knapp 10-12 Jahre her. Monday Mornings hieß die. Es gab leider nur eine Staffel und da spielte er einen sehr zynischen Chefarzt. Alfred Molina wird heute 73 Jahre alt. Ja, sie war nur wenige Jahre mit Elvis verheiratet. Priscilla, den Nachnamen trägt sie heute immer noch. Presley, Priscilla Presley wird heute 81 Jahre alt. Und ein Mann, der durch viele, viele Songs, nicht zuletzt durch Blowing in the Wind, Weltruhm erlangte. Bob Dylan, er wird heute 85 Jahre alt und in dieser Stunde werden wir ihm noch ganz ausführlich gratulieren und mal auf seinen Lebensweg, auf seine Karriere zurückschauen in dieser ARD-Hitnacht. Jetzt gibt's erstmal Musik aus der Neuen Deutschen Welle hier in der ARD-Hitnacht von Joachim Witt.

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Hey Soul Sister. Und jetzt eine Künstlerin, die vor exakt 45 Jahren ihre Karriere startete. 1981 war das im Januar, da kam ihre erste Single Kids in America auf den Markt. Kimberly, Kim Wilde. Und das war natürlich ein ganz, ganz großer Hit aus ihrem Debütalbum Kim Wilde. Das trug ihren Namen. Ein halbes Jahr später wurde das veröffentlicht. Ja, und dann kam ein Jahr später das zweite Album mit dem Namen Select. Und dort findet sich neben Cambodia auch dieser Hit aus dem Jahre 82. View from a bridge.

0: 0:32 Uhr. Und damit hallo auf die Straßen. Die A2 Hannover Richtung Berlin ist zwischen Cäsar und Wollin wegen Reinigungsarbeiten weiterhin gesperrt. Die A23 Hamburg Richtung Heide ist zwischen Eidelstedt und Pinneberg Süd wegen Bauarbeiten noch bis Dienstag 5 Uhr gesperrt. Die A27 Walsrode nach Bremen ist zwischen Achim Nord und dem Bremer Kreuz nach einem Unfall gesperrt worden. Dann die 40 Duisburg nach Essen ist zwischen dem Kreuz Duisburg und dem Kreuz Kaiserberg bis Dienstagmorgen gesperrt. Und das gilt auch für die A44 Düsseldorf-Essen zwischen dem Kreuz Düsseldorf-Nord und Ratingen-Schwarzbach in beiden Richtungen. Die A52 mal Richtung Gelsenkirchen ist zwischen Gelsenkirchen-Buer West und dem Übergang zur B224 nach einem Unfall gesperrt. Die A67 Mannheim nach Darmstadt ist zwischen dem Viernheimer Dreieck und Lorsch wegen einer Baustelle noch bis Dienstag 5 Uhr gesperrt. Und die A620 Saarlouis Richtung Saarbrücken ist in Höhe Saarbrücken St. Anual bis Mittwoch ca. 9 Uhr gesperrt. Und jetzt kommt noch hinten dran eine frische Meldung von der A1 Köln nach Dortmund. Die Autobahn ist zwischen dem Kreuz Köln-Nord und Köln-Niel nach einem Unfall gesperrt. Da wo es geht, eine gute Fahrt.
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0: In dieser Nacht am Pfingstsonntag von MDR Thüringen. Ich bin Klaus Schrädergrau und hier ist Alphaville.

0: Musik von Flash and the Pan. Dass Musiker bzw. Songwriter den Literatur-Nobelpreis erhalten, ist eher eine Ausnahme. Vor 10 Jahren wurde Bob Dylan diese Ehre zuteil. Es gibt aber eine Sache, die ihm im Laufe seiner Karriere trotz aller Anstrengungen nie gelungen ist. Nicht als Ikone von den Massen verehrt zu werden. Ob Protestlieder, elektrischer Rock, Country-Alben oder religiöse Musik, das Gesamtwerk des Ausnahmemusikers gilt als Meilenstein der Musikgeschichte. Sogenannte Dylanologen sezieren seine Texte bis heute und selbst mit seinen teils bizarren Konzerten begeistert Bob Dylan seine Fangemeinde weiter. Heute wird er 85 Jahre alt. Benedikt Schäper gratuliert für uns.
1: Kluge Kompositionen und zeitlose Zeilen, die Menschen immer noch bewegen. Es sind die musikalischen Markenzeichen von Bob Dylan. Geboren 1941 als Robert Allen Zimmerman im mittleren Westen der USA, zieht es den Teenager früh nach New York. Nur mit einer Gitarre und einer Mundharmonika im Gepäck. Erste Konzerte und Verträge folgen schnell. Der feste Glaube an sich selbst und kein Mangel an Selbstvertrauen beflügeln ihn damals.
2: Es ist ein Gefühl, das man hat. Ich wusste etwas über mich, was sonst niemand wusste. Ich hatte ein genaues Bild von mir im Kopf und ich wusste, das wird wahr werden.
1: Sein Künstlername, eine Hommage an den walisischen Dichter Dylan Thomas. Denn poetische Verse prägen sein Werk ebenso wie die typische nasal schnarrende Stimme. It's all over now, baby blue. Maßgeblich beeinflusst Dylan die Folkszene der 60er Jahre, stößt Fans aber auch vor den Kopf, als er auf der Bühne schließlich zur E-Gitarre greift. Künstlerisch die Öffnung Richtung Rock und Teil seiner Legende vom Rebellen. Bob Dylan schreibt mehr als 600 Lieder und verkauft 125 Millionen Alben, ein breites Spektrum an Klangfarben. You may be an ambassador to England or France. 10 Grammys und ein Oscar krönen die Karriere. 2016 erhält der Ausnahmekünstler sogar den Literaturnobelpreis, bleibt aber der Verleihung fern und seinem Image als Querkopf treu. Yes, indeed, you're gonna have to serve somebody. Viele seiner Lieder thematisieren die Vergänglichkeit. Doch die hält Bob Dylan scheinbar nicht davon ab, auch mit 85 noch um die Welt zu touren. Bob Dylan, eine der bedeutendsten Stimmen Amerikas.
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Das ehemalige Spice Girl Emma Bunton, What Took You So Long. Bis zu den Nachrichten um eins gibt's jetzt noch Bob Marley and the Buffalo Soldier.

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1: Um 1 Uhr mit Gabriela Kühne. Die gesetzlichen Krankenkassen warnen vor einem Milliardendefizit in der Pflege. Demnach hat sich die Finanzlage seit Jahresanfang noch einmal deutlich verschlechtert. Aus der Nachrichtenredaktion Simone Kienzle.
2: Laut dem GKV-Spitzenverband gab es im ersten Quartal in der Pflegeversicherung ein Minus von fast 670 Millionen Euro. Bis Ende des Jahres droht demnach ein Defizit von 4,2 Milliarden Euro. Bei der Pflegeversicherung brenne die Hütte, sagte Verbandschef Blatt dem Spiegel. Die Politik müsse jetzt das Ruder herumreißen, sonst würden die Finanzprobleme im kommenden Jahr unbeherrschbar. Bundesgesundheitsministerin Warken hat angekündigt, noch vor der Sommerpause den Entwurf für eine Pflegereform vorzulegen. Es wird befürchtet, dass Pflegebedürftige dann mehr selbst zahlen müssen.
1: In den Verhandlungen über ein Ende des Kriegs gibt es Anzeichen für eine Annäherung zwischen der USA und dem Iran. US-Präsident Trump zufolge ist ein Rahmenabkommen weitgehend ausgehandelt. Letzte Einzelheiten würden derzeit besprochen und sollen in Kürze bekannt gegeben werden. Ein Bestandteil der Vereinbarung sei, dass die Straße von Hormuz wieder geöffnet werde. Trump hat nach eigenen Angaben mit mehreren Staats- und Regierungschefs im Nahen Osten telefoniert und auch mit dem israelischen Ministerpräsident Netanyahu gesprochen. Auch Teheran erklärte, es zeichneten sich kleiner werdende Differenzen ab. Der FC Bayern München hat zum 21. Mal den DFB-Pokal gewonnen und das Double perfekt gemacht. Der deutsche Fußballmeister besiegte Titelverteidiger VfB Stuttgart mit 3:0. Aus der Sportredaktion Tom Gernke.
3: Mann des Spiels war Bayerns Torjäger Harry Kane. Der Engländer traf gleich dreimal und gewann so zum ersten Mal in seiner Karriere ein großes Finale. Dabei war der Gegner aus Stuttgart über weite Teile der Partie klar spielbestimmt, mutig, engagiert und hatte die besseren Tormöglichkeiten. Die klare Leistungssteigerung der Bayern in der zweiten Halbzeit machte am Ende den Unterschied aus. Für die Bayern ist es der erste Pokalsieg seit 6 Jahren. Stuttgart beendet die Saison ohne Titel.
1: Der deutschen Eishockey-Nationalmannschaft droht bei der Weltmeisterschaft in der Schweiz das Aus. Im 6. Vorrundenspiel hat das Team von Bundestrainer Kreis zwar mit 6:2 gegen Österreich gewonnen, da aber zuvor Lettland die USA mit 4:2 besiegte, ist die Auswahl des Deutschen Eishockeybundes auf Schützenhilfe der Konkurrenten angewiesen. Zudem ist ein Sieg gegen Großbritannien am Montag Pflicht. Das waren die Nachrichten. Das Wetter in Deutschland. Es ist trocken, im Norden vereinzelt Schauer, Tiefstwerte 17 bis 8 Grad. Am Tage sonnig, Höchstwerte 26 bis 34 Grad, im Norden kühler. Am Montag viel Sonne, 19 bis 34 Grad, am Dienstag sonnig, im Norden vereinzelt Schauer oder Gewitter. Es ist 1.03 Uhr.
4: Und wir schauen auf die Straßen in der ARD-Hitnacht. Die A2 Hannover Richtung Berlin ist zwischen Ziesa und Wollin wegen Reinigungsarbeiten gesperrt. Die 23 Hamburg Richtung Heide ist zwischen Eidelstedt und Pinneberg Süd wegen Bauarbeiten noch bis Dienstag 5 Uhr gesperrt. Dann die A40 Duisburg nach Essen ist zwischen dem Kreuz Duisburg und dem Kreuz Kaiserberg bis Dienstagmorgen gesperrt. Ebenso die 44 Düsseldorf-Essen zwischen dem Kreuz Düsseldorf-Nord und Ratingen-Schwarzbach in beiden Richtungen. Gesperrt ist ebenfalls die A52 mal nach Gelsenkirchen, und zwar zwischen Gelsenkirchen-Buer West und dem Übergang zur B224 nach einem Unfall. Die A67 Mannheim nach Darmstadt ist zwischen dem Viernheimer Dreieck und Lorsch bis Dienstag 5 Uhr gesperrt. Und die A620 Saarlouis Richtung Saarbrücken ist in Höhe Saarbrücken-St. Anual bis Mittwoch 9 Uhr gesperrt.
5: Da wo es geht, eine gute Fahrt.
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4: Mit Klaus Schredderau Ihnen einen schönen Pfingstsonntag.

0: Die Bee Gees bei uns in der ARD-Hitnacht um 10 nach 1. Gleich ein Titel von Nena, und zwar der Leuchtturm. Und der war ja auch Bestandteil eines Films. Und zwar Gib Gas, ich will Spaß. Da war Nena als Schauspielerin erstmals unterwegs, gemeinsam mit Markus Mörl alias Markus, der ja, wie gesagt, auch musikalisch sehr viel Spaß hatte. Und das Fazit von Nena zu dieser Arbeit klang damals so.
1: Es hat zwar Spaß gemacht, aber es war auch ziemlich anstrengend. Wir wurden morgens um 6 Uhr abgeholt, abends um 10 waren wir wieder im Hotel. Und ansonsten hatte ich manchmal auch richtige Schwierigkeiten. Also ich musste zum Beispiel irgendwann mal stundenlang in die Kamera verliebt lächeln, ja. Und ich wusste gar nicht, an wen ich da denken sollte.
0: So. Na, an Markus hat sie wahrscheinlich nicht gedacht. Aber die Kritiken zu diesem Streifen waren jetzt auch nicht besonders gut. Da heißt es lahme Unterhaltungsklamotte oder auch hemmungslose Belanglosigkeit, dieses Filmchen. Ja, harte Urteile damals von den Filmkritikern. Aber der Erfolg des Titels hat trotzdem funktioniert. Leuchtturm.

Zitterns von Mary Jane, musikalisch dargeboten von Tom Petty and the Heartbreakers. Jetzt geht es gleich ins Jahr 1986 mit Madonna und ihrem Song Papa Don't Preach. Ja, und als der Song erschien, ja, da gab's direkt mal Kontroversen und viele haben sich den Text mal etwas genauer angehört. Und da geht es ja um einen Teenager, der seine Gedanken beschreibt, weil sie schwanger geworden war. Und Anti-Abtreibungsgruppen feierten Madonna dafür und Abtreibungsbefürworter kritisierten sie damals ziemlich heftig. Ja, und Madonna selbst sagte, ach Mensch, zu Papa Don't Preach gab es sehr, sehr viele Meinungen. Jeder interpretiert das Lied irgendwie anders und das war super.

0: Caro Müller alias Cici Catch im Bohlen-Sound der 80er, The Backseat of Your Cadillac. Und damit haben wir es gleich 13:30. Einen schönen guten Abend auf die Straßen. Die A2 Hannover Richtung Berlin ist zwischen Ciesa und Wollin wegen Reinigungsarbeiten derzeit gesperrt. Die A8 München Richtung Salzburg ist zwischen Irschenberg und Bad Aibling wegen Bergungsarbeiten derzeit gesperrt. Die 23 Hamburg Richtung Heide ist zwischen Eidelstedt und Pinneberg Süd wegen Bauarbeiten noch bis Dienstag 5 Uhr gesperrt. Und das gilt auch für die A40 Duisburg nach Essen zwischen dem Kreuz Duisburg und dem Kreuz Kaiserberg. Und ebenso für die A44 Düsseldorf-Essen zwischen dem Kreuz Düsseldorf-Nord und Ratingen-Schwarzbach in beiden Richtungen. Gesperrt ist derzeit auch die A52 mal nach Gelsenkirchen zwischen Gelsenkirchen-Buer-West und dem Übergang zur B224 nach einem Unfall. Die A67 Mannheim Richtung Darmstadt ist zwischen dem Firnheimer Dreieck und Lorsch wegen einer Baustelle bis Dienstag 5 Uhr gesperrt. Und last but not least geht's ins Saarland. Die A620 Saarlouis Richtung Saarbrücken ist in Höhe Saarbrücken-St. Anual bis Mittwoch 9 Uhr gesperrt. Allen unterwegs eine gute und sichere Fahrt. Kommen Sie gut an mit uns.
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0: Von MDR Thüringen mit Klaus Schredergau. Einen schönen Sonntag.

0: Pete Villano Ricci, Dancing on the Ceiling in der ARD Hitnacht. 50 Tage nach Ostern wird Pfingsten gefeiert. Es ist quasi der Geburtstag der Kirche. Für viele ist das ein angenehmes, verlängertes Wochenende, gerade bei diesen Wetteraussichten, die wir da im Moment haben. Und wir wollten von Ihnen mal wissen, was denn Pfingsten so bei Ihnen ansteht. Wir haben hier mal in Thüringen gefragt.
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Mr. John Sekana, wir haben eine Gefahreninformation von der Feuerwehr in Braunschweig. Dort ist ein Großfeuer ausgebrochen und zwar in Braunschweig-Liesmarode. Bitte dort Fenster und Türen geschlossen halten. Bitte meiden Sie das Gebiet und schalten Sie Lüftungen und Klimaanlagen ab. Großbrand, Großfeuer in Braunschweig-Liesmarode. Bitte dort Fenster und Türen geschlossen halten. Meiden Sie das Gebiet und schalten Sie Lüftungen und Klimaanlagen bitte ab. 2:10 in der ARD-Hitnacht, live aus Erfurt vom Mitteldeutschen Rundfunk. Jetzt mit Berlin und Take My Breath Away.

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1: Um 2 Uhr mit Gabriela Kühne. Die gesetzlichen Krankenkassen warnen vor einem Milliardendefizit in der Pflege. Demnach hat sich die Finanzlage seit Jahresanfang noch einmal deutlich verschlechtert. Aus der Nachrichtenredaktion Simone Kienzle.
2: Laut dem GKV-Spitzenverband gab es im ersten Quartal in der Pflegeversicherung ein Minus von fast 670 Millionen Euro. Bis Ende des Jahres droht demnach ein Defizit von 4,2 Milliarden Euro.